0: regen wir es nach.
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2: A40 Dortmund-Essen zwischen Dortmund-Hombruch und Dortmund-Barob. 1 Kilometer Stau. Wir wünschen allen unterwegs gute Fahrt.
3: Wenn euch irgendetwas wachhalten sollte und ihr braucht so einen Streaming-Tipp nochmal von uns und ihr seid Oasis-Fans, da habe ich gleich was für euch. Bleibt mal hier bei uns.
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0: Was war das für eine News letztes Jahr? Oasis sind zurück. Ich bin ja auch großer Fan und muss ganz ehrlich sagen, ich habe ja auch sogar probiert, Karten zu bekommen für das Konzert in München, das einzige Konzert von Oasis im nächsten Jahr bei uns in Deutschland. Und was soll ich sagen, ich hatte zwar einen Code, um eine Karte bekommen zu dürfen, bin aber dann leer ausgegangen, Mensch. Na, trotzdem sind die beiden Brüder Legenden, das muss man sagen. Super tolle Songs haben sie rausgebracht. Dann haben sie sich zerstritten, haben sich jetzt wieder zusammengerauft. Das war jahrelang undenkbar. So, und dann war es ja letztes Jahr soweit, diese Riesen-Reunion mit einem Reunion-Konzert nach dem anderen in Großbritannien. Das Ganze ist von einem Filmteam begleitet worden und das gibt's jetzt als Doku auf Disney Plus zu streamen. Oasis Don't Look Back in Anger. Filmkollege Jörg Albrecht, du hast diese Doku geschaut.
1: Ja, und im Mittelpunkt des Films die Reunion-Tour von Liam und Noel Gallagher. Oasis Live 25. Ein Comeback, das im Gegensatz zu den Wiedervereinigungen anderer Bands gefeiert worden ist.
2: The way it finished, unacceptable.
1: Wie es damals auseinanderging, war unverzeihlich, war nicht in Ordnung, erzählt Liam. Und Noel noch vor der Tour. Ich kann mir nicht vorstellen, mit Liam auf der Bühne zu stehen. Wird es wieder auseinanderbrechen?
2: Will it fall apart again?
1: Ist es nicht, es ist, wie wir ja wissen, gut gegangen. Aber die Herren sind ja auch älter und ruhiger geworden. Oasis, Don't Look Back in Anger, eine starke Doku und nicht nur interessant für Fans der Gruppe.
0: Und die Doku könnt ihr ab sofort streamen auf Disney+.

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1: Eine kalte Nacht ist das, besonders im Sauerland und in der Eifel. Temperaturen da so bis 2 Grad. Da kann es sogar schon den ersten Bodenfrost geben. Ansonsten in NRW Temperaturen zwischen 6 und 11 Grad. Mehr Wolken kommen zu uns rein. Regen ist dann so Richtung Morgen auch dabei. Und das bedeutet nachher, der Tag wird dann halt auch ordentlich bedeckt. Immer mal wieder Regen geben bei Temperaturen zwischen 15 und 18 Grad. Der Mittwoch, also morgen, der wird dann schon wieder besser. Dann kommt die Sonne häufiger raus und die Wolken lassen nach und der Regen auch.
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2: Zurzeit liegen uns keine Meldungen vor. Wir wünschen allen unterwegs gute Fahrt.
1: So, Kinder der 90er freuen sich ganz doll auf Wakefield Saturday Night. Da gab es sogar damals in den 90ern irgendwie so einen bestimmten Tanz. Da musste man viel mit dem Popo wackeln und selbst das habe ich nicht hinbekommen. Wakefield Saturday Night gleich nach Lady Gaga und den Anfang macht Robbie Williams. Schöne Nacht mit uns.
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0: Nico Santos, Why Don't You Stay? Hier bei uns jetzt die neue Nummer von den Toten Hosen. Haben wir gerade ihr letztes Konzert in Argentinien gegeben, haben eine riesige Fanbasis dort, haben ein bisschen geweint auch.
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0: Hier sind sie, neu bei uns, was ist mit uns los?
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1: Ich bin David Riemer. Bundespräsident Steinmeier will den früheren rheinland-pfälzischen Ministerpräsidenten Schweizer am Nachmittag zum neuen Arbeitsminister ernennen. Vorher solle die bisherige Ministerin Baas ihre Entlassungsurkunde erhalten, teilte das Bundespräsidialamt mit. Baas hatte gestern nach einem Trauerfall in der Familie und öffentlichen Angriffen gegen sie ihren sofortigen Rücktritt erklärt. Bevor Schweizer das Ministerium übernehmen kann, muss er im Bundestag noch vereidigt werden. Spott und Beschimpfungen, kompromittierende Posts. Schon Kinder und Jugendliche haben unter solchen Attacken in sozialen Netzwerken zu leiden. Das Bündnis gegen Cybermobbing stellt heute Ergebnisse zur aktuellen Entwicklung vor.
2: Ausschluss aus dem Klassenchat bei WhatsApp, KI-generierte Deepfakes bei TikTok oder der gehässige Kommentar auf der Gaming-Plattform. Cybermobbing gegen Kinder und Jugendliche hat sich zu einem Dauerproblem entwickelt. Mit teilweise gravierenden Folgen für die Betroffenen. Angstreaktionen, Wut, psychischer Stress bis hin zu Suizid. Suizidgedanken bestimmen oftmals das Leben der Opfer. Das Bündnis gegen Cybermobbing fordert deshalb schon länger mehr Aufklärung. Auch müssten Täter und Täterinnen deutlich stärker zur Verantwortung gezogen werden. Tanja Wagner, Nachrichtenredaktion.
1: In einer Höhle auf der italienischen Mittelmeerinsel Sardinien sitzt ein Höhlenforscher tief unter der Erde fest. Nach mehr als 27 Stunden konnte der 31 Jahre alte Mann von einem Bergungsteam gerettet werden.
3: Endlich Licht und frische Luft. Der Forscher, ein Italiener, wurde sofort von Medizinern hier gecheckt und dann in ein Krankenhaus geflogen. In 10 Metern Tiefe saß er in der Falle. Es war dunkel und kalt. Ein Hangrutsch hatte den Höhleneingang komplett verschüttet. Nur im Schneckentempo konnten sich die Retter zu dem Mann vorarbeiten, räumten Steine und Geröll per Hand beiseite. Es war eine unglaubliche Aktion, sagte ein Sprecher des Bergungsteams aus Italien, Claudia Wächter.
1: Eine groß angelegte Cyberattacke hat Kühlanlagen in den Märkten von mehreren großen französischen Lebensmittelhandelsketten gestört. Den Hackern sei es gelungen, Kühl- und Gefrierschränke in den Auftaumodus umzustellen, sagte ein Sprecher der Handelsgruppe, zu der die Supermärkte Intermarché und Netto gehören. Medienberichten zufolge sollen weitere Ketten betroffen sein. Lebensmittel müssen weggeworfen werden, der Schaden könnte immens sein, die Staatsanwaltschaft ermittelt.
4: Das Wetter.
5: In der Nacht verdichten sich die Wolken, zeitweise kann es auch regnen. Die Tiefstemperaturen liegen zwischen 11 und 6 Grad. Der Tag startet dann auch stark bewölkt und mit Regen und wir bekommen maximal 15 bis 18 Grad.
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6: Zurzeit liegen uns keine Meldungen vor, wir wünschen allen unterwegs gute Fahrt.
5: Zusammen eine ganz schöne Nacht mit uns. Ich übernehme jetzt hier mal. Johanna Tänzer hier für euch, bin bei euch. Kommt bitte gut durch diese Nacht.
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0: Der Wirtschaft. So, und weil wir jetzt natürlich nicht anfangen, hier makroökonomische Modelle zu rechnen, machen wir hier lieber den Praxistest und dafür ist der Kollege Robert Janz da. Hallo.
1: Ja, hallo. Also wir machen jetzt, liebe Johanna, einen kleinen Test, denn in der Wirtschaft gibt es ja das Modell des Homo Economicus.
0: Ja klar, kennt man ja.
1: Das ist ganz vereinfacht gesagt ein Mensch, der immer komplett rational entscheidet und für sich die wirtschaftlich beste Lösung nimmt.
0: Klingt total nach mir.
1: Ja, das finden wir jetzt

0: Die Tankstelle bei dir um die Ecke nimmt heute 2,14 Euro für E10. 10 Kilometer weiter gibt es den Liter aber für 2,09 Euro. Fährst du hin?
1: Was ist denn, wenn ich ein E-Auto habe?
0: Ach, Johanna, jetzt mach mal mit jetzt.
1: Ja, keine Ahnung, kommt drauf an, wie viel ich tanke, ne? Also für 5 Cent Unterschied fahre ich doch nicht erstmal 20 Kilometer hin und zurück.
0: Sehr gut. Ne, denn bei 40 Litern sparst du gerade mal so um die 2 Euro und einen Teil davon, den fährst du dann natürlich direkt wieder.
1: Siehst du, ja. Ich bin quasi die weibliche Warren Buffett, ne, an der Zapfsäule.
0: Du bist immer so herrlich bodenständig, Johanna. Situation Nummer 2. Du hast für 60 Euro Konzertkarten gekauft. Am Abend regnet es, du bist komplett platt von der Schicht mit mir und du hast eigentlich auch gar keinen Bock auf das Konzert. Gehst du trotzdem hin, nur weil du die Karten schon bezahlt hast?
1: Nee, auf keinen Fall, weil das Geld ist ja sowieso weg. Und wenn ich keinen Spaß habe, dann muss ich jetzt nicht zusätzlich noch einen beschissenen Abend haben.
0: Herrlich rational. Die Wirtschaftswissenschaft würde dir applaudieren, Johanna.
1: Vielleicht hören die in Stockholm ja gerade zu.
0: Ich glaube nicht. Einen habe ich noch. Du willst online ein T-Shirt für 25 Euro bestellen. Versand kostet 4,99 Euro. Aber ab 50 Euro Bestellwert ist der Versand kostenlos. Was machst du, Johanna?
1: Das ist ja ganz einfach. Mhm. Also bevor ich 5 Euro Versand zahle, gucke ich schon nochmal, ob ich irgendwas gebrauchen kann.
0: Und wenn du dann noch eine schöne Hose für 30 Euro findest?
1: Ja, dann nehme ich die mit. Habe ich Versand gespart. Was denn?
0: Ja, Johanna, du hast gerade 30 Euro ausgegeben, um 4,99 Euro zu sparen.
1: Ja, aber ich habe halt jetzt auch eine Hose.
0: Und exakt in diesem Moment ist der Homo economicus ausgestorben.
2: Ach, Robert. 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

0: Dort mit Regen und wir bekommen maximal 15 bis 18 Grad.
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2: A40 Dortmund-Essen zwischen Dortmund-Hombruch und Dortmund-Barob. 1 Kilometer Stau. Wir wünschen allen unterwegs gute Fahrt.
0: Habt ihr eigentlich von diesem kleinen Wunderfohlen mitbekommen, das gerade viral geht? Also dieses kleine Pferd, das sieht wirklich aus wie so eine Mischung aus einem Dalmatiner und einem Zebra, wurde jetzt für 75.000 Euro nach Dubai verkauft. Und ich finde ja, das Tier sieht so ein bisschen aus wie angemalt. Also mal gucken, wie das so bei 40 Grad in Dubai aussieht.
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0: Johanna Tänzer ist hier. Schönen frühen Dienstagmorgen. Das sind die Kings of Leon mit Sex on Fire.

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1: Ich bin David Riemer. Bundespräsident Steinmeier will den früheren rheinland-pfälzischen Ministerpräsidenten Schweizer am Nachmittag zum neuen Arbeitsminister ernennen. Vorher solle die bisherige Ministerin Baas ihre Entlassungsurkunde erhalten, teilte das Bundespräsidialamt mit. Baas hatte gestern nach einem Trauerfall in der Familie und öffentlichen Angriffen gegen sie ihren sofortigen Rücktritt erklärt. Bevor Schweizer das Ministerium übernehmen kann, muss er im Bundestag noch vereidigt werden. Wer sein Auto reparieren lassen muss, zahlt für Ersatzteile immer mehr. Innerhalb von 10 Jahren sind die Preise im Schnitt um mehr als 80% gestiegen, deutlich stärker als die allgemeine Inflation. Das treibt nach Angaben der Versicherungswirtschaft auch die Reparaturkosten und damit die Schadenkosten nach oben.
2: Besonders teuer sind sichtbare Karosserieteile wie Türen, Kotflügel oder Außenspiegel. Ein Grund dafür ist laut Versicherungsverband der sogenannte Designschutz. Er verhindert bislang oft, dass unabhängige Hersteller optisch identische Ersatzteile anbieten dürfen. Genau das will die EU aber ändern. Bestimmte Reparaturteile sollen künftig vom Designschutz ausgenommen werden. Das könnte für mehr Wettbewerb sorgen und Reparaturen für Autofahrer günstiger machen. Thomas Bleskin, Nachrichtenredaktion.
1: Papst Leo soll heute für eine Operation einer Lunge in eine Klinik in Rom aufgenommen werden. Das teilte der Heilige Stuhl mit. Dort soll Leo ein bei Untersuchungen entdeckter Knoten in der Lunge entfernt werden. Ob die OP noch heute stattfindet, ist noch offen.
3: Leo selbst gibt sich hier zuversichtlich. Der Knoten sei im Frühstadium entdeckt worden und er wird auch kommenden Monat nach Südamerika reisen, sagte er. Doch ob das so klappt, wird sich wohl erst nach der OP zeigen, wenn seine Ärzte mehr über diesen Lungenknoten wissen. Stand jetzt wird Leo etwa eine Woche hier in der Klinik bleiben und überall auf der Welt beten Menschen für ihn, bangen. Ausgerechnet Leo, der bisher immer so fit und sportlich wirkte. Aus Rom, Claudia Wächter.
1: US-Präsident Trump sieht im Ukraine-Krieg vor allem Präsident Zelensky in der Pflicht, eine Einigung mit Russland zu erreichen. Kritik an Russlands Verstößen gegen die vereinbarte Waffenruhe wies Trump zurück. Er sagte, es habe Verstöße auf beiden Seiten gegeben. Russlands Präsident Putin sei seiner Meinung nach sogar stärker an einer Einigung interessiert als Zelensky.
4: Das Wetter.
5: Der Tag startet mit vielen Wolken und es kann auch immer wieder regnen. Dazu kriegen wir 15 bis 18 Grad.
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7: A40 Dortmund-Essen zwischen Dortmund-Hombruch und Dortmund-Barob, 1 Kilometer Stau. Wir wünschen allen unterwegs gute Fahrt.
5: Hallo, herzlich willkommen an diesem sehr frühen Dienstag. Wir sind bei euch, Johanna Tänzer ist hier, hi.
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0: Und Cat's Eye, die werden seit ihrer Castingshow Popstar Academy immer größer. Und genau das wird auch gerade ein anderer Star. Sie war auch Teil dieser Castingshow, hat es aber nicht in diese große Girlgroup in Cat's Eye reingeschafft. Kollegin Katrin Teske aus der Musikredaktion, um wen geht's denn da genau?
1: Um Adela, eine 22-jährige Sängerin und Tänzerin aus der Slowakei. Die war, wie du schon gesagt hast, auch in der Castingshow und ist auch recht weit gekommen. In der Show wurde ja aus Tausenden von Frauen weltweit nach den neuen Kandidaten für die neue Mega-Girl-Group gecastet. In der Show gab es dann immer um die 20, die über mehrere Jahre gecoacht und trainiert wurden. Und Adela hatte sich da bei den anderen Kandidaten als große Schwester, ja fast schon als Mami der Gruppe etabliert.
0: Ja, aber in die Gruppe selbst, in Cat's Eye, hat sie es dann ja nicht reingeschafft, ne?
1: Nee, das kam auch sehr überraschend, weil sie eigentlich der totale Fanliebling war. Aber dass sie es nicht in die Gruppe geschafft hat, das tut ihrer Karriere tatsächlich richtig gut. Die macht gerade eine Solo-Karriere in Lichtgeschwindigkeit. Ihre Songs gehen auf TikTok und Co. viral. Sie war schon mit Demi Lovato auf Tour. Ja, sie hat sogar mit dem Segen von Nicole Kidman einen Song mit ihrem Namen als Titel rausbringen dürfen. Und alle großen Stars feiern sie gerade ab.
0: Ja, voll. Vor allen Dingen manchmal ist es ja total oft besser, wenn man dann nicht in der Castingshow gewinnt, sondern selber sein Ding macht. Was ist denn die so für ein Typ?
1: Pinke Haare, knappe Outfits mit Tütü, weil sie eine krasse Ballettschulung hinter sich hat, die schon mit 3 anfing. Crazy Tanzmoves und junge,

0: Das Wetter.
1: Der Dienstag geht ziemlich unbeständig los. Wir haben viele Wolken und es kann auch immer wieder regnen. Dazu 15 bis 18 Grad.
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2: A33 Bielefeld-Brelon. Zwischen Stuckenbrock-Senne und Paderborn-Senne-Lager 1 Kilometer Stau. Und A40 Dortmund-Essen zwischen Dortmund-Hombruch und Dortmund-Barob. 1 Kilometer stockender Verkehr. Wir wünschen allen unterwegs gute Fahrt.
1: Hallo zusammen, ich hoffe, ihr kommt gut in diesen frühen Dienstagmorgen. Johanna Tänzer ist hier und jetzt gleich gibt's diese Hammer-Single von Culture Candela.
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1: Ich bin David Riemer. Unionsfraktionschef Frey ist überzeugt, dass die Koalition bei den anstehenden Reformen gemeinsame Lösungen finden wird. Das gelte auch nach dem Rücktritt von Arbeitsministerin Baas, sagte er im Ersten. Sowohl Union als auch SPD wüssten, dass sie ihre selbst gesteckten Ziele noch nicht erreicht hätten. Die Ergebnisse müssten deutlich besser werden und im Alltag der Menschen spürbar sein, sagte Frey. Die Deutsche Bahn will mit mehr Verbindungen ins Ausland sowie einer weiteren Sprinterlinie punkten. Mit dem Fahrplanwechsel heute hat der Konzern dann täglich mehr als 320 Fahrten mit über 10.000 Zielen außerhalb Deutschlands im Angebot. Die Tickets sind ab morgen erhältlich.
2: Bahn zu fahren soll sparen, neben teurem Sprit auch Zeit. Dafür baut die Bahn vor allem nach Italien, Frankreich, Österreich und Dänemark ihre Verbindung aus. So geht's etwa direkt von München in nur 6,5 Stunden nach Mailand. Eine mit gut 5 Stunden besonders schnelle Sprinterstrecke richtet die Bahn innerhalb Deutschlands zwischen Hamburg und München ein. Andernorts stoppen Baustellen Bahnreisende dagegen aus. So verlängert sich die Fahrzeit zwischen Berlin und Hannover aufgrund von Umleitungen um 80 Minuten auf 3 Stunden. Tanja Wagner, Nachrichtenredaktion.
1: Der aus der Erfolgsserie Breaking Bad bekannte US-Schauspieler RJ Mitte ist im Alter von nur 34 Jahren gestorben. Er sei gestern in Brownsville im US-Bundesstaat Texas tot aufgefunden worden. Das berichten mehrere US-Medien unter Berufung auf sein Management und örtliche Behörden. Zur Todesursache wurde nichts mitgeteilt. Mitte war mit der Bewegungsstörung Zerebralparese zur Welt gekommen. Zum Sport. Alexander Zverev wird erstmals die Nummer 1 der Tennis-Weltrangliste. Nach der Niederlage von Carlos Alcaraz in Shanghai steht fest, dass der 29-Jährige in den kommenden Wochen an die Spitze rückt.
3: Für Zverev ist es die Krönung einer Saison mit 2 Grand-Slam-Titeln bei den US Open und den French Open. Außerdem stand er im Wimbledon-Finale. Nach seiner schweren Knöchelverletzung von 2022 hat er sich damit bis ganz nach oben gearbeitet. Offen ist nur noch, wann er die Nummer 1 übernimmt. Frühestens könnte das am 2. November passieren, abhängig davon, wie weit Zverev bei den Turnieren in Shanghai und Wien kommt. Ursula Winkler, Nachrichtenredaktion.
1: Erster und letzter deutscher Tennis-Weltranglisten-Erster war Boris Becker.
4: Das Wetter.
5: Der Tag startet mit vielen Wolken und es kann auch immer wieder regnen. Dazu kriegen wir 15 bis 18 Grad.
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6: A40 Dortmund-Essen zwischen Dortmund-Hombruch und Dortmund-Barob. 1 Kilometer Stau. Wir wünschen allen unterwegs gute Fahrt.
5: Zusammen. Schön, dass ihr schon wach seid und dabei seid. Johanna Tänzer ist hier und ich wünsche euch einen guten Start in den Tag.
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0: von Shibuzi. Das ist Cowgirl. Guten Morgen an diesem Dienstag. Heute ist übrigens offizieller Heute mal ohne BH-Tag.
1: Deswegen habe ich heute auch mal keinen an.
0: Mutig, Sascha.
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0: Ja, Kollege Sascha Fassbender, du hast aber auch noch seriösere Themen mitgebracht hier, ne?
1: Oh ja, oh ja. Es ist heute der internationale Tag der Katastrophenvorbeugung. Da schauen wir natürlich, wie so bundesweit vorgesorgt wird. Aber wir gucken auch hier auf NRW.
0: Klar, gerade in Sachen Klimawandel ja nicht ganz unwichtig. Ja. Was gibt's noch?
1: Die wichtigste Nebensache der Welt.
0: Okay, erzähl mir mehr.
1: Johanna, heute um 9 Uhr ist die Champions League. Es geht um Fußball.
0: Da bin ich raus.
1: Ja, weiß ich nicht. Also hier mal, wir gucken mal. Also einmal spielt Leipzig gegen Eindhoven und Entschuldigung. Und der FC Bayern München muss nach Norwegen zu Stavanger. Aber ganz süß ist das hier und ich glaube, damit kriege ich dich. Bei den Weltmeisterschaften der über 70, über 75 und über 80-Jährigen steht heute der zweite Spieltag an in Australien.
0: Oh,
1: ja.
0: Mhm. Okay, das ist sweet.
1: Das ist total sweet. Und in allen drei Altersklassen sind auch wir Deutschen vertreten.
0: Toll, damit hast du mich.
1: So.
0: Das würde ich gucken.

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1: Der Dienstag geht ziemlich unbeständig los. Wir haben viele Wolken und es kann auch immer wieder regnen. Dazu 15 bis 18 Grad.
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2: Hier die aktuelle Verkehrslage. A2 Oberhausen-Dortmund zwischen Gelsenkirchen-Buhr und Herten. 1 Kilometer Stau. Weiterhin auf der A40 Dortmund-Essen zwischen Dortmund-Hombruch und Dortmund-Barob. 1 Kilometer stockender Verkehr. Und zusätzlich auf der A52 Gelsenkirchen-Marl zwischen Marl-Zentrum und Kreuzmarl-Nord. 1 Kilometer zäh fließender Verkehr, 19 Minuten längere Fahrzeit. Wir wünschen allen unterwegs gute Fahrt.
1: Hi zusammen, Johanna Tänzer ist hier. Wir starten zusammen rein in diesen frühen Dienstagmorgen. Und ich habe jetzt einen richtig schönen 90er für euch, nämlich En Vogue mit Don't Let Go.
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0: Herbstzeit ist Lesezeit. Naja, und wenn es dann dunkel wird, dann kuschelt sich Julia Rebecca Riedel von der Evangelischen Kirche gerne mal bei einem Krimi in ihrem Fernsehsessel. Im Augenblick mal heute spricht sie über ihre Liebe zu Krimis.
1: Augenblick mal.
2: Ich liebe Krimis. In meiner Gemeinde weiß das jeder. Nach einem Gottesdienst sagte letztens einer der Musiker zu mir, mit deinem Regenhut und deinem Regenmantel siehst du aus wie Vera. Vera Stanhope, die eigensinnige Chefermittlerin der Northumberland Police aus den Bestseller-Krimis von Anne Cleves. Ich war erst kurz vor den Kopf gestoßen, ein Kompliment klingt irgendwie anders, denn Vera ist latent alkoholabhängig und ziemlich direkt. Mit ihren Mitarbeitenden geht sie alles andere als freundlich um. Aber je länger ich darüber nachdenke, desto stolzer bin ich darauf. Vera ist Kult, eine ältere, etwas sperrige Frau im olivgrünen Regenmantel. Auf dem Kopf immer dieser eine, leicht zerknitterte Fischerhut. Sie schert sich kein bisschen um Äußerlichkeiten oder höflichen Smalltalk, aber sie hat das Herz am rechten Fleck. Unerschrocken und ohne mit der Wimper zu zucken, steht sie für Gerechtigkeit ein. Vor allem sieht sie Menschen, die von anderen übersehen werden. Genau deshalb liebe ich Krimis, weil sie von der tiefen Sehnsucht erzählen, dass das Unrecht nicht das letzte Wort behält, dass die Wahrheit ans Licht kommt, egal wie gut sie versteckt wurde. Als Christin wünsche ich mir manchmal ein bisschen mehr Vera in uns allen. Den Mut, ungemütlich zu sein, Haltung zu zeigen und den Blick scharf zu halten für die, die keine Stimme haben. Julia Rebecca Riedel von der Evangelischen Kirche für Augenblick mal.

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1: Mit Michael Wessels, guten Morgen. Der Rücktritt von Arbeitsministerin und SPD-Co-Chefin Bärbel Baas von ihren Ämtern löst Schockwellen im politischen Berlin aus. Die Unruhe in der schwarz-roten Koalition wird dadurch nicht gerade kleiner. Und bei der SPD geht die Suche nach einer Nachfolge für die Parteispitze gerade erst los. Mehr dazu von Antenne Münster-Reporter David Riemer.
2: Der Chef der Jusos Türmer sieht in der geplanten Neuordnung der SPD-Spitze eine Chance für einen umfassenden Neustart der Partei. Die SPD brauche wieder einen Plan und Ideen für die Zukunft sowie glaubwürdige Köpfe, sagte er dem RND. Die gesamte

0: Der Parteispitze soll auf einem Bundesparteitag zum Jahreswechsel neu gewählt werden. Ob Lars Klingbeil erneut als Parteichef kandidiert, ist noch offen, er klebe aber nicht an seinem Amt. Es gehe um die bestmögliche Aufstellung, sagte er am Abend.
1: Die Deutsche Bahn hat ihren Jahresfahrplan für den Fernverkehr vorgestellt. Für Münster bringt er Einschränkungen. So wird im Dezember die schwach angenommene Intercity-Linie über Siegen nach Frankfurt eingestellt. Die durchschnittliche Auslastung habe bei nur 15% gelegen, erklärte die Bahn. Und im Herbst kommenden Jahres wird die Strecke zwischen Münster und Rheine gesperrt. Die Intercity-Linie zwischen Münster und dem Ostfriesland entfällt dann für 8 Wochen. Papst Leo kommt heute ins Krankenhaus. Dem 71-Jährigen soll ein Knoten in der Lunge entfernt werden. Im Vatikan ist von einem Zufallsbefund bei einer Routineuntersuchung die Rede. Die Operation soll heute Nachmittag oder morgen erfolgen. Voraussichtlich bleibt der Papst etwa eine Woche in der Klinik. Spottbeschimpfungen und kompromittierende Posts. Schon Kinder und Jugendliche haben unter solchen Attacken in sozialen Netzwerken zu leiden. Das Bündnis gegen Cybermobbing stellt in Berlin heute Ergebnisse zur aktuellen Entwicklung vor. Die Infos hat Antenne Münster-Reporterin Tanja Wagner.
2: Ausschluss aus dem Klassenchat bei WhatsApp, KI-generierte Deepfakes bei TikTok oder der gehässige Kommentar auf der Gaming-Plattform. Cybermobbing gegen Kinder und Jugendliche hat sich zu einem Dauerproblem entwickelt, mit teilweise gravierenden Folgen für die Betroffenen. Angstreaktionen, Wut, psychischer Stress bis hin zu Suizidgedanken bestimmen oftmals das Leben der Opfer. Das Bündnis gegen Cybermobbing fordert deshalb schon länger mehr Aufklärung. Auch müssten Täter und Täterinnen deutlich stärker zur Verantwortung gezogen werden.
1: Der deutsche Tennisprofi Alexander Zverev wird das Jahr als Nummer 1 der Welt beenden. Schon jetzt steht fest, dass seine Rivalen rechnerisch nicht mehr an ihm vorbeiziehen können. Noch steht der Italiener Jannik Sinner an der Spitze der Weltrangliste. Er hat die Saison aus gesundheitlichen Gründen aber schon beendet und kann im Gegensatz zu Zverev keine Punkte mehr sammeln. Mit dem Sprung auf Platz 1 wird der Hamburger seine bislang erfolgreichste Saison krönen, in der er in Paris und New York seine ersten 2 Grand-Slam-Titel gewinnen konnte. 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
4: Wir starten rein mit 10 Grad heute früh. Die messen wir aktuell im Südpark und in Sprakel. Ist also nicht ganz so frisch wie gestern früh zu dieser Uhrzeit. Fühlt sich aber trotzdem fast genauso kühl an. Also packt euch auf jeden Fall dick ein. Sobald es hell wird, erwartet uns ein eher grauer und trüber Tag heute. Viele, viele Wolken am Vormittag. Und auch heute Abend kann es dann nochmal nass von oben werden. Dazu maximal 16 Grad in der Spitze.
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5: So, nochmal eben gucken. Nö, ist wirklich nichts los. Nur 2 Blitze habe ich für euch. Die gibt's nur hier bei Antenne Münster. Los geht's hier im Norden Münsters. Am Max-Clemens-Kanal blitzt es an der Kreuzung zur Hülshorster Stiege. Und in Ruxel steht auch immer noch der Blitzapparat auf der Ruxler Straße. Das ist da vor der Überführung der A1 und der blitzt in beide Richtungen. Ich wünsche euch eine gute Fahrt und wenn ihr noch was seht, dann klingelt eben durch 0251 28 95 40.
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4: Und rein geht's in den Dienstag. Schönen guten Morgen, ihr
5: ja,
4: Lieben.
5: Ja, alles neu macht der Dienstag, auch jetzt hier in der Musik. Juna, das und Daddy DJ, das ist neu. Das ist Flipside für euch. Moin.

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0: Mit Partymusik geht's rein in den Dienstag. Seed mit Ding war das im besten Mix hier bei Antenne Münster. 19 Minuten nach 6 haben wir's. Wir starten zusammen rein und schauen mal eben gemeinsam aufs Wetter. Freunde, heute leider nicht so schön goldig herbstlich wie gestern noch. Heute ist es den gesamten Tag über eher trüb. Viele, viele Wolken und am Vormittag und auch heute Abend kann es auch nass werden von oben. Da sind ein paar Regenschauer angekündigt. Nichts Wildes und Starkes, aber es kann auf jeden Fall ein bisschen nass werden von oben. Und zusätzlich ist es auch wieder kühl. Nicht ganz so kühl wie gestern zu dieser Uhrzeit. 10 Grad messen wir aktuell hier bei uns im Zentrum Nord und bei euch in Gremmendorf. Packt euch also trotzdem dick ein. 16 Grad heute in der Spitze, also auch für den Rückweg heute ist es ziemlich frisch, vor allem weil die Sonne halt nicht scheint. Wolken pur.
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1: Mit Michael Wessels. Guten Morgen. Vizekanzler und SPD-Chef Lars Klingbeil hat die zurückgetretene Arbeitsministerin Bärbel Baas gegen Kritik an ihrer Amtsführung verteidigt. Man sei auch bei der Rentenreform im Zeitplan, sagte Klingbeil in der ARD. Baas habe die Reform nicht gebremst. Es habe eine Verabredung der Koalition gegeben, die drei Landtagswahlen abzuwarten, bevor Gesetze vorgelegt werden. Außerdem gäbe es noch inhaltliche Fragen zu klären, etwa zur abschlagsfreien Rente nach 45 Beitragsjahren und zu Minijobs. Wer künftig die SPD führt, soll sich laut Klingbeil zum Jahreswechsel auf einem Parteitag entscheiden. Klingbeil ließ offen, ob er erneut antritt.

0: Es gehe um die beste Aufstellung für die Partei. Die Deutsche Bahn hat ihren Jahresfahrplan für den Fernverkehr vorgestellt. Für Münster bringt er Einschränkungen. So wird im Dezember die schwach angenommene Intercity-Linie über Siegen nach Frankfurt eingestellt. Die durchschnittliche Auslastung habe bei nur 15% gelegen, erklärte die Bahn. Und im Herbst kommenden Jahres wird die Strecke zwischen Münster und Rheine gesperrt. Die Intercity-Linie zwischen Münster und Ostfriesland entfällt dann für 8 Wochen. Das in Beckum tot in einer Einkaufstüte abgelegte Baby wird nun bestattet. Das von den Ermittlern Alina genannte Mädchen soll heute Nachmittag auf dem städtischen Friedhof seine letzte Ruhe finden. Das Neugeborene war nach bisherigen Erkenntnissen am 26. September in einer grauen Einkaufstüte in ein Saunahandtuch gewickelt, am Wegesrand abgelegt worden. Kurz darauf fanden Passanten das tote Baby. Seine Herkunft ist unklar, auch die Todesursache wurde bei der Obduktion nicht eindeutig geklärt. Die Polizei bittet daher weiterhin um Hinweise, die zur Mutter des toten Babys von Beckum führen können. Das Bistum Münster warnt aus aktuellem Anlass erneut vor Fake-Accounts von Bischof Heiner Wilmer auf Social-Media-Plattformen. Das Bistum weist darauf hin, dass der Bischof keine eigenen Profile habe. Alle Accounts, die den Namen des Bischofs trügen und in seinem Namen nach personenbezogenen Daten fragten, seien gefälscht. Das Bistum betont ausdrücklich, dass solche Daten nur an absolut vertrauenswürdige Profile weitergegeben werden sollten. Der echte Bischof Wilmer kontaktiere niemanden über Facebook und frage auch nicht nach Handynummern. 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
2: Dunkler und vor allem auch grauer Start in diesen Dienstag. Heute den gesamten Tag über viele, viele Wolken. Dazu 16 Grad in der Spitze. 10 Grad messen wir aktuell in Kinderhaus und in Angelmodde. Und dabei kann es stellenweise auch nass werden von oben. Heute am Vormittag und am Abend vor allem. Die restliche Zeit auf jeden Fall viele, viele Wolken.
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3: Wir starten mit 2 Blitzern in den Dienstagmorgen. Die gibt's nur hier bei Antenne Münster. Los geht's in Ruxel auf der Ruxler Straße. Da blitzt es vor der Überführung der A1. Und hier im Norden Münsters steht einer auf der Straße am Max-Clemens-Kanal. Das ist da an der sehr großen Kreuzung in Richtung Hülshorster Stiege. Ich wünsche euch allen eine gute und sichere Fahrt. Und wenn ihr noch was seht, klingelt eben durch. Münster 28 95 40.
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3: So, meine Damen und Herren, jetzt kommt die Bitch.
2: Na hör mal.
3: Nein, nicht du. Meredith Brooks singt jetzt für uns.
2: Ach so, das Lied meinst du, jetzt sehe ich es auch.
3: Natürlich,
2: Mensch.
3: Was denkst du denn? 6:33 Uhr haben wir es. Schönen guten Morgen, ihr Lieben, kommt gut rein.

0: mal, voll schön. Das nehme ich für Papa.
1: Hm, und was schenken wir Lena?
2: Oh, und hier, wie süß ist das denn?
0: Supi, das nehmen wir direkt mit.
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0: Willkommen hier bei Antenne Münster. Freunde, ich hoffe, ihr seid vorbereitet auf das, was wir mit euch vorhaben. Ab heute spielen wir nämlich um etwas, was es so in dieser Form noch nie gegeben hat. Wir spielen um die allererste Cent-Flatrate.
1: Ja, und das ist genau das, was ihr wahrscheinlich jetzt gerade im Kopf habt. Wir laden euch auf den Herbstsend ein. Der startet Ende kommender Woche. Und da könnt ihr 4 Stunden lang machen, was ihr wollt. Breakdancer fahren, in die Geisterbahn, Autoscooter, Dosen werfen, was auch immer ihr wollt. Alles plus eins und alles geht auf uns.
0: Mega, oder? Aber ihr kennt uns ja mittlerweile hoffentlich schon ein bisschen. Dann wisst ihr auch, dass wir so eine Flatrate nicht einfach irgendwie langweilig unter die Leute bringen. Wir spielen mit euch ein ziemlich cooles Spiel, finde ich. Und zwar blöffen wir.
1: Ja, ich erkläre euch das mal ganz kurz. 2 von euch sind live am Telefon. Ihr stellt euch vor, ihr bekommt beide jeweils einen Umschlag von uns. In einem ist ein stinknormaler Bummelpass für den Cent und in dem anderen ist die Chance auf die Cent-Flatrate. Aber nur ein Kandidat weiß, was in welchem Umschlag ist, der andere hat überhaupt gar keine Ahnung. Dann unterhalten sich die beiden 30 Sekunden lang und dann wird am Ende der andere Kandidat, der also nicht weiß, was in welchem Umschlag ist, entscheiden. Behält jeder seinen Umschlag oder wird nochmal getauscht? Und das Spannende sind diese 30 Sekunden, weil da kann wirklich alles passieren. Da kann gelogen und betrogen werden. Da kann vielleicht aber auch nett geflirtet werden.
0: Ja, alles ist möglich, Freunde. Hört sich vielleicht auf dem ersten Hörer jetzt gerade ein bisschen kompliziert an, ist es aber nicht. Unser Team hat eine Proberunde für euch gespielt. Anja Bruckner und Matze Kamps gegeneinander. Und nur Matze wusste, was in welchem Umschlag ist. Wir hören nochmal rein.
2: Du würdest mich nicht anlügen, ne?
3: Ich würde dich niemals anlügen.
2: Dann sag mal, was hast du denn?
3: Pass mal auf, ich bin ja großer Romantiker, ne? Weißt du ja. Und ich würde gerne mal ganz hoch raus in der Stadt, nämlich eine richtig lange Tour in der großen, größten, schönsten Gondel im Riesenrad machen.
2: Ja.
3: Und einfach mal mit meiner Frau 4 Stunden lang Riesenrad fahren, damit wir einfach die Möglichkeit haben, am Abend mal die Stadt so richtig zu sehen. Ich würde gerne mit dir tauschen.
2: Ach du meine, jetzt kann ich gleich schon entscheiden, ne? Ich glaube, Matze
3: hat Höhenangst.
2: Hasenfuß und hat Höhenangst, glaube ich wirklich. Und deswegen tausche ich nicht.
1: Dann würde ich sagen, öffnen wir jetzt die Umschläge.
0: Und wir fangen tatsächlich an mit Matze. Matze, in deinem Umschlag ist der Bummelpass.
2: Ja. Siehst du?
1: Du hast also quasi verloren.
3: Ja, danke.
1: So, alles klar jetzt, oder?
0: Ja, würde ich sagen. Also ich habe es auf jeden Fall verstanden. Um 7:15 spielen wir mit euch um die allererste Cent-Flatrate überhaupt. Wenn ihr mit dabei sein möchtet, dann bewerbt euch jetzt noch fix. Geht ganz einfach über unsere Homepage antennemünster.de.

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1: Um 7 Uhr mit Michael Wessels, guten Morgen.
2: Ich hoffe wirklich, dass alle in sich gehen und wir zu einer anderen politischen Kultur kommen, weil ich glaube, das ist auch Gift für unser politisches Miteinander.
1: Vizekanzler und SPD-Chef Lars Klingbeil. Er steht jetzt alleine an der Spitze der Partei. Seine Co-Chefin Bärbel Baas war gestern zurückgetreten von ihrem Parteiamt und als Bundesarbeitsministerin. Als Gründe nannte sie die Angriffe auf ihre Person, insbesondere auch nach einem Trauerfall in ihrer Familie. Antenne Münster-Reporter David Riemer in Berlin. Der Rücktritt hat ja regelrecht Schockwellen im politischen Berlin ausgelöst. Die Unruhe in der schwarz-roten Koalition wird dadurch nicht gerade kleiner und bei der SPD geht die Suche nach einer Nachfolge für die Parteispitze gerade erst los.
3: Der Chef der Jusos Türmer sieht in der geplanten Neuordnung

0: Ordnung der SPD-Spitze eine Chance für einen umfassenden Neustart der Partei. Die SPD brauche wieder einen Plan und Ideen für die Zukunft sowie glaubwürdige Köpfe, sagte er dem RND. Die gesamte Parteispitze soll auf einem Bundesparteitag zum Jahreswechsel neu gewählt werden. Ob Lars Klingbeil erneut als Parteichef kandidiert, ist noch offen, er klebe aber nicht an seinem Amt. Es gehe um die bestmögliche Aufstellung, sagte er am Abend.
1: Und Bundespräsident Frank-Walter Steinmeier will den früheren rheinland-pfälzischen Ministerpräsidenten Alexander Schweizer heute Nachmittag zum neuen Arbeitsminister ernennen. Vorher soll die bisherige Ministerin Bärbel Baas ihre Entlassungsurkunde erhalten. Für den Schweizer wird der Staat sicher nicht leicht, David.
0: Schweizer steht vor großen Herausforderungen, vor allem bei der geplanten Rentenreform. Hier gibt es innerhalb der Koalition noch zahlreiche offene Fragen. Allerdings auch bei der Pflege, der Arbeitszeit und der Steuerpolitik sind sich Union und SPD uneinig. Hinzu kommen Streitigkeiten über den Haushalt fürs nächste Jahr und mögliche Konflikte bei den anstehenden Regierungsbildungen in Berlin und Sachsen-Anhalt nach den Landtagswahlen.
1: Antenne Münster-Reporter David Riemer in Berlin, vielen Dank. Und das sind weitere Themen an diesem Dienstag. Totes Baby von Beckum wird heute beigesetzt. Das von den Ermittlern Alina genannte Mädchen soll am Nachmittag auf einem städtischen Friedhof seine letzte Ruhe finden. Das Neugeborene war Ende September in einer grauen Einkaufstüte in ein Saunahandtuch gewickelt am Wegesrand abgelegt worden. Seine Herkunft ist unklar, auch die Todesursache wurde bei einer Obduktion nicht eindeutig geklärt. Die Polizei bittet daher weiterhin um Hinweise, die zur Mutter des toten Babys führen können. Bahn streicht Intercity von Münster über Siegen nach Frankfurt. Das geht aus dem neuen Jahresfahrplan hervor, der Mitte Dezember gültig wird. Die durchschnittliche Auslastung des Intercities durch das Sauerland hat bei nur 15% gelegen. Papst Leo kommt heute ins Krankenhaus. Dem 71-Jährigen soll ein Knoten in der Lunge entfernt werden. Voraussichtlich bleibt der Papst etwa eine Woche in der Klinik. Der US-Schauspieler Ajay Mitty ist im Alter von 34 Jahren gestorben. Er sei in Brownsville in Texas tot aufgefunden worden, berichteten mehrere US-Medien und berufen sich dabei auf sein Management und örtliche Behörden. Zur Todesursache wurde nichts mitgeteilt. Mitty war vor allem aus der Erfolgsserie Breaking Bad bekannt. Dort spielte er den Sohn der Hauptfigur Walter White. Der Schauspieler litt unter Zerebralparese, einer angeborenen Bewegungs- und Haltungsstörung.
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3: Gerade noch ziemlich dunkel, Sonnenaufgang heute erst um 10 vor 8. Das heißt, wir müssen uns auch noch ein bisschen gedulden. Und wenn es dann hell wird, wird es auch gar nicht so richtig hell. Die Sonne kommt nämlich heute nur kurz zwischendurch mal raus. Größtenteils viele, viele Wolken am Himmel. Dazu kann stellenweise auch nass werden von oben. Gerade am Vormittag und am Abend sind Regenschauer angekündigt. Dazu maximale 16 Grad. 10 Grad messen wir aktuell auf dem Prinzipalmarkt und in Mariendorf.
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4: Guten Morgen, liebe Autofahrer. Ich habe drei Blitzer für euch. Die gibt's nur hier bei Antenne Münster. Los geht's in Mecklenbeck. Auf der Fritz-Stricker-Straße blitzt es Richtung Weselerstraße aus dem silbernen Caddy heraus. Am Max-Clemens-Kanal steht einer an der Kreuzung zur Hülshorster Stiege. Und in Rooksel blitzt es auf der Rooksler Straße vor der Überführung der A1. Ich wünsche euch eine gute und sichere Fahrt. Und wenn ihr noch was seht, dann klingelt gerne eben durch. Unsere Nummer hier ins Studio ist 0251 28 95 40.
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3: Und heute früh mit der Frage, wie gut funktioniert ein Pokerface im Radio?
4: Ja, das wollen wir gleich mal rausfinden. Erstmal guten Morgen bei Antenne Münster am Dienstag. Gleich um 6:45 spielen wir mit zwei von euch um etwas, das es noch nie gegeben hat. Um die erste Send-Flatrate.
3: Und zwar für den Herbst-Send. Der startet Ende kommender Woche. Und mit unserer Send-Flatrate könnt ihr da wirklich einen Nachmittag lang machen und tun, was ihr wollt. Solange ihr wollt und vor allem auch mit wem ihr wollt. Und das Tolle ist, es geht alles auf unseren Deckel.
4: Ja, und die allererste Send-Flatrate, die bekommt, wer von euch am besten blöffen kann. So heißt unser Spiel, ihr dürft pokern, lügen, einen vom Pferd erzählen. Ihr dürft auch ehrlich sein, ihr dürft flirten. Ist alles erlaubt. Und Runde 1 spielen wir gleich um 6:45.
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1: Jeden Abend sieht das Kinderzimmer aus wie ein Flohmarkt nach dem Orkan. Und du sagst,
2: räumt jetzt euer Zimmer auf.
1: Und die Kinder spielen einfach weiter. Und du sagst,
2: gleich ist hier alles picobello sauber. Ich mach das diesmal nicht.
1: Und die Kinder legen tatsächlich 3 Lego-Steine in die Kiste und holen dafür 48 Playmobil-Figuren raus. Und du sagst,
2: ich bin in 3 Minuten zurück und alles, was dann noch auf dem Boden liegt, kommt weg.
1: Und wenn du dann zurückkommst, liegt alles auf dem Bett. Und dann bringst du die Kinder einfach in dein Bett im Schlafzimmer.

0: Schlafzimmer und sagst:
1: Und jetzt wird aber sofort geschlafen, bitte.
0: Und während die Kinder dann in deinem Bett toben, räumst du das Kinderzimmer auf.
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0: am Dienstag, ihr hört Antenne Münster und jetzt passiert was, das es so noch nie gegeben hat. Wir spielen mit euch um die allererste Sendflatrate.
1: Wir laden euch auf den Herbstsend ein. Ihr dürft einen Nachmittag lang, 4 Stunden, könnt ihr da wirklich ausflippen. Ihr könnt alles machen, was ihr wollt, alles plus eins und alles geht auf unseren Nacken.
0: Ist eine ordentliche Sache, Freunde. Die Sendflatrate könnt ihr nirgendwo kaufen, sondern nur erspielen und zwar beim Spiel Blöffen. Wir spielen Runde Nummer 1 und dafür sind 2 von euch jetzt am Telefon. Kandidat Nummer 1 ist Yannick aus dem Geistviertel. Schönen guten Morgen, Yannick.
2: Guten Morgen.
0: Wir wissen von dir, du bist 25 Jahre alt und du haust beim Send normalerweise richtig auf die Kacke. Richtig Kohle auf den Kopf. Was gibst du im Schnitt so aus?
2: Also 50 bis 80 Euro bestimmt.
1: Boah, 50 bis 80 Euro, da würde sich für dich die Flatrate ja schon mal richtig gut lohnen. Können wir schon mal festhalten. Kandidat Nummer 2 ist Toto. Toto ist 59 aus Münster Süd. Schönen guten Morgen, Toto.
3: Moin.
1: Toto, du hast uns verraten, du bist junger Opa, ne?
3: Ich bin junger Opa, richtig.
1: Ja, und du würdest gerne einen Opa-Nachmittag mit deiner kleinen Enkelin genau. auf dem Send veranstalten. Das finden wir sehr süß, Toto.
3: Ja, ne?
1: Ja,
3: finde ich auch. Finde ich auch.
0: Ist ganz, ganz toll. Okay, ihr zwei. Also, die gute Nachricht ist, keiner von euch geht mit leeren Händen aus der Runde hier heute früh. Mindestens ein Bummelpass ist drin für euch. Aber klar, wer will den Bummelpass, wenn man dann gleich eine ganze Send-Flatrate haben kann? Das ist natürlich der Hauptpreis.
1: So, ich erkläre euch allen am Radio nochmal die Regeln. Ihr habt, also Toto und Yannick haben von uns gerade einen imaginären Umschlag bekommen. In einem ist ein normaler Bummelpass und im anderen ist die Chance auf die Send-Flatrate. Das Ding ist, nur Yannick weiß, was in welchem Umschlag ist. Toto, du hast überhaupt gar keine Ahnung, richtig?
3: Ich habe überhaupt gar keine Ahnung, das stimmt.
1: Okay, da

dass du gar keine Ahnung hast und damit ja eigentlich einen Nachteil hast, wollen wir den Nachteil ausgleichen. Ihr bekommt jetzt nochmal 30 Sekunden Zeit, um euch zu unterhalten. Yannick, du kannst eine wilde Geschichte erzählen oder die Wahrheit sagen, ganz wie du möchtest. Und Toto, du darfst alles fragen, was dir in diesen 30 Sekunden

0: Auto. Ich hatte gestern Abend nochmal recherchiert. Den Rummelpass, da ich habe mit meiner Mutter gestern noch drüber gesprochen beim Essen. Den haben die schon mal über Instagram und Co. verlost. Ich weiß, also da sind da tatsächlich echt gute Vergünstigungen, wo sowas gibt. Auch teilweise bei den Essensständen.
1: Die Frage, Janik, ist, das tut mir richtig in der Seele weh.
2: Ja, aber Janik, sag mal, du kennst ja das achte Gebot, du sollst nicht lügen. Und du bist der...
3: Ja. Damit sind die 30 Sekunden schon rum.
4: Ich würde sagen, jeder von euch darf nochmal seinen Satz zu Ende sprechen. Janik, was wolltest du gerade sagen?
0: Ach so, ja, ich wollte sagen, mit der Enkelin, das täte mir tatsächlich wirklich leid, wenn ich dir da irgendwie den schönsten Tag auf der jetzt im ganzen Jahr versauen würde, wenn ich sogar über dein frisches Opa sein. Jetzt deine Enkelin, wenn ich fragen darf.
3: Wie alt deine Enkelin ist? 5 Jahre ist die alt.
2: Sie ist 5, genau.
3: Ja, genau. Ja,
0: okay, ja, okay, dann, also ich würde sagen, ist ja am besten, wenn ich den Bummelpass behalte. Ja. Und ja, das 8. Gebot ist richtig, dass da halte ich mich auch dran. Dementsprechend wäre ich mich zufrieden geben mit dem Vergünstigung über den Bummelpass.
4: Okay, was würdest du Toto dann also raten?
0: Achso, ja, nicht zu tauschen.
4: Nicht zu tauschen? Okay.
0: Eigentlich wollte ich ihn mies abzocken nach dem Motto, ja, wenn jetzt jemand kommt, der genauso sendgeil ist wie ich, den ziehe ich über den Tisch. Aber wenn jetzt so ein frisch gebackener Opa kommt mit seiner Enkelin.
4: Okay, alles klar. Das heißt, du sagst, Toto, du hast die Flatrate bei dir im Umschlag und du solltest nicht tauschen. Toto, hast du noch eine letzte Frage, die du stellen möchtest?
2: Ich habe eine letzte Frage. Ist der Bummelpass tatsächlich in meinem Umschlag?
4: Janik?
0: Ach, das war jetzt an mich gerichtet. Sorry, ich hätte gerade auf Lautsprecher gemacht. Der Bummelpass ist tatsächlich in meinem Umschlag, nicht in deinem.
2: Ja, okay, alles klar.
4: Okay, alles klar. Toto, dann musst du dich jetzt entscheiden. Möchtest du, dass die Umschläge so bleiben, wie sie vorher sortiert waren, oder möchtest du tauschen?
2: Oh, die bleiben einfach mal so.
4: Die bleiben so? Okay, alles klar.
3: Okay, die Umschläge bleiben so. Dann würde ich sagen, öffnen wir jetzt diese besagten Umschläge.
4: Ich habe beide Umschläge in der Hand. Janik, bevor ich deinen Umschlag aufmache, möchtest du Toto noch irgendwas sagen?
0: Nicht nur, dass ich jetzt aussteigen muss und arbeiten muss.
4: Okay. Janik steigt jetzt aus dem Auto aus.
0: Aha. Alles gut, ich habe ein Telefon auch noch im Ohr.
4: Und wir werden Janik morgen früh um diese Uhrzeit nochmal hören. Denn Janik hat tatsächlich die Flatrate bei sich im Umschlag.
2: Alles klar.
4: Toto. Das Spiel heißt Blöffen und Janik hat genau das gespielt, wofür dieses Spiel konzipiert war. Du hast leider nur, in Anführungsstrichen, den Bummelpass.
2: Besser als gar nichts, oder?
4: Absolut. Und ich finde, mit dem Bummelpass kannst du mit deiner Enkelin auf jeden Fall noch eine ganze Menge anstellen.
2: Ja, das werden wir tun. Janik, alles Gute. Ja, für morgen und übermorgen.
3: So nett ist er dann noch,
4: ne? Sagen.
3: Wobei der Janik ihn völlig über die Schliche geführt hat. Mensch!
0: Also Ja, kein Thema. Ich habe auch gehört mit dem Gladiator und den ganzen extremen Fahrgeschäften, da machst du einfach nichts mit der 5-Jährigen. Also da hast du tatsächlich mehr gewonnen, wenn du den Bummelpass nimmst, weil der tatsächlich mehr Vergünstigungen bei den Kindersachen hat, weil der sich mehr auf Familien abzielt.
4: Jetzt redet er sich auch noch schön. Janik, spar dir die Energie für die zweite Runde morgen früh. Toto, ganz liebe Grüße an deine Enkelin und alles Gute. Und Janik, wir hören uns morgen früh zur gleichen Uhrzeit.
0: Perfekt,
3: wir hören
0: uns, bis dann.
3: Tschüssi. Ja, Freunde, und wenn ihr glaubt, dass ihr genauso gut oder sogar besser im Blöffen seid als Janik, dann bewerbt euch jetzt auf antennemünster.de. Morgen spielen wir Runde Nummer 2.

0: Mit Houdini, 7.24 Uhr haben wir es. Und wir blicken nochmal schnell auf die Straßen. Los geht's mit dem Berufsverkehr. Warendorfer Straße, pickepacke voll, da verliert ihr eine Viertelstunde eurer Zeit. Wolbecker Straße ist noch ein bisschen bequemer unterwegs, da sind es aktuell nur 5 Minuten. Ansonsten habe ich noch 3 Blitzer für euch, die gibt's nur hier bei Antenne Münster. Und wir starten in Mecklenburg auf der Fritz-Stricker Straße. Da blitzt es Richtung Weseler Straße, da steht nämlich der silberne Caddy. Hier im Norden Münsters blitzt es am Max-Clemens-Kanal, das ist da an der Kreuzung zur Hülshorster Stiege. Und dann habe ich in Ruxel noch einen gesehen, auf der Ruxler Straße ist ein Blitzeranhänger, der steht dort, wenn ihr in Richtung Mecklenburg fahrt, vor der Überführung der A1 und blitzt in beide Richtungen. Euch eine gute Fahrt, ganz viel Geduld noch für die Staus dieser Stadt. Und wenn ihr unterwegs noch was seht, was für alle spannend ist, klingelt eben gerne durch. Münster 28 95 40.
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1: Mit Michael Wessels, guten Morgen. Vizekanzler und SPD-Chef Lars Klingbeil hat die zurückgetretene Arbeitsministerin Bärbel Baas gegen Kritik an ihrer Amtsführung verteidigt. Man sei auch bei der Rentenreform im Zeitplan, sagte Klingbeil in der ARD. Baas habe die Reform nicht gebremst. Es habe eine Verabredung der Koalition gegeben, die drei Landtagswahlen abzuwarten, bevor Gesetze vorgelegt werden. Außerdem gäbe es noch inhaltliche Fragen zu klären, etwa zur abschlagsfreien Rente nach 45 Beitragsjahren und zu Minijobs. Wer künftig die SPD führt, soll sich laut Klingbeil zum Jahreswechsel auf einem Parteitag entscheiden. Klingbeil ließ offen, ob er erneut antritt. Es gehe um die beste Aufstellung für die Partei. Die Deutsche Bahn hat ihren Jahresfahrplan für den Fernverkehr vorgestellt. Für Münster bringt er Einschränkungen. So wird im Dezember die schwach angenommene Intercity-Linie über Siegen nach Frankfurt eingestellt. Die durchschnittliche Auslastung habe bei nur 15% gelegen, erklärte die Bahn. Und im Herbst kommenden Jahres wird die Strecke zwischen Münster und Rheine gesperrt. Die Intercity-Linie zwischen Münster und Ostfriesland entfällt dann für 8 Wochen. Das in Beckum tot in einer Einkaufstüte abgelegte Mädchen wird nun bestattet. Das von den Ermittlern Alina genannte Baby soll heute Nachmittag auf einem städtischen Friedhof seine letzte Ruhe finden.

0: Neugeborene war nach bisherigen Erkenntnissen am 26. September in einer grauen Einkaufstüte in einem Saunahandtuch gewickelt am Wegesrand abgelegt worden. Kurz darauf fanden Passanten das tote Baby. Seine Herkunft ist unklar, auch die Todesursache wurde bei einer Obduktion nicht eindeutig geklärt. Die Polizei bittet daher weiterhin um Hinweise, die zur Mutter des toten Babys führen könnten. Das Bistum Münster warnt aus aktuellem Anlass erneut vor Fake-Accounts von Bischof Heiner Wilmer auf Social-Media-Plattformen. Das Bistum weist darauf hin, dass der Bischof keine eigenen Profile habe. Alle Accounts, die den Namen des Bischofs trügen und in seinem Namen nach personenbezogenen Daten fragten, seien gefälscht. Das Bistum betont ausdrücklich, dass solche Daten nur an absolut vertrauenswürdige Profile weitergegeben werden sollten. Der echte Bischof Wilmer kontaktiere niemanden über Facebook und erfrage auch nicht nach Handynummern. 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
2: Ziemlich graues Wetter und dabei sieht es auch nach Regen aus. Zumindest wenn ich hier bei uns im Zentrum Nord aus dem Fenster schaue. Ziemlich dunkel, grauer Himmel. Regen ist aber Stand jetzt gar nicht angekündigt. Es soll erstmal trocken bleiben. Am Vormittag kann es stellenweise kleinere, kürzere Schauer geben und genauso auch heute Abend. Den restlichen Tag größtenteils aber bewölkt, grau draußen und 16 Grad in der Spitze. Knackig kühle 10 Grad messen wir aktuell bei euch in Gievenbeck und in Grennendorf.
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3: Ja, der Berufsverkehr, der ist schon ordentlich in Gange. Die Warendorfer Straße ist rappelvoll. Da verliert ihr 20 Minuten. Und wenn ihr glaubt, ihr seid da durch, an der Kreuzung zum Ring geht's weiter. Da verliert ihr die nächsten 10 Minuten. Die Wolbecker Straße ist auch rappelvoll. 25 Minuten plus. Und die ganze Tendenz ist dann auch noch steigend. In Gremmendorf steht ihr auf dem Albersloher Weg an der Kreuzung zum Gremmendorfer Weg, verliert 10 Minuten eurer wertvollen Zeit. Und die Spinne ist auch rappelvoll. Wenn ihr also vom Kreuz Münster Süd kommt, müsst ihr auch noch mal 10 Minuten auf eure Zeit draufrechnen. Die neuesten Blitzer, die gibt es nur hier bei Antenne Münster. Es sind 4 Stück und wir starten in Handorf auf der Handorfer Straße. Da steht der Blitzer an der Bushaltestelle Hobbelstraße. In Mecklenburg steht der silberne Caddy. Auf der Fritz-Stricker-Straße, es blitzt Richtung Weserstraße. In Münster-Nord am Max-Clemens-Kanal blitzt es, an der Kreuzung zur Hülshorster Stiege. Und in Ruxel steht der Anhänger auf der Ruxler Straße vor der Überführung der A1. Euch allen eine gute Fahrt. Und wenn ihr noch was seht, dann klingelt gerne eben durch 0251 28 95 40.
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2: Und Fakt oder Fake spielen wir auch noch. Bleibt da so gerne dran. Jetzt gibt's gute Musik für euch. Bad Memories ist das am besten Mix.

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3: Hallo Nunzia, Jürgen Bangert hier vom Wunscherfüller.
4: Hallo.
3: Du bist gerade mit deinem Sohnemann im Krankenhaus gewesen?
4: Genau, wir hatten eine Kontrolle, der war Torwart ohne Handschuh und der Ball war gehalten, der Daumen gebrochen.
3: Oh, aber er hat den Ball gehalten.
4: Ja.
3: Hat die Mannschaft denn dann auch noch gewonnen, dadurch, dass er so heldenhaft den Ball gehalten hat?
4: Ja, klar.
3: Ja. Okay.
4: 2-0.
3: Ja, sehr gut. Und jetzt wollen wir uns doch mal um euren Wunsch kümmern. Denn Nunzia, du hast uns geschrieben, dass bei euch gerade alles nicht ganz so einfach ist. Eure Küche sich so langsam mehr und mehr verabschiedet. Was ist denn da los?
4: Ja, der Kühlschrank ist ein bisschen undicht. Das ein oder andere Furnier ist aufgeplatzt.
3: Das geht ja gar nicht, wenn die Küche nicht in Ordnung ist.
4: Genau. Und da der Wunsch bei dem Wunscherfüller dabei war, habe ich mich auf genau den beworben.
3: Du sprichst über den Möbelgutschein von Möbel Haddeck.
4: Genau.
3: 3.000 Euro stehen auf diesem Gutschein drauf und du sagst, das würde dir sehr helfen, weil du musst jetzt, ja, sagen wir es wie es ist, den Laden zu Hause auch alleine schmeißen mit den Kids, ne?
4: Genau, ja.
3: Und das geht ja gar nicht, wenn die Küche nicht in Ordnung ist.
4: Genau.
3: Das geht überhaupt nicht. Ihr Lieben, wir schenken euch diesen Gutschein von Möbel Haddeck, 3.000 Euro und ich hoffe, dass ihr eine schöne neue Küche damit zustande bekommt.
4: Danke, mega. Super. Dankeschön.
3: Also, Nunzia, ganz viel Spaß. Der 3.000 Euro Möbelgutschein von Möbel Haddeck wandert zu dir.

0: Und ich wünsche euch, dass ihr da eine ganz tolle Küche mitgezaubert kriegt.
1: Vielen Dank.
0: Bitteschön.
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1: Tag 2 in dieser neuen Woche und wir spielen, wie immer zu dieser Uhrzeit, Fakt oder Fake. Die heutige Folge heißt Pipeline.
2: Pipeline? Ja. Für Öl, die?
1: Weiß ich nicht. Ich werde dir gleich erzählen, was meine Vermutung ist. Vielleicht erklärst du den Leuten, die jetzt ganz frisch und zum ersten Mal eingeschaltet haben, was jetzt überhaupt passiert.
2: Also Freunde, wir bekommen jetzt eine skurrile Geschichte über eine Pipeline aufgetischt. Und wir müssen zusammen mit euch dann raten, könnte diese Geschichte wirklich die Wahrheit sein oder ist es einfach nur eine frei erfundene Lüge?
1: Ja, ich befürchte oder vermute, dass es um ein Skulpturprojekt geht.
2: Oh.
1: Diese Pipeline, die durch da am Bahnhof und so, da siehst du doch ständig diese bunten Rohre am Boden und dann kommen die wieder raus und dann, und das führt doch einmal irgendwie, weiß ich auch nicht, vom Bahnhof bis,
2: also da erzählst ich glaube, du was, das habe ich noch nicht mitbekommen.
1: So. Dann könnte ich vielleicht einen kleinen Vorteil haben, aber mehr weiß ich auch nicht darüber. Mhm. Ich habe mich nur immer gewundert, was diese Strohhalme da
2: dann
1: sollen.
2: Dann hast du es mir jetzt auch schon erzählt, da sind wir auf dem gleichen Wissensstand.
1: Ja, okay, wir hören mal schnell rein.
3: Seitdem das Bier im Preußenstadion nicht mehr von Warsteiner, sondern von Krombacher ist, kommt es nicht mehr aus Fässern, sondern fließt aus einem riesigen Tank über eine Bierpipeline in die Zapfanlagen.
2: Das ist ja toll, wenn zu wehr.

0: Hat mir mein Wissen nichts weitergebracht.
1: Also, den Wechsel habe ich mitbekommen, den Wechsel dort. Also es ist auf jeden Fall Fakt, das stimmt.
0: Ja.
1: Die Frage ist jetzt bloß, haben die da eine Pipeline? Das Preußenstadion wird ja gerade umgebaut, das ist ja eine Riesenbaustelle. Mhm. Dann könnten die da auch irgendwo so einen riesen Tank hinmachen, wo sie da mit dem LKW einfach Bier reinschütten und dann haben sie eine Pipeline zu jedem Bierstand.
0: Das ist ja so ein Sponsoring-Vertrag oder so, ne? Den die schließen. Für wie lange schließt man das?
1: Boah, bestimmt für 5 oder 10 Jahre. Man verpflichtet sich eine lange Zeit.
0: So. Und das ist jetzt... Vorher wer gewesen?
1: Vorher war es Warstein und
0: jetzt
1: ist
0: Krombacher. Okay, alles klar. Kann es sein, dass man gesagt hat, bei Warsteiner war das doch schon 100 Jahre, oder nicht?
1: Warsteiner war seit Beginn, glaube ich, fast. Also
0: und
1: immer.
0: Dass man jetzt gesagt hat, pass auf, wenn wir jetzt wirklich wechseln, dann muss das aber auch wirklich eine wirklich dingsichere Nummer sein. Wir brauchen euch dann jetzt für 7.326,45 Jahre als festen Sponsor,
1: und deshalb,
0: damit sich das lohnt, jetzt hier Warsteiner in den Arsch zu treten und zu sagen, das machen wir nicht. Und dadurch, dass das so eine lange Zeit ist, haben die gesagt, jetzt können wir da auch so ein Silo daneben stellen.
1: Ja, was ich mir aber direkt denke, dieses Silo wird ja dann mit Rohren, wird das ja dann quasi verteilt werden zu allen Bierständen.
0: Mhm.
1: Warst du schon mal im Preußenstadion, im neuen jetzt, im neu gebauten? Ich habe tatsächlich Tickets für nächste Woche gegen Fortuna Köln. Und wäre ich da schon gewesen, hätte ich es ja beantworten können, weil ich glaube, diese Bierstände, früher waren die halt so beweglich. Die waren nicht fest.
0: Ah.
1: Und wenn die beweglich sind, dann geht das ja nicht.
0: Das ist aber beide gleich schlau. Wir wissen nicht, ob die beweglich sind.
1: Doch, ich glaube, die sind immer noch beweglich. Und das wird ja das Preußenstadion auch voll häufig noch für andere Veranstaltungen genutzt. Ich glaube, die Stände werden da immer auf- und abgebaut und so. Ich glaube nicht, dass die da Anschlüsse, so große Anschlüsse haben, wo Bier durchkommt.
0: Ich frage mich, ich bin halt kein Bierkenner. Ich mag Bier eigentlich auch überhaupt gar nicht.
1: Das schmeckt ja auch nicht.
0: Ob wenn das dann seltsam ist, wenn das da in so einem Silo ist.
1: Ja, und auch wenn es durch Rohre, durch die Erde, stell mal vor, da ist dann ein Loch, dann kommt da auf einmal, Also ich glaube, Bier muss schon frisch aus dem Fass.
0: Es gibt ja so Biersorten, ne? Also da sag selbst ich als Nicht-Bierkenner, meine Güte, also diese Pipeline, die kann doch eigentlich nur in diese Pissoirs enden, dass das da eine Leitung ist. Aber das ist ja jetzt, bei der Nummer ist das ja jetzt keine Frage.
1: Ich glaube das nicht, das ist zu skurril, das wäre dumm.
0: Boah, diese Leitungen, die müssen sauber gemacht werden.
1: Das ist so ein großer Aufwand dafür, dass die auch einfach pro Ausschank
0: Was hätte das für einen Vorteil? Naja gut, du müsstest das Bier nicht regelmäßig liefern lassen, sondern da kommt alle 2 Monate wie bei einer Tankstelle so ein Tanklaster, der macht die Hütte voll und dann wird das einfach 2 Monate ausgeschenkt.
1: Ja, aber das schmeckt doch viel besser, wenn die Fässer frisch angestochen werden.
0: Die Fässer, die sind da auch nicht nur 2 Stunden alt. Die lagern doch auch irgendwo.
1: Naja, aber wenn es 10 oder 15 Liter Fässer sind, sind die deutlich frischer als so ein 200, 300 Liter.
0: Wir machen keinen Sinn aus dieser Nummer. Wir lassen das dabei.
1: Das stimmt nicht. Das ist fake.
0: Wir hören rein.
2: Das ist Quatsch. So eine Bierpipeline gab es aber wirklich mal vor 20 Jahren in Gelsenkirchen. Die Leitung war 5 Kilometer lang und wurde extra für die Fußballweltmeisterschaft 2006 gebaut, von der Brauerei direkt bis ins Stadion.
0: Was ein Affenzirkus, was ein Aufriss, oder?
1: Aber es funktioniert, das heißt, unsere Vermutungen waren schon falsch, ne?
0: Mhm.
1: Also, dass es nicht schmeckt und
0: aber
1: so.
0: Aber nur für eine WM?
1: Ich meine, jetzt wird es nicht mehr genutzt.
0: Ja, und ich meine, dadurch passen da auch nicht mehr Leute in dieses Stadion, nur weil es eine WM ist. Also, inwiefern hat sich das denn für die WM gerechnet und aber dann für normale Spiele nicht. Ja gut, es wird höher frequentiert gespielt, ne? Mehr Spiele hintereinander weg. Aber das ist ja auch verrückt, wie viel Geld das kostet.
1: Und schwachsinnig finde ich, wenn die es jetzt wirklich nicht nutzen. Ich finde, die sollten das jetzt mal wieder reinstallieren und dann auch nutzen, wenn die Pipeline da doch liegt. Hallo?
0: Stell dir das mal in Münster vor. Weißt du, wo wir ja ständig Tiefbauarbeiten haben, wo es um Fernwärmeversorgung geht? Das kriegt die Stadt nicht geschissen. Aber hier so eine Standleitung, das hätte Herz
1: gegeben. Stell dir mal vor, du hast da die Baustelle und da läuft die Pipeline durch und da haut da einer gegen. Da hast du die ganze Grube voll mit Bier.
0: Das ist mal ein ganz, ganz neuer Geschäft. Zweig hier abzwacken. So, kein Kupferkabelklau, sondern Bierabzapfklau beim Preußenstadion. Leider nicht, weil es war ja ausgedacht.
1: Ja.
0: Naja, egal. Ich bin gespannt, was wir uns morgen wieder hier auftischen lassen können. 10 vor 8 wieder die nächste Runde Fakt oder Fake.

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3: Mit Michael Wessels, guten Morgen. Der Rücktritt von Arbeitsministerin und SPD-Co-Chefin Bärbel Baas von ihren Ämtern löst Schockwellen im politischen Berlin aus. Die Unruhe in der schwarz-roten Koalition wird dadurch nicht gerade kleiner. Und bei der SPD geht die Suche nach einer Nachfolge für die Parteispitze gerade erst los. Mehr dazu von Antenne Münster-Reporter David Riemer.
4: Der Chef der Jusos Türmer sieht in der geplanten Neuordnung der SPD-Spitze eine Chance für einen umfassenden Neustart der Partei. Die SPD brauche wieder einen Plan und Ideen für die Zukunft sowie glaubwürdige Köpfe, sagte er dem RND. Die gesamte Parteispitze soll auf einem Bundesparteitag zum Jahreswechsel neu gewählt werden. Ob Lars Klingbeil erneut als Parteichef kandidiert, ist noch offen, er klebe aber nicht an seinem Amt. Es gehe um die bestmögliche Aufstellung, sagte er am Abend.
3: Die Bahn hat ihren neuen Fahrplan für 2027 vorgestellt. Ab Mitte Dezember streicht die Bahn eine Verbindung ab Münster, und zwar den Intercity über Dortmund und Siegen nach Frankfurt. Wichtig für unsere Region auch, zwischen Münster und Rheine wird im Herbst kommenden Jahres gebaut. Deshalb fällt im Fernverkehr von Mitte Oktober bis Mitte Dezember die Intercity-Verbindung von Münster nach Ostfriesland komplett aus. Die Strecke Münster-Rheine ist dann gesperrt. Tickets für den neuen Fahrplan sind ab morgen buchbar. Papst Leo kommt heute ins Krankenhaus. Dem 71-Jährigen soll

0: Knoten in der Lunge entfernt werden. Im Vatikan ist von einem Zufallsbefund bei einer Routineuntersuchung die Rede. Die Operation soll heute Nachmittag oder morgen erfolgen. Voraussichtlich bleibt der Papst etwa eine Woche in der Klinik. Spott, Beschimpfungen und kompromittierende Posts. Schon Kinder und Jugendliche haben unter solchen Attacken in sozialen Netzwerken zu leiden. Das Bündnis gegen Cybermobbing stellt in Berlin heute Ergebnisse zur aktuellen Entwicklung vor. Die Infos hat Antenne Münster Reporterin Tanja Wagner.
1: Ausschluss aus dem Klassenchat bei WhatsApp, KI-generierte Deepfakes bei TikTok oder der gehässige Kommentar auf der Gaming-Plattform. Cybermobbing gegen Kinder und Jugendliche hat sich zu einem Dauerproblem entwickelt, mit teilweise gravierenden Folgen für die Betroffenen. Angstreaktionen, Wut, psychischer Stress bis hin zu Suizidgedanken bestimmen oftmals das Leben der Opfer. Das Bündnis gegen Cybermobbing fordert deshalb schon länger mehr Aufklärung. Auch müssten Täter und Täterinnen deutlich stärker zur Verantwortung gezogen werden.
0: Der US-Schauspieler R.J. Mitte ist im Alter von 34 Jahren gestorben. Er sei in Brownsville in Texas tot aufgefunden worden, berichten mehrere US-Medien und berufen sich auf sein Management und örtliche Behörden. Zur Todesursache wurde nichts mitgeteilt. Mitte war vor allem aus der Erfolgsserie Breaking Bad bekannt. Dort spielte er den Sohn der Hauptfigur Walter White. Der Schauspieler litt unter Zerebralparese, einer angeborenen Bewegungs- und Haltungsstörung. 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
3: Grauer Start in diesen Dienstag. Heute gar keine Sonne gemeldet. Den gesamten Tag über viele Wolken. Vereinzelt kann es auch nass werden. Das sind aber, wenn dann nur ganz kurze, knackige Schauer, auch nichts Starkes, was da von oben runterkommt. Wahrscheinlich eher so Richtung Sprühregen. Also auch nicht so angenehm. Aber da müssen wir heute durch. Vormittag und am Abend soll es nass werden. Jetzt erstmal trocken. Dazu 11 Grad. Die messen wir aktuell im Südviertel und in Körde. 16 Grad heute maximal.
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4: Gut, was los auf den Straßen? Starten wir mit der Warendorfer Straße, 20 Minuten plus auf der ersten Streckenhälfte. Dann später am Ring steht ja auch nochmal und verliert weitere 10 Minuten. Bollbecker Straße auch rappelvoll, 20 Minuten verliert ihr da. In Gremmendorf steht ihr auf dem Albersloher Weg, an der Kreuzung zum Gremmendorfer Weg, da verliert ihr 10 Minuten. Und die Spinne ist natürlich auch rappelvoll, da steht ihr von der Spinne bis hinter zum Kreuz Münster Süd und verliert weitere 10 Minuten. Die neuesten Blitzer, die gibt's nur hier bei Antenne Münster, es sind 4 Stück. Und wir starten in Handorf, auf der Handorfer Straße, da blitzt es an der Bushaltestelle Hobbitstraße. In Mecklenburg steht der silberne Caddy auf der Fritz-Stricker-Straße und blitzt in Richtung Weselerstraße. Hier im Norden Münsters am Max-Clemens-Kanal steht einer an der Kreuzung zur Hülshorster Stiege. Und in Ruxel steht ein Anhänger auf der Ruxler Straße. Das ist da bei der Überführung der A1. Ich wünsche euch eine gute und sichere Fahrt. Ich drücke euch die Daumen, dass das mit dem Berufsverkehr schnell durch ist. Und solltet ihr unterwegs die Augen schön aufhalten und noch irgendwas sehen, was für alle spannend ist, dann könnt ihr euch gerne reinmelden. Am liebsten per WhatsApp Sprachnachricht. Das geht über 0251 28 95 40.
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0: Ach Mensch.
1: Irgendwie habe ich immer noch ein schlechtes Gewissen.
2: Ja, mir geht's genauso. Und dabei haben wir ja nicht mal mitgespielt.
1: Ja, wir holen euch mal eben ab. Wir spielen diese Woche um die erste Cent-Flatrate für den anstehenden Herbst-Cent. Und das machen wir mit unserem neuen Spiel Blöffen.
2: Zwei Kandidaten treten gegeneinander an. Sie bekommen von uns einen imaginären Umschlag. In einem ist ein Bummelpass und in dem anderen die Cent-Flatrate. Der Haken an der Sache ist, nur ein Kandidat weiß, wer welchen Umschlag hat. Der andere, der weiß gar nichts, darf aber 30 Sekunden lang Fragen stellen. Und am Ende entscheidet dann der Kandidat, der nicht weiß, wer welchen Umschlag hat, ob die Umschläge dann nochmal getauscht werden sollen.
1: Heute Morgen ist Yannick gegen Toto angetreten und Yannick, der hat das Spiel Blöffen wirklich wortwörtlich genommen.
3: Ja, ich würde sagen, mit der Enkelin, das täte mir tatsächlich wirklich leid, wenn ich die da irgendwie den schönsten Tag auf der jetzt im ganzen Jahr versauen würde. Ich würde sagen, es wäre am besten, wenn ich den Bummelpass behalte. Dementsprechend wäre ich nicht zufrieden geben mit dem Vergünstigung über den Bummelpass.
1: Okay, was würdest du Toto dann also raten?
3: Achso, ja, nicht zu tauschen.
1: Nicht zu tauschen? Okay.
3: Eigentlich wollte ich ihn mies abzocken nach dem Motto, ja, wenn jetzt jemand kommt, der genauso sendgeil ist wie ich, den ziehe ich über den Tisch. Aber wenn jetzt so ein frisch gebackener Opa kommt mit seiner Enkelin.
1: Okay, alles klar. Das heißt, du sagst Toto, du hast die Flatrate bei dir im Umschlag und du solltest nicht tauschen. Okay, alles klar. Toto, dann musst du dich jetzt entscheiden. Möchtest du, dass die Umschläge so bleiben, wie sie vorher sortiert waren, oder möchtest du tauschen?
4: Oh, die bleiben einfach mal so.
1: Die bleiben so? Okay, alles klar.
2: Okay, die Umschläge bleiben so. Dann würde ich sagen, öffnen wir jetzt diese besagten Umschläge.
1: Ich habe beide Umschläge in der Hand. Und wir werden Yannick morgen früh um diese Uhrzeit nochmal hören, denn Yannick hat tatsächlich die Flatrate bei sich im Umschlag.
4: Alles klar.
1: Toto, das Spiel heißt Blöffen und Yannick hat genau das gespielt, wofür dieses Spiel konzipiert war. Du hast leider nur in Anführungsstrichen den Bummelpass. Ich könnte es nicht übers Herz bringen und dir und deiner Enkelin die Flatrate wegnehmen, sagt er.

0: Und 10 Sekunden später macht er genau das.
1: Naja, genau so läuft das nun mal beim Blöffen. Yannick darf morgen früh dafür erneut antreten. Mhm. 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

0: James Arthur, Impossible ist das im besten Mix und irgendwie passte diese Musik zu dem Wetter draußen. Trüb und trist, grau ist es den gesamten Tag über und es bleibt auch wirklich erstmal so. Sonne ist heute keine angekündigt und es kann tatsächlich auch noch ein bisschen nass werden von oben. Leichter Sprühregen wahrscheinlich im Vormittag und auch heute Abend ist der angekündigt. Ansonsten soll es aber gerade jetzt auch erstmal trocken bleiben. Ihr kommt auf jeden Fall trocken zur Arbeit oder sonst wohin. Packt euch aber dick ein. Es ist nicht ganz so kalt wie gestern zu dieser Uhrzeit. 11 Grad messen wir auf dem Prinzipalmarkt und auf dem Schlossplatz. 16 Grad heute in der Spitze, aber trotzdem, wie gesagt, ziemlich usselig und ungemütlich draußen.
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1: Mit Michael Wessels. Guten Morgen. Vizekanzler und SPD-Chef Lars Klingbeil hat die zurückgetretene Arbeitsministerin Bärbel Baas gegen Kritik an ihrer Amtsführung verteidigt. Man sei auch bei der Rentenreform im Zeitplan, sagte Klingbeil in der ARD. Baas habe die Reform nicht gebremst. Es habe eine Vereinbarung der Koalition gegeben, die drei Landtagswahlen abzuwarten, bevor Gesetze vorgelegt werden. Außerdem gäbe es noch inhaltliche Fragen zu klären, etwa zur abschlagsfreien Rente nach 45 Beitragsjahren und zu Minijobs. Wer künftig die SPD führt, soll sich laut Klingbeil zum Jahreswechsel auf einem Parteitag entscheiden. Klingbeil ließ offen, ob er erneut antritt. Es gehe um die beste Aufstellung für die Partei. Die Deutsche Bahn hat ihren Jahresfahrplan für den Fernverkehr vorgestellt. Für Münster bringt er Einschränkungen. So wird im Dezember die schwach angenommene Intercity-Linie über Siegen nach Frankfurt eingestellt. Die durchschnittliche Auslastung habe bei nur 15% gelegen, begründet das die Bahn. Und im Herbst kommenden Jahres wird die Strecke zwischen Münster und Rheine gesperrt. Die Intercity-Linie zwischen Münster und Ostfriesland entfällt dann für 8 Wochen. Das in Beckum tot in einer Einkaufstüte abgelegte Baby wird nun bestattet. Das von den Ermittlern Alina genannte Mädchen soll heute Nachmittag auf einem städtischen Friedhof seine letzte Ruhe finden. Das Neugeborene war nach bisherigen Erkenntnissen am 26. September in einer grauen Einkaufstüte in ein Saunahandtuch gewickelt am Wegesrand abgelegt worden. Kurz darauf fanden Passanten das tote Baby. Seine Herkunft ist unklar, auch die Todesursache wurde bei einer Obduktion nicht eindeutig geklärt. Die Polizei bittet daher weiterhin um Hinweise, die zur Mutter des toten Babys führen können. Das Bistum Münster warnt aus aktuellem Anlass erneut vor Fake-Accounts von Bischof Heiner Wilmer.

0: auf Social-Media-Plattformen. Das Bistum weist darauf hin, dass der Bischof keine eigenen Profile dort habe. Alle Accounts, die den Namen des Bischofs trügen und in seinem Namen nach personenbezogenen Daten fragten, seien gefälscht. Das Bistum betont ausdrücklich, dass solche Daten nur an absolut vertrauenswürdige Profile weitergegeben werden sollten. Der echte Bischof Wilmer kontaktiere niemanden über Facebook und er fragt auch nicht nach Handynummern. 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
2: Grauer Start in den Dienstag, 11 Grad aktuell in Plungendorf und im Erfurtviertel. Am Vormittag und heute Abend kann stellenweise kleinere, kürzere Regenschauer geben. Dabei bleibt es den gesamten Tag über grau. 16 Grad in der Spitze, morgen und den Rest der Woche sieht das aber schon ein bisschen freundlicher aus. Da kommt die Sonne dann auch wieder raus.
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3: So langsam beruhigt es sich. Warendorfer Straße 10 Minuten plus, Tendenz sinkend. Genauso auch auf der Wolbecker Straße 10 Minuten plus, Tendenz sinkend. Und an der Spinne ist auch noch rappelvoll, aber auch da beruhigt es sich immer mehr. Von daher, der Straßenverkehr kommt zur Ruhe. Alles, was dann am Ende bleibt, sind noch 4 Blitzer. Die gibt's nur hier bei Antenne Münster. Und wir starten in Handorf auf der Handorfer Straße. Da steht der Blitzer vor der Bushaltestelle Hobbeltstraße. In Mecklenburg habe ich den silbernen Caddy gefunden. Der versteckt sich auf der Fritz-Stricker-Straße und blitzt Richtung Weselerstraße. Hier im Norden Münsters steht ein Anhänger am Max-Clemens-Kanal. Das ist da hinten bei der Kreuzung zur Hülshorster Stiege. Und wir schauen auch nochmal nach Rooksel auf die Rooksler Straße. Da steht der Blitzeranhänger vor der Überführung der A1. Freunde, ich wünsche euch noch ein bisschen Restgeduld für die Staus dieser Stadt. Dann weiterhin eine gute und vor allem sichere Fahrt. Und solltet ihr unterwegs was sehen, tut mir den Gefallen. Klingelt eben durch. 0251 28 95 40.
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2: Rein geht's in den Dienstag, jetzt ganz entspannt und passend zum Wetter, finde ich auch. Rihanna mit Unfaithful ist es.
3: Da habe ich als Kind immer so getan, als wäre ich im Musikvideo.
2: Ehrlich?
3: Im Auto habe ich gesessen, Musik gehört,
2: oh, toll,
3: den Regen gesehen und
2: ich seh's von meinen Augen.
3: Mitgesungen. Ja,
2: hoffentlich auch.

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1: 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Diese Nacht blieb dir verborgen, doch du musst nicht traurig sein.
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1: Ihr Lieben, wo sind die ganzen Pferdemädchen und Pferdejungs hier in der Stadt? Tino, davon soll es ja einige geben. Du auch?
2: Ja, jetzt dreht's mit mir durch quasi. Ja. Ist ja eine Reiterregion, in der wir wohnen, das stimmt wohl. Und falls ihr eure Skills noch ein bisschen verfeinern möchtet, am Freitag und Samstag könnt ihr im Westfälischen Pferdemuseum Reiten üben. Und das ohne Pferd.
1: Ohne echtes Pferd. So. Dafür aber auf Sir George. Sir George ist ein Reitsimulator. Sieht aus wie ein Pferd, bewegt sich wie ein Pferd, ist aber ein Computer quasi. Da könnt ihr euch draufsetzen und dann so tun, als würdet ihr wirklich reiten, und Sensoren messen dann, wie ihr euch so schlagt. Ist eigentlich ein Gerät, mit dem die richtigen Profis trainieren.
2: Ja, ist wie Hobbyhorsing, nur ganz professionell.
1: Ganz quasi. Professionell.
2: Weil es ja auch kein echtes
1: ein Pferd. Schwarzes Pferd sieht wirklich richtig echt aus, wie es
2: ja,
1: darum
2: kein
1: steht.
2: Kein Besenstiel, macht euch nicht mit lächerlich. Mm-mm. So, jetzt seid ihr dran, also die Profis trainieren damit und ihr könnt da jetzt auch drauf. Oder auch eure Kids. Reitsimulator Sir George kommt ins Pferdemuseum im Alvetta Zoo. Freitag und Samstag jeweils von 11 bis 16 Uhr. Kostet, abgesehen vom Zoo-Eintritt, nichts extra. Könnt ihr alles auch nochmal nachlesen im Internet auf antennemünster.de.
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1: Mit Michael Wessels, guten Morgen. Bundespräsident Frank-Walter Steinmeier ernennt heute Nachmittag den früheren rheinland-pfälzischen Ministerpräsidenten Alexander Schweizer zum neuen Arbeitsminister. Vorher erhält die bisherige Ministerin Bärbel Baas ihre Entlassungsurkunde. Sie hatte gestern nach einem Trauerfall in der Familie und öffentlichen Angriffen gegen sie ihren sofortigen Rücktritt erklärt. Mehr dazu aus Berlin von Antenne Münster-Reporter David Riemer.
2: Schweizer steht vor großen Herausforderungen, vor allem bei der geplanten Rentenreform. Hier gibt es innerhalb der Koalition noch zahlreiche offene Fragen. Allerdings auch bei der Pflege, der Arbeitszeit und der Steuerpolitik sind sich Union und SPD uneinig. Hinzu kommen Streitigkeiten über den Haushalt fürs nächste Jahr und mögliche Konflikte bei den anstehenden Regierungsbildungen in Berlin und Sachsen-Anhalt nach den Landtagswahlen. Gleichzeitig muss die SPD ihre gesamte Parteispitze neu aufstellen. Auch Kanzler Merz steht wegen seiner Autoritätsverluste und der Wahlniederlagen seiner Partei enorm unter Druck.
1: Die Beschäftigten der erneut insolventen Warenhauskette Galeria erhalten Insolvenzgeld von der Bundesagentur für Arbeit. Das hat die Deutsche Presseagentur erfahren. Ein Sprecher der Bundesagentur machte auf Nachfrage zunächst keine Angaben und verwies auf den vorläufigen Insolvenzverwalter Frank Kebekus. Das Insolvenzgeld soll über eine Bank vorfinanziert werden, damit es schnell zur Auszahlung kommen und die Konten der Beschäftigten erreichen kann. Damit ist eine Voraussetzung erfüllt, um den Geschäftsbetrieb zunächst fortzuführen. Hier in Münster gibt es noch 2 Galeria-Warenhäuser mit insgesamt rund 200 Beschäftigten. Trotz der Krisenstimmung sind Ökonomen optimistisch. Die deutsche Wirtschaft wird laut Internationalem Währungsfonds im laufenden Jahr deutlich stärker zulegen als gedacht. 2026 dürfte das Wirtschaftswachstum mit 1,3% nun fast doppelt so stark ausfallen wie noch im Juli erwartet. Mehr dazu von Antenne Münster-Reporterin Katrin Müller.
3: Die Zeiten sind zwar alles andere als rosig.

0: günstig, aber die deutsche Wirtschaft erweist sich als überraschend widerstandsfähig. Zu diesem Schluss ist auch die Bundesregierung schon gekommen. Gründe für den Aufschwung sind vor allem die staatlichen Investitionen in Infrastruktur und für Verteidigung, aber auch die Exporte haben wieder stärker zugelegt. Die Ökonomen vom IWF rechnen deshalb auch im kommenden Jahr mit einem höheren Wirtschaftswachstum von 1,1%, ähnlich wie in der gesamten Eurozone.
1: Auf der A31 haben sich am Abend filmreife Szenen abgespielt. Ein Autofahrer hat sich mit seinem Wagen überschlagen, als er in Richtung Norden auf der Autobahn unterwegs war und auf den Rastplatz Kalterbach zwischen Reken und Lemberg fahren wollte. Danach fuhr er als Falschfahrer in Richtung Oberhausen auf der A31. Durch den Überschlag wurde der Autofahrer leicht verletzt. Weitere Verletzte gab es nicht, sagt die Polizei. Die ermittelt jetzt, wie es zu dem Unfall und der anschließenden Geisterfahrt kam. Ob beispielsweise Drogen im Spiel waren oder der Autofahrer aufgrund des Überschlags die Orientierung verloren hatte. 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
3: Ziemlich grau und trist heute, das bleibt auch den gesamten Tag über so. 16 Grad in der Spitze, 11 Grad aktuell in Kinderhaus und in Hiltrup. Es kann auch noch ein bisschen nass werden von oben, gerade jetzt am Vormittag und heute Abend sind da stellenweise ein paar kleinere Schauer angekündigt, so nämlich. Morgen wird es aber auf jeden Fall schon deutlich freundlicher, da soll die Sonne wieder rauskommen, dann bekommen wir wieder den goldenen Herbst.
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4: Na, das sieht doch gut aus. So langsam beruhigt sich der Berufsverkehr. Eine wichtige Info für die Kreuzung der Weselerstraße mit der Moltkestraße habe ich für euch. Da ist die Ampel ausgefallen. Das merkt ihr, das steht ja an, aus allen Richtungen kommt. Die Jungs und Mädels von der Polizei sind vor Ort und kümmern sich, solange die Techniker da noch am Wursteln sind. Und die kommen kaum hinterher. Also seid ein bisschen nachsichtig, ein bisschen Geduld müsst ihr da einpacken. Der Verkehr wird von der Polizei geregelt. Ansonsten habe ich noch eine ganze Palette an Blitzern für euch. Die gibt es immer nur hier bei Antenne Münster. Los geht's in Handorf auf der Dorbaumstraße. Da steht ein Blitzer vor der Bushaltestelle am Hof zur Linde. In Wolbeck blinzt es in der Münsterstraße bei der Sparkasse. In Albachten steht einer auf der Straße Oberort und blitzt in beide Richtungen. In der Aseestadt blitzt es auf der Mecklenbecker Straße an der Kreuzung zur Böselager Straße. Ich habe die Sudmühlenstraße bei mir auf dem Schirm. Es blitzt zwischen Sudmühle und Handorf. Und wir schauen auch nochmal nach Rooxel auf die Rooxler Straße. Da steht der Anhänger vor der Überführung der A1. Freunde, euch allen eine gute und sichere Fahrt. Und wenn ihr unterwegs noch was seht, was spannend für alle ist, klingelt eben durch. Wir geben es raus an alle. Die Nummer hier ins Studio ist 0251 28 95 40.
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0: Viertel nach neun haben wir's. Schönen guten Morgen, Freunde. Hier ist Antenne Münster. Alles einmal resetten, auf Null setzen. Das ist ja unser großes Ziel, wenn wir in den Urlaub fliegen oder fahren. Und genau so frisch kommt sie hier gerade zurück, Madame Zoe Wees.
1: Ganz bewusst ein Jahr eine Auszeit gegönnt, zum auf sich selbst konzentrieren, zum fokussieren, zum wachsen, einfach um so ein bisschen an sich selbst zu arbeiten.
0: Ja, um zu sich selbst und ihrer musikalischen Identität zurückzufinden. Ein neues Kapitel einfach. Und genau von dem hat sie uns auch schon letztes Jahr vor dieser Auszeit erzählt.
2: Ich glaube, das nächste Kapitel wird sehr selbstbewusst sein. Und dazu gehört ja auch Dinge passieren zu lassen, loszulassen und weiterzugehen. Und ich glaube, es wird ein sehr selbstbewusstes Kapitel.
1: Ja, und so selbstbewusst, wie sie es angeteased hat, dieses neue Kapitel, so selbstbewusst klingt auch ihre neue Single, die sie jetzt frisch zu ihrem Comeback rausgebracht hat. Rise Again heißt die. Klingt super kraftvoll, handelt vom Wiederaufstehen, auch wenn man mal gefallen ist, ums Weitermachen und eben nicht aufzugeben. Also Power pur und die gibt's jetzt. Zoe Wees mit Rise Again hier bei Antenne Münster.

0: Was zur Hölle ist denn bei der Antenne Münster los? Warum spielen Marlena und Tino denn jetzt auf einmal Weihnachtsmusik im Oktober? WhatsApp glüht auch schon. Mhm. Silvi schreibt, yeah, super coole Aktion. Schmeckt Spekulatius am frühen Morgen gleich viel besser. Olli schreibt, Weihnachten? Fragezeichen, Fragezeichen, Fragezeichen. Christian schreibt, jetzt Weihnachtssongs? Ihr seid echt Spaßvögel. Lebkuchen in den Supermärkten. Das reicht doch erstmal, oder? Ja, also warum machen wir das? Ich sag's euch.
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0: Lebkuchen, Spekulatius stehen im Supermarkt, das stimmt. Aber Mariah Carey, die ist auch schon in den Startlöchern. Die hat die Weihnachtsmütze schon aufgesetzt. Miss Weihnachten ölt ihre Stimmbänder und wir schicken euch zu ihr.
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0: Vertigo von Tiffany Harris, 9.26 Uhr haben wir es und ich habe gute Nachrichten von den Straßen. Da ist ja an der Kreuzung der Weselerstraße mit der Moltke Straße die Ampel ausgefallen. Polizei hat den Verkehr geregelt, muss sie jetzt nicht mehr. Die Techniker haben fleißig gearbeitet, ihr habt jetzt ab sofort wieder freie Fahrt.
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1: Mit Michael Wessels, guten Morgen. Einen Tag nach dem Rücktritt von Bundesarbeitsministerin Bärbel Baas wird heute ihr Nachfolger ins Amt eingeführt. Am Nachmittag erhält der frühere rheinland-pfälzische Ministerpräsident Alexander Schweizer seine Ernennungsurkunde von Bundespräsident Frank-Walter Steinmeier. Im Arbeitsministerium übernimmt Schweizer mehrere Gesetzgebungsverfahren, unter anderem die umstrittene Rentenreform. Offene Fragen gibt es unter anderem zur Abschaffung der abschlagsfreien Frührente nach 45 Beitragsjahren und zum Umgang mit Minijobs. Auch die Flexibilisierung der Arbeitszeit ist noch nicht geklärt. Die deutsche Wirtschaft legt nach Einschätzung des Internationalen Währungsfonds im laufenden Jahr deutlich stärker zu als gedacht. 2026 könnte das Wirtschaftswachstum demnach mit 1,3% nun fast doppelt so stark ausfallen wie noch im Juli erwartet. Ähnlich hatte sich schon die Bundesregierung geäußert. Das Bundeswirtschaftsministerium sprach von einer starken Widerstandsfähigkeit der deutschen Wirtschaft. Die Beschäftigten der erneut insolventen Warenhauskette Galeria erhalten Insolvenzgeld von der Bundesagentur für Arbeit. Das hat die Deutsche Presseagentur erfahren. Ein Sprecher der Bundesagentur machte auf Nachfrage zunächst keine Angaben und verwies auf den vorläufigen Insolvenzverwalter Frank Kebekus. Das Insolvenzgeld soll über eine Bank vorfinanziert werden, damit es schnell zur Auszahlung kommen und die Konten der Beschäftigten erreichen kann. Damit ist eine Voraussetzung erfüllt, um den Geschäftsbetrieb zunächst fortzuführen. Hier in Münster gibt es noch zwei Galeria-Warenhäuser mit insgesamt rund 200 Beschäftigten. Autofahrer müssen nachts im Bereich Hörsterstraße mit Behinderungen rechnen. In den kommenden beiden Wochen werden die Kreuzungsbereiche Gartenstraße-Hörstertor und Hörsterstraße-Lotharingerstraße saniert. Dafür werden die Abschnitte jeweils von 21 bis 5 Uhr gesperrt. Zu Fuß oder mit dem Fahrrad geht es an den Nachbaustellen vorbei. Die zwischen den beiden Kreuzungen liegende Promenade bleibt geöffnet. Während der Bauarbeiten sind Umleitungen eingerichtet. Die Asphaltierung folgt den Leitungsarbeiten der Stadtnetze für das Martini-Viertel. 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
2: Gerade hat es ein bisschen gefisselt, so richtig ekliger Sprühregen, den ihr da abbekommen habt, wenn ihr draußen unterwegs wart. Mittlerweile ist wieder trocken, zumindest hier bei uns im Zentrum Nord. Es kann aber stellenweise kleinere, kürzere Schauer geben. Den gesamten Vormittag über sind die angekündigt, immer mal wieder. Heute Abend genauso, nachmittags soll es aber erstmal trocken bleiben. Das alles bei 12 Grad, die messen wir aktuell auf dem Prinzipalmarkt und in Mariendorf. 16 Grad

0: Heute in der Spitze, trübes Wetter den gesamten Tag, wie gesagt, morgen wird es dann aber auf jeden Fall wieder freundlicher, da kommt die Sonne dann wieder mit raus.
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2: Mit 6 Blitzern für euch, die gibt's nur hier bei Antenne Münster. Los geht's in Hanndorf auf der Dorbaumstraße. Da steht der Blitzer vor der Bushaltestelle am Hof zur Linde. In Wolbeck blitzt es vor der Sparkasse auf der Münsterstraße. In Albachten steht einer auf der Straße Oberort, da blitzt es in beide Richtungen. Hier in der Aseestadt auf der Mecklenbecker Straße steht einer an der Kreuzung zur Böselager Straße. Es blitzt auf der Sudmühlenstraße zwischen Sudmühle und Hanndorf. Und in Ruxel habe ich den letzten auf der Ruxler Straße. Das ist da bei der Überführung der A1. Ich wünsche euch eine gute Fahrt und solltet ihr noch was sehen, zum Beispiel noch einen weiteren Blitzer, dann klingelt eben durch 0251 28 95 40.
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0: Und jetzt mit Heaven von Avicii.
2: Ja, Heaven, ne? Wenigstens ein Himmel, ein Heaven, der heute was Nettes bringt.
0: Na, da hast du recht. Freunde, kommt gut in den Dienstag.

0: So, Freunde, wir sind raus. Wir ziehen in den Feierabend. 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
1: 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In einem ist ein Bummelpass und in dem anderen die Sendflatrate. Der Haken an der Sache ist, nur ein Kandidat weiß, wer welchen Umschlag hat. Der andere, der weiß gar nichts, darf aber 30 Sekunden lang Fragen stellen. 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
0: Heute Morgen haben wir das Ganze schon zum ersten Mal gespielt. Yannick ist gegen Toto angetreten und Yannick hat das Spiel Blöffen wirklich wortwörtlich genommen.
2: Ja, ich würde sagen, mit der Enkelin, das täte mir tatsächlich wirklich leid, wenn ich dir da irgendwie den schönsten Tag auf der jetzt im ganzen Jahr versauen würde. Ich würde sagen, es wäre am besten, wenn ich den Bummelpass behalte. Dementsprechend wäre ich nicht zufrieden gehen mit dem Vergünstigung über den Bummelpass.
0: Okay, was würdest du Toto dann also raten?
2: Achso, ja, nicht zu tauschen.
0: Nicht zu tauschen? Okay.
2: Eigentlich wollte ich ihn mies abzocken nach dem Motto, ja, wenn jetzt jemand kommt, der genauso sendgeil ist wie ich, den ziehe ich über den Tisch. Aber wenn jetzt so ein frisch gebackener Opa kommt mit seiner Enkelin.
0: Okay, alles klar. Das heißt, du sagst, Toto, du hast die Flatrate bei dir im Umschlag und du solltest nicht tauschen. Okay, alles klar. Toto, dann musst du dich jetzt entscheiden. Möchtest du, dass die Umschläge so bleiben, wie sie vorher sortiert waren, oder möchtest du tauschen?
3: Oh, die bleiben einfach mal so.
0: Die bleiben so? Okay, alles klar.
1: Okay, die Umschläge bleiben so. Dann würde ich sagen, öffnen wir jetzt diese besagten Umschläge.
0: Ich habe beide Umschläge in der Hand und wir werden Yannick morgen früh um diese Uhrzeit nochmal hören, denn Yannick hat tatsächlich die Flatrate bei sich im Umschlag.
3: Alles klar.
0: Toto, das Spiel heißt Blöffen und Yannick hat genau das gespielt, wofür dieses Spiel konzipiert war. Du hast leider nur in Anführungsstrichen den Bummelpass. Eiskalt. Mhm. Ich könnte es nicht übers Herz bringen und dir und deiner Enkelin die Flatrate wegnehmen. Ach nee, so einen frisch gebackenen Opa über den Tisch ziehen.
1: Das mach ich
0: könnte
1: nicht.
0: Ich ja gar nicht. Ich würde ja den Herbst dann versauen. Sagt er. Und 10 Sekunden später nimmt er die Senf-Flatrate und freut sich auf morgen.
1: Und genau so läuft das auch. Und wenn ihr glaubt, dass ihr im Blöffen genauso gut seid wie der Yannick oder im besten Fall sogar noch besser, dann tretet morgen früh gegen ihn an. Bewerben geht auf antennemünster.de.
0: Morgen früh sind Marlena und ich übrigens nicht am Start. Morgen ist nämlich Closing vom Ballermann. Und das macht uns so unfassbar traurig, dass wir nicht reden können.
1: So nämlich. Und deshalb übernimmt der Kollege Matze Kamps. Den hört ihr morgen von 6 bis 10. Wir sind aber am Donnerstag auf jeden Fall wieder am Start. Ab 6 Uhr. Hier geht's aber jetzt erstmal weiter mit dem Kollegen Kevin Zimmer. Schönen Dienstag euch, ihr Lieben.

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1: Mit Thorsten Adolfs. Guten Morgen. In Berlin beginnt heute der Arbeitgebertag. Zum Auftakt wird gleich auch Bundeskanzler Merz erwartet und er dürfte dort einiges zu hören bekommen. Denn vielen Wirtschaftsverbänden geht es bei den angekündigten Reformen viel zu langsam. Für neue Unsicherheit sorgt außerdem der Wechsel im Arbeitsministerium nach dem Rücktritt von Arbeitsministerin Baas. Da hat Merz aber gestern schon versucht zu beruhigen. Danny Hoppe hat mehr zum Thema.
2: Der neue Arbeitsminister Alexander Schweizer übernehme offene Gesetzgebungsvorhaben und diese sollten jetzt auch schnell im Kabinett verabschiedet werden. Eigentlich sollte auch Baas auf dem Arbeitgebertag reden, das tut sie nach ihrem Rücktritt natürlich nicht mehr. Es wäre für sie wahrscheinlich auch kein angenehmer Termin geworden, vor einem Jahr war sie dort ausgelacht worden, als sie sich zur Finanzierung der Rente geäußert hatte. Heute dürfte Merz einiges an Frust abbekommen, denn zuletzt hatten sich gleich mehrere Wirtschaftsverbände ungeduldig gezeigt, was viele schwarz-rote Vorhaben angeht. Da geht es zum Beispiel um die Rentenreform, Flexibilisierungen auf dem Arbeitsmarkt oder den Abbau von Bürokratie. Das geht vielen Arbeitgebern zu langsam, sie fordern hier mehr Tempo. Das werden sie Merz heute mit Sicherheit nochmal klar machen. Generell geht es beim Arbeitgebertag vor allem um die Frage, ob die deutsche Wirtschaft wieder Zugmaschine wird oder ob sie weiter abgehängt wird. Gesprochen werden soll über die Themen Wachstum, Innovation und Wettbewerbsfähigkeit.
1: Und jetzt weitere Nachrichten im Überblick. Die Inflationsrate ist wieder über die Marke von 3% gestiegen. Sie lag im September bei 3,3% und das zum ersten Mal seit fast 3 Jahren, sagt das Statistische Bundesamt. Begründet wird die Entwicklung vor allem mit den hohen Preisen an den Tankstellen und beim Heizöl. Die Beschäftigten der insolventen Warenhauskette Galeria bekommen nach dpa-Informationen Insolvenzgeld. Es soll über eine Bank vorfinanziert werden, damit es schnell ausgezahlt werden kann. Das Insolvenzgeld wird von der Bundesagentur für Arbeit gezahlt. Es entspricht in der Regel dem Nettolohn. In Baden-Württemberg sind 2 mutmaßliche Saboteure gefasst worden. Auch in Berlin gab es eine Festnahme. Die Männer mit türkischem Pass sollen einen Brandanschlag auf eine Starlink-Station in Polen verübt haben. Die polnische Regierung vermutet, dass russische Geheimdienste hinter der Tat stecken. Die Zufriedenheit beim Autofahren hängt nicht so sehr vom dicken Geldbeutel ab, sondern vor allem davon, dass das Auto wirklich zu einem passt. Das steht im Glücksatlas der SKL. Laut der Untersuchung fahren diejenigen, die mehr als 50.000 Euro für ihr Auto ausgeben, am Ende sogar etwas unzufriedener durch die Gegend als diejenigen, die weniger als 10.000 Euro investiert haben. Entscheidend sei einzig und allein, ob das Fahrzeug die eigenen Bedürfnisse trifft, heißt es. Am glücklichsten sind laut der Erhebung übrigens BMW-Fahrer und alle, die elektrisch unterwegs sind, vor allem wegen des Fahrerlebnisses, wie es heißt. Das waren die Nachrichten mit Thorsten Adolfs.
3: Das Wetter. Heute macht der goldene Oktober eine kurze Pause. Morgen kommt aber schon die Fortsetzung. Heute also noch wolkig und wir müssen immer wieder mit Regenschauern rechnen. Das alles bei Temperaturen so bis 18 Grad, also noch relativ mild. Morgen und am Donnerstag kommt die Sonne dann zurück und es wird mit 19 Grad auch ein bisschen wärmer.
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3: Und jetzt alle Staus ab 17 Minuten Zeit.

0: Zeitverlust. A1 Dortmund-Köln zwischen Burscheid und Köln-Niel 9 Kilometer 18 Minuten. Auf der A3 Frankfurt-Köln zwischen Siebengebirge und Lohmar Nord gibt es einen Stau von 13 Kilometern und das bedeutet für euch, plant eine Stunde mehr ein. A3 Arnheim-Köln zwischen Dienstlaken-Süd und Duisburg-Wedau 7 Kilometer 17 Minuten. A4 Aachen-Köln zwischen Kreuz-Köln-West und Köln-Eifeltor 5 Kilometer 22 Minuten. A4 Olpe-Aachen zwischen Köln-Merheim und Kreuz-Köln-Süd 6 Kilometer 20 Minuten. Die A46 Wuppertal-Düsseldorf zwischen Wuppertal-Farresbeck und Dreieck-Düsseldorf-Süd 8 Kilometer, hier sind es 21 Minuten. Und die A61 Koblenz-München-Gladbach zwischen Dreieck-Sinzig und Kreuz-Meckenheim 6 Kilometer 22 Minuten on top. Ich wünsche euch eine gute Fahrt. Nie wieder einkaufen, denn euch gehört ein eigener Supermarkt. In Mecklenburg-Vorpommern wird gerade ein Supermarkt verkauft und zwar bei eBay Kleinanzeigen. Wir fragen gleich, was letzte Preis? Gleich hier bei mir. Übrigens, es ist ein Edeka-Markt, ja?
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0: In diesem Sinne, ich bin Kevin Zimmer und wir lieben Musik. Teddy Swims jetzt mit Mr. Know-It-All und danach die 80er mit Michael Jackson, Smooth Criminal.

0: Dua Lipa und Be The One. Na, wie wär's mit einem eigenen Supermarkt? Ja, könnt ihr euch jetzt kaufen bei eBay Kleinanzeigen. Normalerweise ist man früher irgendwie zum Schrotthändler gefahren. Heute setzt man ein ganzes Zeug irgendwie bei eBay Kleinanzeigen rein. Und jetzt Fundstück. Ein Supermarkt. Kollege Robert Jans, das ist wirklich da zu bekommen. Mhm. Für schlappe 6 Millionen Euro. Muss ich dann da auch selbst die Regale einräumen oder an der Kasse sitzen? Oder
1: ja, aber Kevin, du scheinst es ja wieder zu haben, ne, wenn du dir darüber Gedanken machst. Aber nee, musst du nicht, keine Panik. Der Edeka, der bleibt da ganz normal drin. Verkauft wird im Grunde die Immobilie samt eingerichtetem Markt. Edeka ist tatsächlich nur der Mieter und der Mietvertrag, der läuft laut Makler erstmal 15 Jahre mit einer Option auf weitere 15 Jahre. Also wenn du überlegst, ist ein langfristiges Investment.
0: Ja, eine gute Investition. Wobei, um da selbst einzukaufen, das wäre jetzt morgens eine lange Fahrt, der steht hier in Mecklenburg-Vorpommern, ja. Aber ein ganzer Supermarkt bei Kleinanzeigen, das ist schon, ich finde es krass.
1: Ja, aber es ist noch lange nicht das Verrückteste, was da schon so angeboten wurde. Wenn wir mal nur auf NRW schauen, ja, also in Recklinghausen, da hat zum Beispiel jemand eine antike Pferdekutsche angeboten, erst für 2000 Euro und dann wegen des großen Erfolgs runtergesetzt später auf 900 Euro.
0: Ja, dann guckt man draußen auf den Parkplatz. Wer hat sie gekauft?
1: So, aber ist schick.
0: Ist schon mal Hafer raus bei den Spritpreisen, weißt du.
1: Ja, und wir bleiben mal beim Thema Mobilität in Wuppertal. Da wurde sogar mal eine komplette Schwebebahn angeboten. Baujahr 1972. Der Besitzer hatte sie erworben, durfte sie dann aber nicht auf sein Grundstück stellen und musste sie deshalb wieder abgeben. Ich sag mal sowas, ja, das checkt man ja vielleicht auch mal vorher, ne, bevor man so eine Schwebebahn kauft. Kaufpreis übrigens Verhandlungssache.
0: Ja, alles klar. Mhm. Was letzte Preis? Genau. So, Supermarkt, Kutsche, Schwebebahn. Ja. Haben wir noch was vergessen?
1: Klar, also drei angeblich perfekt runde Chicken Nuggets wurden mal für 100 Euro angeboten, ob mit sich sauer oder ohne, ist nicht überliefert. Und 2025 gab es eine gebrauchte Skigondel für 1.900 Euro, allerdings nur zur Abholung. Und für 499 Euro einen Kondomautomaten.
0: Ja, ich sag mal, besser haben als brauchen. So. Robert Jans, vielen Dank.

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1: Mit Michael Wessels, guten Tag. Einen Tag nach dem Rücktritt von Bundesarbeitsministerin Bärbel Baas wird heute ihr Nachfolger ins Amt eingeführt. Am Nachmittag erhält der frühere rheinland-pfälzische Ministerpräsident Alexander Schweitzer seine Ernennungsurkunde von Bundespräsident Frank-Walter Steinmeier. Im Arbeitsministerium übernimmt Schweitzer mehrere Gesetzgebungsverfahren, unter anderem die umstrittene Rentenreform. Die Beschäftigten der erneut insolventen Warenhauskette Galeria erhalten Insolvenzgeld von der Bundesagentur für Arbeit. Es soll über eine Bank vorfinanziert werden, damit es schnell zur Auszahlung kommen und die Konten der Beschäftigten erreichen kann. Damit ist eine Voraussetzung erfüllt, um den Geschäftsbetrieb zunächst fortzuführen. Hier in Münster gibt es noch zwei Galeria-Warenhäuser mit insgesamt rund 200 Beschäftigten. Autofahrer müssen nachts im Bereich Hörster Straße mit Behinderungen rechnen. In den kommenden beiden Wochen werden die Kreuzungsbereiche Gartenstraße Hörstertor und Hörsterstraße Lotharinger Straße saniert. Dafür werden die Abschnitte jeweils von 21 Uhr abends bis 5 Uhr morgens gesperrt. Zu Fuß oder mit dem Fahrrad geht's an den Nachtbaustellen vorbei. Die zwischen beiden Kreuzungen liegende Promenade bleibt geöffnet. 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Die Temperaturen erreichen maximal 17 Grad heute hier in Münster, morgen bleibt es dann wieder trocken, übermorgen wird es auch wieder sonnig. Hier die aktuellen Werte jetzt, 12 Grad in Amelsbüren, 13 in Gievenbeck. Der Antenne Münster Verkehr, keine Meldungen über Störungen, hier jetzt die neuesten Blitzer nur bei Antenne Münster am Schifffahrter Damm, Höhe Roadstop, wo Tempo 50 ist. In Wolbeck an der Everswinkeler Straße, in Handorf an der Dorbaumstraße, Höhe Bushaltestelle am Hof zur Linde. In Wolbeck an der Münsterstraße, Höhe Sparkasse, in Alwarten am Oberort in beiden Richtungen. Aseestadt jetzt, Mecklenbecker Straße, Höhe Kreuzung Böselager Straße. Submühlenstraße zwischen Submühle und Handorf und an der Roxler Straße vor der Überführung der A1. Allen unterwegs eine gute Fahrt. Und wenn ihr noch etwas seht, Staus, Blitzer, Störungen, immer gerne melden, anrufen oder eine WhatsApp schicken. Münster 28 95 40.
2: Heute ist internationaler Zieh-dich-fein-an-Tag. Ich habe es jetzt gerade erst gelesen. Jetzt ist es zu spät. Jetzt sehe ich genauso verlottert aus wie gestern.
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0: DJ Martin Garrix zusammen mit Ed Sheeran und Repeat It. Hier bei uns, euch einen schönen Dienstag, Kevin Zimmer hier. Wir freuen uns schon sehr auf morgen, denn morgen ist es soweit. Comedy Camp in Duisburg mit Gastgeber Jürgen Bangert. Daily Hannes ist dabei, Hannes Höfer also. Und, vielleicht kennt ihr den noch nicht, Patrick Nederkorn. Das ist Hollands bester Exportschlager nach der Frikandel. Und Lokalmatador Toni Bauer, ja? Comedy-Star Toni Bauer wird da sein. Normalerweise hat er immer gesagt, ich trete nie in Duisburg auf, weil das ist meine Heimatstadt. Da kenne ich ja jeden. Aber für uns macht er eine Ausnahme. Und sein Opa freut sich bestimmt auch.
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3: 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Ich habe gesagt, Opa, ich mache jetzt Comedy. Da hat er sich Zigarette angemacht. 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Ich sag ja, hab niemals Angst. Ich weiß bis heute nicht, was der mir sagen wollte. Das ich hab den mal gefragt, damals im Auto, hab ich den gefragt, Opa, wie ist das denn so nach 50 Jahren Ehe, was hat sich verändert? 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
1: Mit Thorsten Adolfs. Guten Tag. In der schwarz-roten Koalition bleibt es unruhig. Erst steckt die CDU in einer tiefen Krise, dann steht plötzlich die SPD vor einer Personaldebatte. Der Rückzug von Arbeitsministerin und SPD-Chefin Baas hat gestern in Berlin für Aufregung gesorgt. Generalsekretär Klüssendorf versucht jetzt, die Wogen zu glätten. Malte Albrecht aus den Nachrichten, er sieht die Koalition auch nach Baas Rücktritt und ihren Vorwürfen gegen die Union nicht in Gefahr.
2: Nein, die Koalition sei nicht so zerrüttet, dass man die gemeinsamen Baustellen nicht wieder gemeinsam schließen könne, sagte er am Morgen im ZDF. Bei der Rente etwa seien 30 von 33 Maßnahmen unstrittig, deshalb sei er zuversichtlich, dass es am Ende eine Einigung geben werde. Für Baas Nachfolger dürfte das aber eine große Herausforderung werden. Alexander Schweizer wird heute Nachmittag von Bundespräsident Steinmeier zum neuen Arbeitsminister ernannt. CDU-Generalsekretärin Hoppermann erwartet von ihm, dass er sich an die Koalitionsbeschlüsse zur Rentenreform hält. Sie forderte, dass der Gesetzentwurf endlich vorgelegt wird. Baas war ja aus der Union immer wieder vorgeworfen worden, die Reform zu verschleppen.
1: Jetzt war sie ja nicht nur Arbeitsministerin, sie gehörte auch zur Parteispitze. Die SPD braucht also auch eine neue Führung.
2: Und ihr Rückzug könnte vielleicht sogar die Chance für einen komplett Neuanfang der Partei sein. Das meint zumindest Juso-Chef Thürmer. Er sagte dem RND, die SPD brauche wieder einen Plan und Ideen für die Zukunft und Köpfe, die dafür glaubwürdig stehen. SPD-Chef Klingbeil hatte ja angekündigt, dass die gesamte Führungsriege auf einem Parteitag im Dezember oder Januar neu gewählt werden soll. Ob er selber noch einmal kandidieren will, ist noch offen. Er klebe nicht an seinem Amt. Es gehe um die bestmögliche Aufstellung, sagte Klingbeil.
1: Danke Malte und jetzt weitere Themen im Überblick. Kanzler Merz hat beim Arbeitgebertag gesprochen und es war kein Wohlfühltermin, denn die Wirtschaftsbosse erwarten von der Regierung schnelle Reformen. Merz sagte, man sei gerade dabei, neue Handelspartnerschaften zu schließen und sich auf die eigenen Stärken zu besinnen. Das sei man den Jungen schuldig. Vor der bulgarischen Küste sind zwei weitere Schiffe angegriffen worden, vermutlich mit Drohnen. Eins der Handelsschiffe sei gesunken, heißt es vom bulgarischen Ministerpräsidenten. Die Besatzung habe man gerettet. Der bulgarische Regierung Chef will jetzt die russische Botschafterin einbestellen. Auch die NATO wurde informiert. In der Kölner Innenstadt sind am frühen Morgen Schüsse gefallen. Am Schaufenster eines Geschäfts gibt es mehrere Einschusslöcher. Auch in der Vergangenheit gab es in Köln Vorfälle, bei denen auf Wohnhäuser und Geschäfte geschossen wurde. Wer dahinter steckt, ist nicht bekannt. In Bochum treten in dieser Woche die besten IT-Talente bei einer großen Hackermeisterschaft an. Bei der European Cybersecurity Challenge dreht sich alles darum, Sicherheitslücken zu finden und eigene digitale Systeme gegen Angriffe zu verteidigen. Über 400 IT-Talente zwischen 14 und 25 Jahren aus insgesamt 42 Ländern sind dabei. Neben europäischen Teams sind auch Gäste aus Australien, Kanada, Singapur und den USA am Start. Vom Verein Nachwuchsförderung IT-Sicherheit heißt es, dass man die Arbeitsweise von Angreifern verstehen muss, um Systeme effektiv schützen zu können. Genau das üben die jungen Talente in Bochum. Dort gehe es auch darum, sich zu vernetzen. Das waren die Nachrichten mit Thorsten Adolfs.
3: Das Wetter. Kurze Regenpause für den goldenen Oktober. Heute bleibt es wolkig und zwischendurch ziehen immer

0: Wieder Regenschauer durch. Mehr als 18 Grad werden es heute nicht. Morgen und am Donnerstag ist die Sonne wieder zurück bei bis zu 19 Grad.
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0: Und jetzt alle Staus ab 14 Minuten Zeitverlust. A1 Dortmund-Köln zwischen Burscheid und Köln-Niel, 4 Kilometer, 15 Minuten. Auf der A3 hat es sich ein bisschen entspannt. Frankfurt-Köln zwischen Bad Honnef-Linz und Lohma, 12 Kilometer, nur noch 37 Minuten Zeitverlust. Da war schon mal eine Stunde drin. Die A3 Arnheim-Köln zwischen Kreuz-Oberhausen und Kreuz-Kaiserberg, 7 Kilometer, 14 Minuten. Die A4 Aachen-Köln zwischen Kreuz-Köln-West und Köln-Eiffeltor, 5 Kilometer, 20 Minuten on top. Und die A4 Olpe-Aachen zwischen Köln-Merheim und Köln-Eiffeltor. Tor 6 Kilometer. 19 Minuten verliert ihr hier. Allen unterwegs, gute Fahrt. Hallo, Kevin Zimmer hier. Soll noch mal einer sagen, wir Deutschen steigen irgendwie überall sportlich ab. Ja, wenn der Fußball jetzt schon nicht mehr unsere Königsdisziplin ist, dann jetzt halt ein kleinerer Ball und ein gelber vielleicht. Der Deutsche Alexander Zverev wird spätestens zum Saisonende die Nummer 1 der Tennis-Weltrangliste sein. Ja, der Spanier Carlos Alcaraz hat nämlich sein letztes Turnier verloren. Der Italiener Jannik Sinner ist verletzt. Also egal. Deutscher wird bald auf Platz 1 sein und damit das erste Mal wieder ein Deutscher nach Boris Becker. Der war 1991 11 Wochen Nummer 1 der Tennis-Weltrangliste.
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0: Ich glaube, ich werde noch echter Tennisfan, wenn das so weitergeht. Ja? Ich muss nur aufpassen, dass ich im Stadion nicht auffalle, wenn ich Elfmeter fordere oder laut brülle. Ey, der steht im Abseits oder komm, mach nochmal ein Tor. So. Aber ich schaffe das.

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1: Mit Michael Wessels, guten Tag. 2,4 Millionen Kinder und Jugendliche in Deutschland waren schon mal Opfer von sogenanntem Cybermobbing. Das war laut einer Studie jeder Fünfte. Dabei geht es zum Beispiel um Beleidigungen, Drohungen und gefälschte oder anstößige Bilder. Fast alle Fälle geschehen im Umfeld der Schule. Die Auswirkungen werden nach Einschätzung der Experten unterschätzt. Ein Viertel der Betroffenen soll schon mal Selbstmordgedanken gehabt haben. Viele nahmen Alkohol oder Tabletten. Alexander Schweizer von der SPD wird heute zum neuen Arbeitsminister ernannt. Er folgt auf Bärbel Baas, die gestern ihren Rücktritt erklärt hatte. Der 56-Jährige war bis diesen Mai Ministerpräsident in Rheinland-Pfalz. Davor hatte er 5 Jahre lang das Landesarbeitsministerium geführt. Der Koalitionspartner Union erwartet unter anderem von Schweizer, dass er zügig einen Gesetzentwurf zur Rentenreform vorlegt. Seit 5 Jahren gibt es inzwischen hier in Münster den Ernährungsrat. Dieser Verein setzt sich für ein nachhaltiges Ernährungssystem und eine Wende in der Ernährung ein. Es geht den Aktiven darum, dieses System gesund, ökologisch nachhaltig, regional und sozial gerecht zu gestalten. Zu erleben ist der Ansatz unter anderem mit der Spachtellezer. Diese mobile Fahrradküche steht unter anderem immer wieder auf dem Wochenmarkt im Domplatz. Zum Welternährungstag am Freitag blickt der Verein auf das erfolgreiche Engagement seit seiner Gründung zurück. 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Immer wieder fällt Regen oder Sprühregen, selten gibt's auch mal ein paar Auflockerungen. Die Temperaturen erreichen maximal 17 Grad heute hier in Münster. Morgen bleibt's dann wieder trocken, übermorgen wird's auch wieder sonnig. Hier die aktuellen Werte jetzt, 12 Grad in Körde, 13 in Hiltrup. Der Antenne Münster Verkehr. Keine Meldungen über Störungen. Jetzt die neuesten Blitzer, nur bei Antenne Münster. Am Schifffahrter Damm in beiden Richtungen Höhe Roadstop. In Bergfidel an der Hammerstraße Höhe Preußenstadion. In Mecklenburg am Dingbenger Weg Höhe Friedhof. In Handorf an der Dorbaumstraße Höhe Bushaltestelle am Hof zur Linde. In Wolbeck an der Münsterstraße Höhe Sparkasse. In Albachten am Oberort in beiden Richtungen. In der Aseestadt an der Mecklenbecker Straße Höhe Kreuzung Böselager Straße. An der Submühlenstraße zwischen Submühle und Handorf. Und an der Roxler Straße vor der Überführung der A1. Allen unterwegs eine gute Fahrt. Und wenn ihr noch etwas seht, Staus, Blitzer, Störungen, immer gerne melden, anrufen oder eine WhatsApp-Sprachnachricht schicken. Münster 28 95 40.
2: Hallo, Kevin Zimmer hier. Das ist ja im deutschen Fußball schon gang und gäbe. Ne? Da darf man ja Alkohol im Stadion trinken. Das Stadionbier bei der Bundesliga kein Problem. Nach 45 Jahren dürfen das jetzt auch wieder die Schotten im Fußballstadion. Der Verband ist total stolz und spricht von einem bedeutenden Schritt nach vorne. Mal gucken, wie lang dieser Schritt noch gerade ausgeht.
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0: Meine Damen und Herren, halten Sie sich fest, die Deutsche Bahn hat einen neuen Fahrplan veröffentlicht. Robert Jans aus der Redaktion, wow. Ab wann verspäten sich die Züge denn im niegelnagelneuen Fahrplan?
1: Ja, ich sag mal so, also der gilt ja erstmal für 2027.
0: Ach, ich bin schon enttäuscht.
1: So, und der bringt Verbesserungen, aber auch Einschränkungen mit sich.
0: Dass die überhaupt noch einen machen, wundert mich. Also, aber gut, was ändert sich?
1: Wir haben uns mal durchgewühlt. Also vor allem bei den Direktverbindungen, da tut sich einiges. Aus Westfalen fahren wieder täglich ICEs über Kassel nach Würzburg, Nürnberg und München.
0: Toll.
1: Guck mal, ist ein Plus.
0: Oktoberfest, willkommen.
1: Es geht weiter. Von Bonn gibt's wieder alle 2 Stunden einen direkten ICE nach Berlin.
0: Ja, wenn kein Triebwagenschaden ist, so. Kommt der auch an.
1: Es geht, hör doch mal auf, das alles kaputt zu reden.
0: Nein, ich bin da ganz optimistisch.
1: Siegburg-Bonn bekommt stündliche ICE-Verbindungen Richtung Essen, Nürnberg und München. Nochmal Oktoberfest, auch
0: wow.
1: Die. Ne? Und an Sommerwochenenden fahren häufiger direkt die ICEs über Gent und Brügge bis nach Ostende.
0: Ja, vielleicht kommst du dann im Urlaub auch an. Das ist dann schön. Ne? So, mal eben Wochenende an der Küste, aber
1: ja,
0: sehr
1: das geht
0: realistisch.
1: Jetzt alles.
0: Sonntag bist du da, musst auch direkt wieder zurück. Oder so. Wo gibt es nächstes Jahr sonst noch Probleme?
1: Ja, gut, da ein paar habe ich. Also pass auf. Also von Februar bis Mitte Mai fallen die ICE-Sprinter zwischen Köln und Hamburg aus. Zwischen Mitte Mai, und da sagst du nichts, ne? Da bist du glücklich, ne?
0: Ja.
1: Zwischen Mitte Mai und Anfang Juli ist die Schnellfahrtstrecke Köln-Frankfurt gesperrt. Dann brauchen die ICEs durch Mittelrheintal über 1 Stunde länger. Und im Sommer trifft es dann das Ruhrgebiet. Ja, von Juli bis Mitte Oktober ist die Strecke zwischen Duisburg, Essen, Bochum und Dortmund gesperrt. Einige Fernzüge fallen darum dann aus oder müssen irgendwie anders fahren. Und außerdem wird die ICE-Verbindung von Münster und Dortmund über Siegen nach Frankfurt. Was wird die?
0: Eingestellt. Ja, was also, der denn, neue Fahrplan.
1: Aber die Begründung ist, das wurde einfach nicht genutzt, sagt die Bahn, oder zu wenig.
0: Ah, okay, genau. So, komm,
1: vielleicht hat man gar
0: keinen Bock mehr da zu fahren.
1: Abstellgleis.
0: So, der neue Fahrplan gilt also ab dem 13. Dezember. Juhu, ja. Er ist jetzt veröffentlicht worden. Buchbar sind die Verbindungen aber schon ab morgen. Also mehr Direktverbindungen für NRW, aber auch 2027 gilt vor der Reise besser einmal in der App nachschalten. Könnte so. Ja sein. Möglicherweise.
1: Das ausfällt.
0: Ja, mich wundert es immer eher, wenn die pünktlich kommen, weißt du, dann mache ich mir Sorgen.
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1: Mit Thorsten Adolfs. Guten Tag. Mit Reformen will die Bundesregierung die deutsche Wirtschaft wieder in Schwung bringen. Aber Union und SPD kommen bisher nur langsam voran. Bei einigen Themen verzetteln sie sich immer wieder. Arbeitgeberpräsident Dulger macht deshalb jetzt Druck. Auf einem Wirtschaftstreffen in Berlin hat er mehr Tempo gefordert. Malte Albrecht aus dem News-Team. Was genau hat Dulger gesagt?
2: Eine Regierung müsse Ergebnisse liefern, sagte Dulger. Er appellierte an die Spitzen der Koalition, Führung zu zeigen und Verantwortung zu übernehmen. Sonst verliere der Standort Deutschland an Wettbewerbsfähigkeit. Wer bremse, handle verantwortungslos. Die Wirtschaftsbosse sind ja schon seit längerem ungeduldig. Die schwarz-rote Koalition hatte sich Anfang Juli auf ein Reformpaket geeinigt. Bei wichtigen Punkten gibt es aber immer noch Streit. So will die SPD nochmal über das geplante Aus für die abschlagsfreie Rente nach 45 Beitragsjahren sprechen. Die Union will daran festhalten. Und auch das Thema mehr Flexibilität auf dem Arbeitsmarkt ist innerhalb der Koalition umstritten.
1: Bundeskanzler Merz hat beim Arbeitgebertag auch gesprochen. Wie hat er auf die Kritik reagiert?
2: Er will mit den Reformen für neues Vertrauen sorgen. Der Sozialstaat müsse verlässlich schützen und gleichzeitig nachhaltig bezahlbar sein, sagte Merz. Laut ihm zweifeln viele junge Menschen daran, im Alter bei Krankheit oder Pflegebedürftigkeit noch ausreichend geschützt zu sein. Die Bundesregierung wolle dieses Vertrauen zurückgewinnen. Dafür verteidigte der Kanzler die geplanten Änderungen bei Rente, Gesundheit und Pflege. Was den letzten Punkt betrifft, die Pflegeversicherung, da geht es laut Merz auch um Gerechtigkeit. Wer sich Pflege nicht leisten könne, müsse sich auf den Sozialstaat verlassen können und umgekehrt, wer finanziell dazu in der Lage sei, solle auch in Zukunft selber mehr dazu beitragen.
1: Dankeschön, Malte. Und jetzt weitere Themen in der Zusammenfassung. Die Inflationsrate bei uns hat im vergangenen Monat einen neuen Jahreshöchststand erreicht. Sie lag bei 3,3%, sagt das Statistische Bundesamt. Die Hauptpreistreiber waren das Heizöl und der Sprit. Dagegen waren Strom und Gas günstiger als im Vorjahreszeitraum. 3 Tote und 5 Verletzte, das ist die Bilanz eines Wohnhausbrandes in Bochum. Die Flammen hatten sich am frühen Morgen sehr schnell in dem Mehrfamilienhaus ausgebreitet. Warum ist noch unklar? Das Holztreppenhaus wurde durch das Feuer komplett zerstört. Papst Leo kommt heute ins Krankenhaus. Er wird dort aufgenommen, weil ihm ein Knoten in der Lunge entfernt werden muss. Eine Woche soll der 71-Jährige in der Klinik behandelt werden. Deshalb wurden alle Audienzen fürs Erste abgesagt. Die Bundesbürger haben, so wie es aussieht, nicht mehr so viel Lust auf Lebkuchen wie früher. 72.800 Tonnen sind aus den Öfen gekommen. Das sind gut 10% weniger als im Jahr davor. Offizielle Gründe nennt das Statistische Bundesamt zwar nicht, aber für die Süßwarenhersteller war die letzte Zeit ziemlich knifflig. Vor allem die gestiegenen Preise für Kakao, Nüsse und Energie haben den Firmen ordentlich zugesetzt. Und offenbar sind viele Kunden nicht mehr dazu bereit, so viel Geld für Lebkuchen auszugeben. International bleiben Lebkuchen made in Germany aber echte Exportschlager. Knapp 20.000 Tonnen gingen ins Ausland, vor allem nach Österreich, Polen und Frankreich. Soweit die Meldungen mit Thorsten Adolfs.
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4: So, heute macht die Sonne mal kurz Pause. Wir müssen mit Wolken und wiederholten Regenschauern rechnen. Die Temperaturen klettern noch so auf 18 Grad. Morgen geht's mit dem goldenen Oktober dann endlich weiter. Auch am Donnerstag scheint wieder die Sonne bei 19 Grad.
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4: Und jetzt alle Staus ab 9 Minuten Zeitverlust. A1 Dortmund-Köln zwischen Gevelsberg und Kreuz-Wuppertal-Nord 5 Kilometer 12 Minuten. A1 Dortmund-Köln zwischen Burscheid und Köln-Niel 3 Kilometer 13 Minuten. A2 Oberhausen-Hannover zwischen Kreuz-Dortmund-Nordwest und Dortmund-Nordost 1 Kilometer 9 Minuten. A4 Aachen-Köln zwischen Kreuz-Köln-West und Köln-Eiffeltor 6 Kilometer. Da müsst ihr 30 Minuten mehr Zeit einplanen. Die 4 Olpe-Köln zwischen Gummersbach und Bielstein 2 Kilometer plus 9. A4 Olpe-Aachen zwischen Köln-Neerheim und Köln-Eiffeltor 6 Kilometer, 24 Minuten mehr. Und die A61 Mönchengladbach-Koblenz zwischen Mönchengladbach-Holt und Mönchengladbach-Wickrath 2 Kilometer, 9 Minuten on top. Ich wünsche euch eine gute Fahrt mit uns. Hallo, schönen Dienstag. Das ist eine ganz neue Masche, um abzuchecken, ob man euch die Bude ausräumen kann. Den neuesten Trick von Einbrechern verraten wir euch gleich, denn gerade im Herbst haben Einbrecher und Diebe wieder Hochsaison. Es hat mit kleinen Klebestreifen

krasse Methode. Ein kleiner, dünner Klebefaden an der Haustür oder ein kleiner Plastikschnipsel im Türrahmen erkennt man vielleicht gar nicht. Sieht erstmal harmlos aus, ist aber womöglich ein schlechtes Zeichen, wenn ihr sowas habt. Die Polizei warnt aktuell nämlich vor einer neuen

0: Masche mit der Einbrecher testen, ob Wohnungen länger leer stehen. Dafür klemmen sie so Fäden oder kleine Plastikteile zwischen Tür und Rahmen. Wird die Tür geöffnet, ja, verschwinden sie. Bleiben sie aber längere Zeit an Ort und Stelle, kann das für Täter heißen, hier ist offenbar niemand zu Hause. Oh, super, dann gehe ich da mal rein und räume die Bude leer. Wer so etwas an seiner Tür entdeckt, sollte also das Ding am besten fotografieren und die Polizei informieren. Und gerade in der dunklen Jahreszeit gilt ja, das Zuhause möglichst bewohnt aussehen lassen. Kriminalhauptkommissar Rüdiger Heil vom LKA.
1: Heißt, wir favorisieren da tatsächlich mit Zeitschaltuhren zu arbeiten, dass mit Beginn der Dämmerung Licht im Objekt vorhanden ist.
0: So, und wir haben noch einen, ihr glaubt es kaum, einen, naja, Experten. Wir haben nämlich Hermann Wenning. Er war selbst Einbrecher, sagt aber heute...
2: Ich habe heute auch noch ein schlechtes Gewissen. Also man tut den Leuten schon Angst an und die können nachher vielleicht nachher auch nicht mehr so unbefangen in der Wohnung sein. Also es ist schon ein schlimmes Verbrechen.
0: Ja, sein Tipp gegen Einbrecher?
2: Zum Beispiel Türen, Fenster sichern mit Pilzkopfverriegelungen oder auch Querverriegelungen bei den Türen. Und Einstiegshilfen sollte man nicht im Garten haben, damit man nicht über den Balkon reinkommen kann. Also Leitern bitte verschließen. Was auch ganz gut wichtig ist, dass die Nachbarn jetzt im Urlaub mal nachschauen, dass sie sich da auch bemerkbar machen, wenn da Fremde auf dem Grundstück sind. Also eine gute Nachbarschaft kann schon einiges an Sicherheit bringen.
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1: Mit Matthias Kamps. Guten Tag. 2,4 Millionen Kinder und Jugendliche in Deutschland waren schon mal Opfer von sogenanntem Cybermobbing. Das war laut einer Studie jeder Fünfte. Dabei geht es zum Beispiel um Beleidigungen, Drohungen oder um gefälschte und anstößige Bilder, etwa auf sozialen Medien. Fast alle Fälle geschehen im Umfeld der Schule. Die Auswirkungen werden unterschätzt. Experten erklären, dass ein Viertel der Betroffenen schon mal Selbstmordgedanken gehabt haben soll. Viele nahmen Alkohol oder Tabletten. Alexander Schweizer von der SPD wird heute Nachmittag zum neuen Arbeitsminister ernannt. Er folgt auf Bärbel Baas, die gestern ihren Rücktritt erklärt hatte. Der 56-Jährige war bis diesen Mai Ministerpräsident in Rheinland-Pfalz. Davor hatte er 5 Jahre lang das Landesarbeitsministerium dort geführt. Koalitionspartner Union erwartet unter anderem von Schweizer, dass er zügig einen Gesetzentwurf zur Rentenreform vorlegt. Seit 5 Jahren gibt es inzwischen hier in Münster den Ernährungsrat. Dieser Verein setzt sich für ein nachhaltiges Ernährungssystem und eine Wende in der Ernährung ein. Es geht den Aktiven darum, dieses System gesund, ökologisch nachhaltig, regional und sozial gerecht zu gestalten. Zu erleben ist dieser Ansatz unter anderem mit der Spachtellezze. Diese mobile Fahrradküche steht unter anderem immer wieder auf dem Wochenmarkt am Domplatz. Zum Welternährungstag am Freitag blickt der Verein auf das erfolgreiche Engagement seit seiner Gründung zurück. 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Morgen bleibt es dann den ganzen Tag über trocken, übermorgen wird es auch wieder sonniger bei uns. Jetzt sind 12 Grad in Kinderhaus, 13 im Südviertel. Der Antenne Münster Verkehr, da stockt es auf dem Stadtgraben in Richtung Weseler Straße vor dem Aasee und auf der Moltke Straße vor der Weseler Straße. Die aktuellen Blitzer, nur bei Antenne Münster geblitzt wird. Am Schifffahrter Damm beide Richtungen beim Roadstop, in Mecklenbeck am Dingbenger Weg beim Friedhof, in Wolbeck an der Münsterstraße bei der Sparkasse, in Albachten am Oberort beide Richtungen und in Handorf an der Dorbaumstraße am Hof zur Linde. Und wenn ihr noch etwas seht, eben anrufen oder schickt eine WhatsApp-Sprachnachricht dazu. Münster 28 95 40. Danke.
2: Hallo Kevin Zimmer, am Dienstag, vielleicht habt ihr es auch schon mitbekommen, in Mecklenburg-Vorpommern, in einem Ort, könnt ihr jetzt einen ganzen Supermarkt kaufen, bei eBay Kleinanzeigen. Wenn ihr 6 Millionen Euro habt, könnt ihr euch das Ding gönnen. Ja, vielleicht macht es mein Einkaufsverhalten einfach entspannter, wenn ich mir den Laden irgendwie kaufen würde. Es ist mir nämlich ein absolutes Rätsel, wie Menschen genug Selbstbeherrschung haben, um Woche für Woche die Supermarktangebote optimal zu nutzen. Ja, statt wie ich jeden Abend hektisch kurz vor Ladenschluss in den Laden zu stürzen, um irgendwas zu kaufen, aber am Ende hast du komplett vergessen, was du eigentlich wirklich brauchtest. Das ist willkommen in meinem Leben.
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0: Wir haben euch ja in der letzten Woche schon die besten Bücher für den Herbst vorgestellt. Jetzt haben wir gedacht, für die, die nicht so Bock haben zu lesen, wie wäre es mal mit den besten Lieblingsserien für den Herbst. Neuheiten, aber auch so ein bisschen untergegangene Geheimtipps, zum Beispiel vom Kollegen Sascha Fassbender.
1: Ja, ich gucke mir Serien halt erst dann an, wenn wirklich alle Staffeln draußen sind. Ich ertrage es nicht, nach so einem riesigen Cliffhanger Monate oder vielleicht sogar noch länger zu warten. Und deswegen stelle ich die Serie Sons of Anarchy vor. Alle Staffeln sind da und die sind auch ganz gut gealtert, dass ich sie letztens einfach wieder von neu angefangen habe.
0: Ein richtiger Fan, okay. Also eine Serie über einen kriminellen Motorradclub in den USA, oder?
1: Und genau das ist es halt. Am Anfang denkst du genau das. Ja, einfach eine brutale Gangsterserie, wie es halt viele davon gibt.
2: Diese Maxi-Arschlöcher kommen in unser Territorium.
3: Ist mir egal, wen wir schmieren oder erledigen. Ich will diese gottverdammten Waffen.
1: Ja, es zeigt sich aber zum Glück noch in der allerersten Folge, dass da viel, viel mehr hintersteckt als einfach nur Gangster-Action.
0: Ja, was denn zum Beispiel?
1: Also noch ziemlich am Anfang der Serie findet der Hauptcharakter Jax Dokumente seines verstorbenen Vaters.
4: Wie die Sons of Anarchy von ihrem Weg abkamen, von John Thomas Teller.
5: Für meine Söhne, Thomas, der bereits in Frieden ruht, und Jackson, möge er nie dieses Leben voller Chaos kennenlernen.
1: Darin geht es unter anderem darum, wie und warum der Motorradclub kriminell wurde. Ist zwar fiktiv, die Serie, aber der Autor hat sich mit echten Hells Angels getroffen und es spielen auch echte Hells Angels mit. Klar, das bietet ihnen eine Bühne, lässt aber auch vermuten, wie der Alltag bei so einem kriminellen Motorradclub in Wirklichkeit aussehen könnte. Dazu kommen viele Emotionen bei harten Motorradkerlen und eine Handlung mit massig Wendungen, also viele Plot-Twists.

0: Sons of Anarchy, der Serientipp vom Kollegen Sascha Fassbender, gibt's zu streamen unter anderem bei Disney Plus und Magenta und ist nicht nur was für Motorradliebhaber.
1: Man setzt sich nicht einfach auf eines anderen Mannes Bike.
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1: Mit Christian Böder, schönen guten Tag. Cybermobbing ist schon lange ein Problem in Deutschland und gerade auch bei Kindern und Jugendlichen nimmt es immer mehr zu. Das zeigt eine neue Studie, die das Bündnis gegen Cybermobbing heute vorgestellt hat. Demnach sind aktuell fast 2,4 Millionen Schülerinnen und Schüler davon betroffen. Danny Hopper aus dem News-Team, das sind noch mal mehr als bei der Studie vor 2 Jahren.
2: Ja, und das Bündnis beobachtet, dass Cybermobbing inzwischen immer früher losgeht, oft schon in der Grundschule, weil Kinder heute eben immer früher schon ein Smartphone besitzen. Meist läuft das Ganze über WhatsApp, TikTok, Snapchat, Instagram, Gaming-Plattformen oder in Chatrooms. Da werden dann oft Lügen, Gerüchte oder peinliche Bilder verbreitet. Dazu kommen dann noch Beschimpfungen und Bedrohungen. Und das könne katastrophale Folgen haben für Betroffene, warnt das Bündnis, wie Ängste, Depressionen, schlechte Schulnoten, Bauchschmerzen, Schlafstörungen bis hin zu Suizidgedanken. Und deshalb sprach das Bündnis gegen Cybermobbing heute auch von einem Weckruf.
1: Und was muss aus seiner Sicht besser werden, um das Problem in den Griff zu bekommen?
2: Vor allem Prävention. Laut der Studie ist Cybermobbing an 2 Dritteln der Schulen ein Problem. Deshalb müsse schon an der Grundschule was dagegen unternommen werden, heißt es. Eltern und Lehrkräfte müssten im Umgang mit den Gefahren besser geschult werden, weil sich viele auch einfach überfordert fühlten. Das Bündnis macht sich außerdem auch für ein Social-Media-Verbot für unter 16-Jährige stark und es fordert von der Politik gleichzeitig ein Cybermobbing-Gesetz. Denn es sagt, dass solche Angriffe meist überhaupt nicht strafrechtlich geahndet würden. Da brauche man einfach auch mehr Abschreckung, sprich härtere Strafen.
1: Vielen Dank, Danny. Und hier haben wir weitere Nachrichten kompakt zusammengefasst. Der Flughafen in Nürnberg ist aktuell wegen einer sogenannten unbestätigten Luftnotlage gesperrt. Dort läuft ein Polizeieinsatz. In der Nacht war dort ein Objekt gesichtet worden, bei dem es sich möglicherweise um eine Drohne handelt. Eine anschließende Suche verlief zunächst erfolglos. Kanzler Merz erwartet vom neuen Arbeitsminister Schweizer Tempo bei der Umsetzung der geplanten Reformen. Der Gesetzentwurf zur neuen Rente soll noch in diesem Jahr im Kabinett und bis spätestens Ende März im Bundestag beschlossen werden, sagte Merz beim Arbeitgebertag des Branchenverbands BDA. Weiter umstritten bei der Rentenreform ist die Abschaffung der Frührente nach 45 Beitragsjahren. Im Mittleren Osten greifen sich Saudi-Arabien und die pro-iranischen Houthi-Rebellen im Jemen gegenseitig weiter an. Ziel der Miliz war nach saudischen Angaben wieder der Hauptstadtflughafen in Riad. Reisende und Geschäftsleute wurden erneut aufgefordert, die Airports des Landes zu meiden. Zollbeamte haben es am Flughafen Köln-Bonn mit einem ungewöhnlichen Fall von Tierschmuggel zu tun gehabt. Sie entdeckten im Koffer eines mexikanischen Feuerwehrmannes eine große Anzahl seltener Reptilien. Insgesamt fielen den Beamten 55 Echsen und 37 Schlangen in die Hände, von denen die meisten giftige Vipern waren, so das zuständige Hauptzollamt. Der tatverdächtige Schmuggler war von Mexico City über Istanbul nach Köln geflogen. Die Tiere waren die ganze Zeit eingepfercht in dem Koffer, ohne Wasser und Futter. Einige Echsen hätten das nicht überlebt. Die überlebenden Tiere werden jetzt von Fachleuten aufgepäppelt. Und das waren die Nachrichten mit Christian Böder.
3: Das Wetter. So, da müssen wir einmal durch diesen grauen Tag, aber ich kann euch sagen, danach wird's wieder besser. Also heute vom goldenen Oktober nicht so richtig viel zu sehen, stattdessen bleibt's wolkig und es regnet immer mal wieder. Bis zu 18 Grad sind heute drin. Morgen und Donnerstag kommt die Sonne zurück und das Thermometer zeigt bis zu 19 Grad.
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3: Und jetzt für euch alle Staus ab. 11 Minuten Wartezeit. A1 Dortmund-Köln zwischen Burscheid und Köln-Niel. 2 Kilometer, 11 Minuten on top. Die A2 Oberhausen-Hannover zwischen Kreuz Dortmund-Nordwest und Dortmund-Nordost. 2 Kilometer, kostet euch 14 Minuten. Die A3 Köln-Oberhausen zwischen Duisburg-Wedau und Oberhausen-Lierich. 4 Kilometer, seid ihr auch nach 11 Minuten durch. A4 Aachen-Köln zwischen Kreuz Köln-West und Köln-Eiffeltor. 5 Kilometer, 18 Minuten on top. Nochmal die A4 Olpe-Aachen jetzt zwischen Kreuz Köln-Ost und Köln-Eiffeltor. 5 Kilometer plus 12 Minuten. Die A40 Duisburg-Dortmund zwischen Essen-Huttrop und Gelsenkirchen-Süd. 4 Kilometer, auch hier 11 Minuten mehr. Allen unterwegs, gute Fahrt. Hallo, schön, dass ihr da seid. Ich bin Kevin Zimmer. Heute ist Dienstag und nicht nur einfach Dienstag. Ich hoffe, ihr seht einigermaßen gut aus. Nämlich heute ist Zieh-dich-fein-an-Tag. Also, wenn Sie mal schauen wollen.
5: Ich hätte eine Brille genommen, hätte ich sehr cool gefunden. Und ich hätte vielleicht die Tasche etwas anders

0: getragen. Aber das ist das Einzige, was ich kritisieren kann. Ich finde es sehr, sehr, sehr schön gemacht. Also sehr cooler Style.
1: Ach witzig, und ich habe eine Trainingsbuchse und Adiletten an. Na gut.
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0: Das war laut einer Studie etwa jeder fünfte. Dabei geht es zum Beispiel um Beleidigungen, Drohungen oder gefälschte und anstößige Bilder im Internet, etwa auf sozialen Medien. Fast alle Fälle geschehen im Umfeld der Schule und sehr häufig auch täglich. Die Auswirkungen werden unterschätzt. Experten erklären dazu, dass ein Viertel der Betroffenen schon mal Selbstmordgedanken gehabt haben soll. Viele nahmen Alkohol oder Tabletten. Mit dem Herbst beginnt auch wieder die Grippesaison in der Region. Als bester Zeitpunkt für eine Impfung dagegen gelten Oktober und November. Etwa 14 Tage dauert es, bis sich der Impfschutz dann vollständig aufgebaut hat. Hausarztpraxen hier in Münster laden in dieser Woche deshalb zu einer Impfwoche ein. Bis Freitag sollen möglichst viele Menschen ihren Pieks bekommen gegen Influenza, Covid, Pneumokokken oder was sonst anliegt. Auch in Apotheken ist eine Grippeschutzimpfung derzeit möglich. Unter den deutschen Großstädten ist Münster offenbar ein gutes Pflaster für Drohnenpiloten. Denn in unserer Stadt ist der Anteil der Flugzonen, in denen besondere Vorschriften für Drohnenflüge gelten, vergleichsweise gering. Als einzige Großstadt in Deutschland liegt Münster unter einem Zonenanteil von 50%. Das zeigt eine aktuelle Studie des Drohnenportals Copter Profi. Zum Vergleich, den höchsten Wert erreicht Bremen, gefolgt von Düsseldorf und Nürnberg mit knapp 80%. 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Mit Regenschauern oder Nieselregen bleibt es heute Nachmittag wolkig grau. Es ist aber nicht mehr so kalt. Morgen sieht es dann nochmal eher wolkig aus. Übermorgen gibt es dann wieder mehr Sonnenschein. Aktuell sind 13 Grad im Zentrum Nord und in Wolbeck. Der Antenne Münster Verkehr stockt weiterhin auf dem Stadtgraben Richtung Weseler Straße vor dem Aasee. Da braucht ihr etwa 5 Minuten länger. Außerdem stockt es auf der Moltke Straße vor der Weseler Straße. Die aktuellen Blitzer. Nur bei Antenne Münster. Geblitzt wird an der B54 Höhe Münster Nord an der Abfahrt zur A1. Dann in Kinderhaus an der Westdorfstraße im Kreisel. Am Schifffahrter Damm beide Richtungen beim Roadstop. In Albachten am Oberort beide Richtungen am Ortsausgang beim Möseler Hoog. Und in Handorf an der Dorbaumstraße am Hof zur Linde. Und wenn ihr noch welche seht, bitte eben anrufen oder WhatsApp schicken. Münster 28 95 40. Danke.
1: Nach dem fulminanten Start der Comedy-Camp-Tour geht es jetzt morgen weiter. Unter anderem sind wir ja unterwegs mit den besten Comedians Deutschlands. Toni Bauer wird da sein, ja? Toni Bauer, Comedian aus Duisburg, wird in Duisburg auftreten. Normalerweise hat er immer gesagt, in Duisburg trete ich nicht auf, da kennt mich ja jeder. Also, man hatte für uns eine Ausnahme gemacht, morgen. Und unter anderem auch dabei unser Comedian Hannes Höfer, den hören wir gleich noch, hier bei mir. Ich bin Kevin Zimmer, wünsche euch einen schönen Dienstag.
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0: Das sind die 90er mit No Doubt und Don't Speak. Haben wir schon gratuliert? Er ist, glaube ich, der erfolgreichste Autor Deutschlands, Sebastian Fitzek. Heute wird er 55 Jahre, selbst unser Daily Hannes. Guckt ab und zu mal in die Bücher von ihm rein oder er weiß zumindest, wer er ist.
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2: Wieso stehen alle so auf Thriller, Horror und True Crime? Ja, und auf Sebastian Fitzek. Ja, der steht ja wie kaum ein anderer für Spannung. Der Typ haut locker 12 Bücher raus. Im Monat. Ach, wenn nicht sogar am Tag. Und alle Bestseller. Und das gönne ich ihm. Ne? Ist ein super Typ. Aber was anderes darf ich ehrlich gesagt auch gar nicht mehr sagen. Als meine Freundin wieder in einem seiner Bücher vertieft war und zwischendurch nur immer vor sich hingemurmelt hat. Ach, typisch, dieser Fitzek. Und dann lacht die wieder so, als würden die sich schon lange kennen. Und ich hab dann nur so beiläufig angemerkt. Ja, der denkt sich aber auch das ganze schräge Zeug aus, ne? Finde ich schon irgendwie unheimlich. Ey, da hat die mich angeguckt, als hätte ich gerade ihre Lieblingsbluse als Serviette benutzt. Ich meine natürlich, ich finde ihn unheimlich erfolgreich. Schnell wacker noch retten, ne? Aber wenn ich The Expendables gucke oder John Wick oder Rambo, sag was, egal.

0: brutal, dann geht das nicht, weil viel zu brutal. Das ist doch krank, was ich mir da reinziehe. Wahrscheinlich wäre es okay, wenn ich das als Buch lesen würde. Aber dann müsste ich mir ja die ganzen Special Effects vorstellen. Das geht ja nicht.
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1: Mit Christian Böder, schönen guten Tag. Wer in NRW eine Ausbildung sucht, hat es zunehmend schwer. Denn es gibt weniger Ausbildungsplätze, gleichzeitig suchen mehr junge Menschen eine Lehrstelle. Der Deutsche Gewerkschaftsbund in NRW will das ändern mit einem Ausbildungsfonds. Dafür sollen fast alle Unternehmen Geld einzahlen. Ausbildungsbetriebe sollen im Gegenzug 5.000 Euro pro Azubi und Jahr bekommen. Doch die Arbeitgeberverbände sind dagegen. Wie der Fonds funktionieren soll und warum der DGB ihn für notwendig hält, fasst José Nasjani zusammen.
2: Die Idee ist eigentlich ganz simpel. Auch Unternehmen, die selbst nicht ausbilden, sollen sich an den Kosten für Azubis beteiligen. Angedacht ist, dass sie 0,5% der Bruttolöhne ihrer Beschäftigten einzahlen. Bei 100.000 Euro Bruttolohnsumme wären das 500 Euro. Wer selbst ausbildet, bekommt im Gegenzug 5.000 Euro pro Azubi und Jahr. DGB-Landeschef Torben Albrecht sagte mir, er sehe darin vor allem eine Chance für kleinere Betriebe.
3: Für die wäre ein Betrag von 5.000 Euro im Jahr pro Azubi wirklich ein starker Anreiz zu sagen, nein, wir bleiben bei unseren Azubis und wir werden auch in Zukunft eher doch mal wieder mehr ausbilden.
2: Nach Berechnungen des DGB könnten so knapp 1,4 Milliarden Euro im Jahr zusammenkommen. Die Arbeitgeberverbände sind dagegen und sagen, ein Fonds löse nicht das Problem, dass manche Bewerberinnen und Bewerber nicht ausreichend auf eine Ausbildung vorbereitet seien. Unterstützung bekommt die Idee von der SPD im NRW-Landtag. Entscheiden müsste am Ende sowieso der Landtag, denn es bräuchte dafür ein Gesetz.
1: Vielen Dank nach Düsseldorf und hier haben wir weitere Nachrichten in der Zusammenfassung. Eine Stromsteuersenkung, wie sie Kanzler Merz will, würde Privathaushalte in Deutschland um 3 Milliarden Euro im Jahr entlasten. Das hat das Vergleichsportal Verivox errechnet. Demnach würde die Stromrechnung pro Haushalt im Schnitt um 7% nach unten gehen. In NRW-Klassenzimmern sitzen immer mehr Schülerinnen und Schüler aus dem Ausland. Nach Angaben der Landesstatistiker stieg ihre Zahl im vergangenen Schuljahr auf 475.000. Damit hat sich ihr Anteil innerhalb von 10 Jahren verdoppelt und liegt nun bei 18%. Die meisten Schüler ohne deutschen Pass kommen aus Syrien, der Ukraine und dem Irak. Nach der langen Länderspielpause rollt heute Abend auch zum ersten Mal in der Champions League wieder der Ball. Aus deutscher Sicht machen zwei Teams den Anfang, Leipzig und die Bayern. Der deutsche Rekordmeister spielt auswärts in Norwegen bei Viking Stavanger. Danny Hoppe hat den Ausblick.
4: Gespielt wird in Stavanger auf Kunstrasen und das ist für die Bayern ziemlich ungewohnt, denn darauf mussten sie bisher nur einmal in einem Pflichtspiel antreten, 2006 bei Spartak Moskau. Aus diesem Grund sind die Münchner diesmal auch früher als sonst nach Norwegen gereist, um sich besser auf die Platzverhältnisse einzustellen. Bayern-Trainer Vincent Kompany will das alles aber nicht als Ausrede gelten lassen, egal ob bei Wind, Regen, Sonne oder auf Kunstrasen, er wolle, dass man überall der FC Bayern sei. Und sein Team ist heute auch haushoher Favorit. Mehr unter Druck steht Leipzig heute bei seinem Heimspiel gegen PSV Eindhoven. Nach der 1:4 Auftaktpleite in Como sollte heute ein Dreier her. Was Mut macht, ist die 6:0 Gala vom Wochenende gegen Frankfurt. Diesen Schwung will man jetzt auch in die Königsklasse mitnehmen.
1: Und das waren die Nachrichten mit Christian Böder.
5: Das Antenne Münsterwetter bleibt heute Nachmittag ziemlich grau mit vielen Wolken. Zwischendurch kann auch immer mal wieder Regen runterkommen. Temperaturen liegen aktuell bei 14 Grad. Die messen wir auch gerade bei euch in Mecklenburg und in Neutor. So gegen 19 Uhr soll da noch mal richtig was runterkommen an Regen. In der Nacht zieht der dann aber wieder ab. Der Antenne Münster Verkehr, da ist es gerade ein bisschen voller auf der A1 zwischen Münster Nord und Kreuz Münster Süd. Da solltet ihr aber in 5 bis 10 Minuten durch sein. Ansonsten stockt es gerade noch etwas auf der Weseler Straße stadtauswärts vor der Baustelle bei den Asikugeln. Aber auch hier maximal 5 Minuten plus. Die aktuellen Blitzer nur bei Antenne Münster, da habe ich jetzt gerade 4 Stück für euch. Gehen wir die doch mal von Norden nach Süden durch. Geblitzt wird in Kinderhaus auf der Westhoffstraße beim Verkehrskreisel. In Mariendorf wird geblitzt auf dem Schifferter Damm in beiden Richtungen beim Restaurant Roadstop. Auf der B54 steht einer Höhe Münster Nord. Und in Albachten steht noch ein Blitzer auf der Straße Oberort. Da blitzt es in beiden Richtungen. Euch allen unterwegs eine gute Fahrt, kommt gut durch. Und wenn ihr auf dem Weg dahin noch irgendwas gesehen habt, einen Stau, eine Störung oder noch einen 5. Blitzer, dann ruft doch einfach an oder schickt uns eine WhatsApp-Sprachnachricht. Die Nummer dafür ist die 0251 28 95 40. Danke euch. Hallo zusammen am Dienstagnachmittag. Sag mal, könnt ihr gut bluffen? Also lügen, so ein bisschen was verheimlichen und so. Also ich muss sagen, ich bin da wirklich ganz, ganz schlecht drin. Mir sieht man sowas immer.

0: direkt an, wenn ich lüge. Da werde ich ganz rot, da muss ich grinsen, also wirklich gar nicht gut. Zum Glück sind wir aber hier beim Radio, heißt, man sieht mich nicht beim Blöffen, was ich ja sowieso nie tue, ne? Aber man sieht euch auch nicht beim Blöffen. Das Spielchen Blöffen zocken ja meine Kollegen Marlena und Tino mit euch. Und wenn ihr das gut macht, dann könnt ihr die allererste Send-Flatrate abstauben. Also auf dem Send einmal alles machen, was ihr wollt und wie oft ihr wollt. Die erste Runde lief heute Morgen. Da sind die ersten beiden Kandidaten gegeneinander angetreten. Und wir hören gleich nochmal rein in der nächsten Viertelstunde.
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0: Dasha mit If You Believe an diesem Dienstagnachmittag. Leute, 50 Runden Autoscooter fahren, vielleicht dann noch 10 Runden auf dem Kettenkarussell drehen. Also wenn euch danach nicht schlecht wird, dann ist das möglich mit unserer Antenne Münster Zen Flatrate. Das Ganze haben meine Kollegen Marlena und Tino aus der Antenne Münster Morning Show eingestielt. Wir laden euch ein auf den Herbstsend, der startet ja Ende kommender Woche. Und um diese Zen Flatrate abzustauben, müsst ihr diese Woche ziemlich gut bluffen können bei das Spielchen, was sich die beiden ausgedacht haben. Das funktioniert so: Zwei von euch sind live am Telefon. Ihr stellt euch vor, ihr bekommt jeweils einen Umschlag von uns. In einem Umschlag ist der normale Bummelpass für den Send drin und in dem anderen ist die Antenne Münster Send Flatrate drin. Aber der Clou an der ganzen Geschichte ist, nur Kandidat A weiß, was in welchem Umschlag drin ist. Der andere hat absolut gar keine Ahnung und dann habt ihr 30 Sekunden Zeit, um euch so ein bisschen zu unterhalten. Und können Fragen stellen, blöffen, lügen, da ist wirklich alles erlaubt. Und am Ende entscheidet dann Kandidat B, behaltet ihr eure Umschläge oder tauscht ihr die Umschläge? Und heute Morgen war es dann soweit, die ersten beiden Kandidaten haben gegeneinander gezockt. Yannick, der ist total Zen-verrückt und will unbedingt mit seinem Kumpel hin. Und Toto wollte das für sich und seine Enkeltochter klar machen. Aber nur der Yannick wusste, was in den Umschlägen drin ist. Er hatte die Zen-Flatrate und Toto hat er dann ganz gerissen dazu gebracht, die Umschläge nicht zu tauschen. Und da hören wir nochmal rein.
1: Ja, ich wollte sagen, mit der Enkel, das täte mir tatsächlich wirklich leid, wenn ich dir da irgendwie den schönsten Tag auf der jetzt im ganzen Jahr versauen würde. Ich würde sagen, ist ja am besten, wenn ich den Bummelpass behalte.
2: Okay, was würdest du Toto dann also raten?
1: Achso, ja, nicht zu tauschen.
2: Nicht zu tauschen? Okay.
1: Eigentlich wollte ich ihn mies abzocken nach dem Motto, ja, wenn jetzt jemand kommt, der genauso sendgeil ist wie ich, den ziehe ich über den Tisch. Aber wenn jetzt so ein frisch gebackener Opa kommt mit seiner Enkelin.
2: Okay, alles klar. Toto, dann musst du dich jetzt entscheiden. Möchtest du, dass die Umschläge so bleiben, wie sie vorher sortiert waren, oder möchtest du tauschen?
3: Aber die bleiben einfach mal so.
4: Okay, die Umschläge bleiben so. Dann würde ich sagen, öffnen wir jetzt diese besagten Umschläge.
2: Ich habe beide Umschläge in der Hand und wir werden Yannick nochmal hören. Denn Yannick hat tatsächlich die Flatrate bei sich im Umschlag.
3: Alles klar.
2: Toto, das Spiel heißt Bluffen und Yannick hat genau das gespielt. Du hast leider nur in Anführungsstrichen den Bummelpass.
0: Ah, Yannick, der hat Toto komplett aufs Glatteis geführt. Aber ist auch erlaubt, ne? Bei dem Spiel darf ja geblufft, gelogen, getrickst werden. Alles dann für die Zen-Flatrate. Bedeutet auch, Yannick ist eine Runde weiter und darf morgen gegen die nächste Person antreten. Donnerstag ist dann die Finalrunde. Es kann also sein, dass sich Yannick bis zum Ende hin durchbeißt und dann die

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0: Ja. Naja, Golden Summer ist das nicht so wirklich. Wenn man rausguckt, ist das echt ganz schön grau und eklig da draußen. Wir schauen gemeinsam aus Antenne Münster Wetter. Und das bleibt jetzt auch erstmal ziemlich grau. Die Wolken hängen wirklich dicht über Münster. Da kann immer mal wieder ein Regenschauer runterkommen. Temperaturen liegen heute bei 14 Grad und die messen wir auch aktuell bei euch in Oppenberg und in Angelmodde. Dazu gibt es auch ein bisschen Wind, der frischt das Ganze auch ordentlich auf. Heute Abend so ab 19 Uhr kommt dann auch nochmal richtig Regen runter, so bis 20, 21 Uhr. Hoffentlich seid ihr da schon im Feierabend und schön zu Hause auf der Couch. In der Nacht zieht der Regen dann aber langsam ab, es lockert ein bisschen auf, wird kalt bei 9 Grad. Aber morgen, da wird es in Münster dann wieder freundlicher. Im Laufe des Tages kommt immer mal öfter die Sonne raus. Temperaturen klettern wieder auf 19 Grad hoch. Also heute noch ein bisschen grau und nass, morgen dann aber deutlich angenehmer.
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1: Mit Matthias Kamps, guten Tag. Führende Unionspolitiker haben die anhaltenden Vorwürfe aus der SPD zum Rücktritt von Arbeitsministerin Baas erneut zurückgewiesen. Mir ist kein führender Vertreter der Fraktion bekannt, der Frau Baas persönlich angegriffen hat. Das sagte die parlamentarische Geschäftsführerin der Unionsfraktion im Bundestag, Katharina dos Santos-Vinz. Baas war gestern als Ministerin und SPD-Chefin zurückgetreten nach dem Tod ihrer Stieftochter. In ihrer Rücktrittserklärung hatte sie von öffentlichen Angriffen gesprochen, auch aus den Reihen des Koalitions.

0: Koalitionspartners. SPD-Chef Klingbeil hat diese Angriffe als unanständig bezeichnet und die Ministerpräsidentin Mecklenburg-Vorpommerns Schwesig nannte sie unmenschlich. Konkrete Beispiele für öffentliche Angriffe nannten sie aber nicht. Die Volksbank im Münsterland gestaltet ihre Zentrale an der Vossgasse zum sogenannten Mercatus-Quartier um. Die Bauarbeiten gegenüber des Theaters kommen gut voran. Es soll eine offene Gebäudestruktur entstehen. Dafür werden im Herbst die angrenzenden Gebäude abgerissen. An der Neubrückenstraße werden dafür bis Ende November größere Maschinen eingesetzt. Vom 26. Oktober bis 2. November ist dafür die Neubrückenstraße in Höhe der Baustelle voll gesperrt. Auch zu Fuß oder mit dem Rad geht es nicht an der Baustelle vorbei. Das neue Mercatus-Quartier soll öffentliche Passagen mit Gastronomie, Gewerbe und Büroflächen bieten. Mit dem Herbst beginnt auch wieder die Grippesaison in unserer Region. Als bester Zeitpunkt für eine Impfung dagegen gelten Oktober und November. Etwa 14 Tage dauert es immer, bis sich der Grippeschutz vollständig aufgebaut hat. Hausarztpraxen hier in Münster laden in dieser Woche deshalb zu einer Impfwoche ein. Bis Freitag sollen möglichst viele Menschen ihren Peaks bekommen können gegen Influenza, gegen Covid, Pneumokokken oder was sonst noch anliegt. Auch in Apotheken ist eine Grippeschutzimpfung derzeit möglich. 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
1: Das Antenne Münster Wetter sieht heute Nachmittag ganz schön grau und ungemütlich aus. Es bleibt ganz schön bewölkt, immer mal wieder kommt Regen runter. Temperaturen liegen gerade bei 14 Grad. Die messen wir bei euch in Pluggendorf und in Albachten. Heute Abend so gegen 19 Uhr soll es dann nochmal richtig regnen. Das wird dann aber in der Nacht zum Glück weniger und morgen wird es dann auch deutlich angenehmer.
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1: Der Antenne Münster Verkehr, da stockt es gerade an zwei Stellen hier bei uns in der Stadt. Einmal auf der A1 zwischen Münster Nord und Kreuz Münster Süd. Da seid ihr so in 5 bis 10 Minütchen durch. Und dann staut es sich gerade noch auf der Weseler Straße stadtauswärts vor der Baustelle bei den AC-Kugeln plus 5 Minuten. Die aktuellen Blitzer nur bei Antenne Münster. Da habe ich gerade 4 Stück für euch. Die gehen wir von Norden nach Süden durch. Geblitzt wird in Mariendorf auf dem Schifferter Damm in beiden Richtungen beim Roadstop. In Kinderhaus wird geblitzt auf der Westhoffstraße beim Verkehrskreisel. Dann steht einer auf der B54 Höhe Münster Nord. Und einen habe ich noch, der steht in Albachten. Da blitzt es beim Oberort in beiden Richtungen. Euch allen unterwegs eine gute Fahrt. Und falls ihr auf dem Weg noch irgendwas gesehen habt, Staus, Störungen oder Blitzer, dann ruft an oder schickt uns eine WhatsApp-Sprachnachricht. Die Nummer dafür ist die 0251 28 95 40. Danke euch. Dienstagnachmittag. Leute, ich habe gestern so eine absurde Story gelesen. In Bremen hat ein 18-Jähriger einen Bus geklaut und ist einfach damit losgedüst. Das Problem daran ist, er gehört weder zu dem Busunternehmen, noch hat er einen Führerschein. Wie er das trotzdem geschafft hat, mit dem Bus und den Fahrgästen darin einfach loszufahren und wie das ganze Spektakel dann im Endeffekt ausgegangen ist, das hört ihr gleich bei mir in der Sendung. Nach genau 3 Songs.
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Leute, wenn ihr mit dem Bus fahrt und da einsteigt, achtet ihr dann jedes Mal darauf, wer da so den Bus steuert? In Bremen ist am Sonntag nämlich eine ganz verrückte Story passiert. Da hat sich ein 18-Jähriger einfach mal einen Bus geschnappt. Und zwar nicht leer auf irgendeinem Betriebshof, sondern mit Fahrgästen drin. Also am Bahnhof hat er dem regulären Busfahrer gesagt, dass er ihn jetzt ablöst. Und mit der Story ist er dann auch einfach durchgekommen. Und dann hat er sich einfach mal den Bus geschnappt, den geklaut und ist drauf losgefahren. Und das auch wirklich komplett illegal. Der Mann hat nämlich gar keinen Führerschein und der ist auch eine komplett andere Route gefahren. Zum Glück hat die Fahrt dann nicht lange gedauert. Die Polizei konnte den schnell stoppen, weil das Busunternehmen den Bus mit dem GPS tracken konnte. Verletzt wurde zum Glück auch niemand. Besonders kurios ist aber, dass der 18-Jährige bei der Polizei, der ist überhaupt kein Unbekannter. Es ist jetzt wirklich schon das dritte Mal, dass der Mann einen Bus kapern wollte. Zweimal hat es geklappt, einmal hat es nicht geklappt. Die Polizisten haben ihn dann erstmal mit auf die Wache genommen, dann seiner Tante übergeben. Und jetzt wird auch erstmal ermittelt. Aber Leute, ohne Witz, wie kann sowas bitte dreimal passieren? Und abgesehen davon, vielleicht wäre es für den Mann auch eine Option, einfach mal einen Busführerschein zu machen und dann einfach legalerweise Fahrgäste zu transportieren. Das ist doch bestimmt einfach sein Traum, den er sich mal erfüllen will. Also, liebe Verkehrsbetriebe aus Bremen, bietet dem Mann doch einfach mal einen Führerschein an und stellt ihn dann ein.

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1: Mit Christian Böder. Schönen guten Tag. Noch nie war das Risiko für Kinder und Jugendliche, sexualisierte Gewalt zu erleben, so hoch wie heute. Der Satz stammt von der Missbrauchsbeauftragten des Bundes, Klaus. Sie hat in Berlin ihren neuen Bericht vorgelegt und der fällt düster aus. Danny Hoppe aus dem News-Team. Das liegt vor allem an der Gefahr im Netz.
2: Ja, die Risiken für Kinder und Jugendliche im digitalen Raum explodierten förmlich, sagt Klaus. Denn durch die digitale Welt haben Täter inzwischen einen ganz anderen Zugang zu ihren Opfern, zum Beispiel über soziale Medien und andere Plattformen. Das Netz sei deshalb zum zentralen Tatort von sexualisierter Gewalt geworden, warnt Klaus. Dazu kommen jetzt noch neue Gefahren durch künstliche

0: Intelligenz, zum Beispiel Sextortion. Dabei werden ganz unverfängliche Profilfotos mithilfe von KI zu Nacktbildern umgewandelt. Die Opfer werden dann häufig erpresst. Insgesamt hat die Polizei im vergangenen Jahr mehr als 17.000 Fälle von sexuellem Kindesmissbrauch gezählt. Das sind fast 800 mehr als im Vorjahr. Und die Dunkelziffer ist natürlich noch viel, viel höher.
1: In dem Bericht werden auch Forderungen an die Politik gestellt.
0: Zum einen mehr Prävention an den Schulen. Gefordert wird die Einführung eines Schulfachs Digitale Welt, Digitalität. Dabei sollen Kinder und Jugendliche besser im Umgang im Netz geschult werden, sodass sie Risiken besser erkennen und einordnen können. Das ist ein ganz wichtiger Punkt. Zum anderen wird aber auch ein konsequenteres Vorgehen im Netz gefordert. Zum Beispiel, dass dort aktiv nach Missbrauchsdarstellungen gesucht wird, um diese Inhalte dann proaktiv zu löschen. Und generell fordert die Missbrauchsbeauftragte bessere Schutzkonzepte für Kinder in allen Schulen, Kitas und bei Freizeitangeboten, die eben auch die digitalisierte Gewalt mit einschließen.
1: Vielen Dank, Danny. Und hier haben wir weitere Nachrichten in der Zusammenfassung. Nach einem Alarm wegen einer möglichen Luftnotlage ist am Nürnberger Flughafen ein Flugzeug sicher gelandet. Bei dem Flieger handelt es sich laut Behörden um einen Linienflug von der griechischen Insel Korfu. Das Flugzeug hatte zuvor den Code für einen Entführungsfall gesendet. Nach der Landung gab die Polizei aber schnell Entwarnung. Das Bundesverfassungsgericht beschäftigt sich seit heute mit der Erbschaftssteuer für Unternehmenserben. Die müssen in der Regel deutlich weniger Steuern zahlen als Erben privater Vermögen. Hintergrund ist die Klage eines Mannes, der von seiner Tante Immobilien und Wertpapiere geerbt hatte und deswegen mehr Geld zahlen muss als bei der Übernahme eines Betriebsvermögens. Viele Menschen in Deutschland fürchten sich davor, dass ihr Job bald von einer KI übernommen wird. Das ist bisher aber noch nicht eingetreten. Eine Untersuchung des Nürnberger Instituts für Arbeitsmarkt- und Berufsforschung zeigt sogar eine gegenteilige Entwicklung. Demnach hat sich seit 4 Jahren die Vollzeitbeschäftigung in KI-betroffenen Berufen sogar besser entwickelt als in anderen. Das gilt für alle Beschäftigten im Alter ab 30 Jahren. Anders sieht es bei Jüngeren aus. Dort entwickelt sich die Vollzeitbeschäftigung in KI-betroffenen Betrieben schlechter. Für die Zukunft sehen die Studienmacher dann auch Gefahren für Jobs, vor allem in der Industrie und in nicht akademischen Berufen. Und das waren die Nachrichten mit Christian Böder.
2: Das Antenne Münster-Wetter. Grau, grauer Münster. Das ist heute wirklich ein richtig graues Spektakel draußen. Zwischendurch kann immer mal wieder Regen runterkommen. Temperaturen liegen bei 14 Grad. Die messen wir auch gerade bei euch in Ruxel und in Amelsbüren. Gegen 19 Uhr soll es dann nochmal richtig regnen. In der Nacht zieht der Regen aber zum Glück ab und morgen wird es dann deutlich freundlicher. Der Antenne Münster Verkehr, da ist es gerade an einer Stelle hier bei uns in der Stadt ein bisschen voller. Und zwar auf der Weseler Straße stadtauswärts bei der Baustelle bei den Asekugeln. Da verliert ihr gerade 10 Minuten. Die neuesten Blitzer nur bei Antenne Münster. Da habe ich jetzt gerade 5 Stück für euch. Einer ist neu mit dazugekommen und zwar steht er in Gelmer auf der Gittrupper Straße. Da blitzt es in beiden Richtungen bei der Kirche. Dann haben wir 4 weitere Blitzer. Einmal in Mariendorf auf dem Schifferter Damm. Da blitzt es in beiden Richtungen beim Roadstop. In Kinderhaus wird geblitzt auf der Westhofstraße beim Verkehrskreisel. Auf der B54 wird geblitzt, Höhe Münster Nord. Und einen habe ich noch, der steht in Albachten auf der Straße Oberort. Da blitzt es in beiden Richtungen. Euch allen unterwegs eine gute Fahrt, kommt gut durch. Und falls ihr noch irgendwas auf dem Weg gesehen habt, Staus, Störungen oder Blitzer, dann ruft an oder schickt uns eine WhatsApp-Sprachnachricht. Die Nummer dafür ist die 0251 28 95 40. Danke euch.
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2: Es ist Dienstag, es ist verregnet und wir sind endgültig im Herbst angekommen. Das bemerke ich diese Woche gerade immer wieder. Aber wir machen uns das schön hier heute Nachmittag mit Musik aus den 90ern. Hathaway mit

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1: So, wo sind jetzt die ganzen Pferdemädchen und Pferdejungs hier in Münster? Davon gibt es ja einige hier bei uns in der Stadt, weil Münster ist ja eine Reiterregion. Und falls ihr jetzt eure Skills ein bisschen aufbessern wollt, am Freitag und Samstag könnt ihr im Westfälischen Pferdemuseum Reiten üben. Ohne Pferd, also ohne echtes Pferd. Dafür auf Sir George, der ist ein Reitsimulator. Sir George sieht aus wie ein Pferd, bewegt sich auch wie ein Pferd, ist aber dann ein Computer. Da könnt ihr euch dann draufsetzen, so tun, als würdet ihr reiten. Und die ganzen Sensoren messen dann, wie ihr euch so schlagt. Das ist eigentlich auch ein Gerät, mit dem die Profis trainieren. Und ihr könnt es mal testen oder eure Kids den Reitsimulator. Sir George kommt ins Pferdemuseum im Alvetterzoo am Freitag und Samstag, jeweils von 11 bis 16 Uhr. Kostet dann abgesehen vom Zoo-Eintritt gar nichts extra. Und das alles könnt ihr auch nochmal nachlesen auf antennemünster.de.
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1: Mit Matthias Kamps. Guten Tag. Führende Unionspolitiker haben die SPD-Vorwürfe zum Rücktritt von Arbeitsministerin Baas erneut zurückgewiesen. Mir ist kein führender Vertreter der Fraktion bekannt, der Frau Baas da persönlich angegriffen hat. Das sagte die parlamentarische Geschäftsführerin der Unionsfraktion im Bundestag, Katharina dos Santos-Vinz. Baas war gestern als Ministerin und SPD-Chefin zurückgetreten nach dem Tod ihrer Stieftochter. In ihrer Rücktrittserklärung hatte sie von öffentlichen Angriffen gesprochen, auch aus den Reihen des Koalitionspartners. SPD-Chef Lars Klingbeil hatte diese Angriffe als unanständig bezeichnet. Die Ministerpräsidentin von Mecklenburg-Vorpommern, Manuela Schwesig, nannte sie unmenschlich. Konkrete Beispiele für öffentliche Angriffe nannten sie aber nicht. Krankenhäuser in Münster und aus der Region ziehen bei der Lungenkrebs-Früherkennung gemeinsam an einem Strang. Die Uniklinik, das Clemens- und das Franziskus-Hospital in Münster sowie die Matthias-Medizin Rheine Ibbenbüren werden dazu digital vernetzt. Hinzu kommen radiologische Praxen und niedergelassene Ärztinnen und Ärzte. Die gesetzlichen Krankenkassen übernehmen inzwischen für starke Raucher zwischen 50 und 75 Jahren unter bestimmten Voraussetzungen eine Früherkennungs-

0: Untersuchung per Computertomographie. Die Münsterland-Initiative Lungenkrebs-Screening bietet nun eine digitale Plattform, über die die Patientinnen und Patienten schneller und einfacher an der Früherkennung teilnehmen können, denn der Zugang erfolgt nur über strenge Kriterien. Die gesammelten Erfahrungen sollen dann künftigen Einrichtungen in ganz Deutschland helfen können. Die Volksbank im Münsterland gestaltet ihre Zentrale an der Vossgasse zum sogenannten Mercatus-Quartier um. Die Bauarbeiten gegenüber des Theaters kommen gut voran. Es soll eine offene Gebäudestruktur entstehen. Dafür werden im Herbst die angrenzenden Gebäude abgerissen. An der Neubrückenstraße werden dafür bis Ende November größere Maschinen eingesetzt. Vom 26. Oktober bis 2. November ist deswegen die Neubrückenstraße in Höhe der Baustelle voll gesperrt. Auch zu Fuß oder mit dem Rad geht es nicht an dieser Baustelle vorbei. Das neue Mercatus-Quartier soll öffentliche Passagen mit Gastronomie, Gewerbe und Büroflächen bieten. 10 Jahre lang war Johannes Wessels Rektor der Uni Münster von 2016 bis dieses Jahr. Für seine Arbeit ehrte ihn Oberbürgermeister Tilman Fuchs jetzt mit dem Silbernen Rathaus. Wessels habe maßgeblich zur internationalen Positionierung Münsters als Battery City beigetragen, sagte Fuchs. Auch die Verbindung von Wissenschaft und Stadtgesellschaft wie das Wissenschaftsfestival Schlauraum war ihm wichtig. Heute vor einer Woche wurde Wessels verabschiedet. Er wechselt nun an die Georg-August-Universität nach Göttingen. Dort übernimmt er Ende 2026 das Amt des Universitätspräsidenten. 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
1: Das Antenne Münster-Wetter ist ziemlich grau und ungemütlich. Es kann immer mal wieder regnen, so wie jetzt gerade auch. Soll noch so eine halbe Stunde lang regnen. Heute Abend so gegen 19, 20 Uhr kommt dann noch mal richtig was runter. In der Nacht wird das dann aber weniger und morgen wird es auch deutlich angenehmer. Die Temperaturen gerade liegen bei 14 Grad bei euch in Rooksill und in Amelsbüren.
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1: Der Antenne Münster Verkehr. Achtung auf der A1 Münster Richtung Dortmund. Zwischen Münster Nord und Kreuz Münster Süd, da liegen Spanngurte auf der Fahrbahn. Bitte fahrt da besonders vorsichtig. Schauen wir noch auf die Straßen hier bei uns in der Stadt. Da staut es sich gerade auf der Weseler Straße stadtauswärts vor der Baustelle bei den Asekugeln. Verliert ihr gerade 5 Minuten. Dann ist es gerade auf der Kreuzung Ring, also Kaiser-Wilhelm-Ring, Hohenzollern-Ring und der Warendorfer Straße in diesem Bereich gerade ein bisschen voller, verliert ihr so um die 5 Minuten. Dann schauen wir noch ein bisschen nördlicher auf den Ring. Da staut es sich gerade auf dem York-Ring Richtung Steinfurter Straße, verliert ihr gerade auch 5 Minuten. Und für 10 Minuten plus sind es gerade auf der Mondstraße Richtung Wolbecker Straße. Der kleine Blitzer nur bei Antenne Münster, da habe ich 5 Stück für euch. Die gehen wir mal von Norden nach Süden durch. Geblitzt wird in Gelmer auf der Gittrupper Straße in beiden Richtungen bei der Kirche. In Kinderhaus steht einer auf der Westhoffstraße beim Verkehrskreisel. In Mariendorf wird geblitzt auf dem Schifffahrterdamm in beiden Richtungen beim Restaurant Roadstop. Auf der B54 steht einer Höhe Münster Nord. Und einen letzten Blitzer habe ich noch für euch. Der steht in Albachten auf der Straße Oberort. Da blitzt es in beiden Richtungen Höhe Hengststation. Euch allen unterwegs eine gute Fahrt, kommt gut durch. Und falls ihr auf dem Weg dahin noch irgendwas gesehen habt, Staustörung oder Blitzer, dann ruft doch an oder schickt uns eine WhatsApp-Sprachnachricht. Die Nummer für beides ist die 0251 28 95 40. Danke euch. Leute, diese Woche habt ihr nochmal die Chance. Diese Woche erfüllen wir noch eure Herzenswünsche. Die könnt ihr uns ja zuschicken über unsere Homepage antennemünster.de. Und mit ein bisschen Glück werdet ihr dann zurückgerufen von unserer guten Fee Jürgen Bangert aus dem Wunscherfüllerstudio. Also wenn ich jetzt da mitmachen dürfte, ne, dann wünsche ich mir, glaube ich, Schwimmen mit Delfinen. Das steht auf jeden Fall ganz oben auf meiner Wunschliste. Aber ich darf ja leider nicht mitmachen als Radiofuzzi. Heißt, was wünscht ihr euch denn? Kollege Jürgen Bangert ruft gleich in der nächsten halben Stunde jemanden von euch zurück. Vielleicht dann wirklich ja euch mit eurem Wunsch.
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3: Kannst du auch sagen, ja.
2: Ja, da sind wir schon mittendrin in deinem Wunsch, den du hier bei uns hast. 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Was ist denn da los?
3: Das habe ich so im Urlaub mal mit Freunden mal gefahren und

0: Dann möchte ich auch gerne selber Kapitän sein und deswegen der Wunsch.
1: Das ist schön. In welchem Urlaub war das?
0: Das war in Kroatien.
1: Oh, das ist schön. Das stelle ich mir auch cool vor, wenn man da so rumschippert. Das Wetter passt dann auch dazu und hin und her. Aber hier in Deutschland haben wir ja auch die Möglichkeit zu Kanal und was weiß ich, Seenplatte und sonst irgendwo.
0: Das stimmt, genau.
1: Wir haben uns gedacht, du hast uns geschrieben, ja, ist aber auch finanziell, ist das ja auch eine Nummer. Hast dich schon mal erkundigt, was sowas kostet?
0: Ja, es liegt bei ca. 600 Euro.
1: Boah, Axel! Wir wollen deine Leidenschaft fürs Bootfahren gerne unterstützen und wir haben für dich einen Kurs. Du machst auf unsere Kosten den Sportbootführerschein.
0: Wow, toll, vielen lieben Dank, toll.
1: Und dann wünsche ich dir viel Spaß und immer eine Handbreit Wasser unterm Kiel, sagt man,
0: glaube ich. Auf jeden Fall, vielen lieben Dank.
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1: Mit Christian Böder. Schönen guten Tag. Der überraschende Rücktritt von Arbeitsministerin Baas war ein Paukenschlag für die schwarz-rote Koalition. Und auch einen Tag danach wird über den Umgang mit Baas weiter gestritten. SPD-Generalsekretär Klüssendorf sagte heute im ZDF, jeder habe um Baas familiäre Lage und ihren persönlichen Trauerfall gewusst. Vom Koalitionspartner habe man erwarten können, dass in einer solchen Lage Rücksicht genommen werde. Danny Hoppe aus dem News-Team. Führende Unionspolitiker haben die Vorwürfe heute nochmal zurückgewiesen.
2: Ja, da hieß es wieder, es habe in keinem Fall einen persönlichen Angriff gegen Baas in dieser Zeit gegeben, sondern nur die Forderung, dass ihr Ministerium den Gesetzentwurf zur Umsetzung des Rentenkompromisses vorlegen solle. Genau dazu hat sich Bundeskanzler Merz heute auch beim Arbeitgebertag in Berlin nochmal geäußert und ebenfalls kritisiert, die Koalition habe die Empfehlungen der Rentenkommission schon am 22. Juni bekommen und da sei ihm auch zu viel Zeit ins Land gegangen. Das werten einige Beobachter als Nachtreten gegen Baas, zum Beispiel Grünen-Fraktionschefin Dröge. Dass Merz so etwas nur einen Tag nach dem Rücktritt sage, sei unmöglich und zeuge nicht von Größe und Anstand. Und auch in der SPD dürften viele die Äußerung des Kanzlers kritisch sehen.
1: Ab morgen Vormittag übernimmt dann Baas Nachfolger das Amt, Alexander Schweizer.
2: Genau, direkt nach der Kabinettssitzung morgen legt er los, das hat Merz heute angekündigt und Schweizer auch direkt Druck gemacht, er müsse jetzt Tempo machen bei der Umsetzung der geplanten Reformen. Schweizer selbst hat sich vorhin am Nachmittag auch geäußert und gesagt, dass er sich dafür mit aller Kraft einsetzen werde. Von ihm gab es warme Worte für seine Vorgängerin, Baas habe ihr Ministerium hervorragend aufgestellt, dafür danke er ihr. Um 17 Uhr soll Schweizer seine Ernennungsurkunde von Bundespräsident Steinmeier bekommen, gleichzeitig wird Baas entlassen, sie wird allerdings nicht dabei sein.
1: Vielen Dank, Danny. Und hier haben wir weitere Nachrichten in der Zusammenfassung. An einer Wuppertaler Gesamtschule ist Amok-Alarm ausgelöst.

0: gelöst worden. Das hat ein Polizeisprecher der deutschen Presseagentur bestätigt. Die Schule sei vorsorglich evakuiert worden und werde nun abgesucht. Bislang gebe es aber keine Hinweise auf eine Straftat oder eine Gefahrenlage. Cybermobbing nimmt an deutschen Schulen immer mehr zu und es geht dort immer früher los, schon in den Grundschulen. Das zeigt eine aktuelle Studie des Bündnisses gegen Cybermobbing. Demnach sind mittlerweile fast 2,4 Millionen Schülerinnen und Schüler betroffen. Das Bündnis fordert deshalb unter anderem ein Social-Media-Verbot für Minderjährige und ein Cybermobbing-Gesetz. Der Preis für Gas ist in Europa auf den höchsten Stand seit 4 Jahren gestiegen. Grund ist die Lage in der Golfregion. Wegen des Iran-Krieges und der Angriffe der jemenitischen Houthi-Rebellen sind die Gasförderung und Exporte der Golfstaaten nach unten gegangen. Die Zufriedenheit beim Autofahren hängt nicht mehr so sehr von der dicken Geldbörse ab, sondern vor allem davon, dass das Auto auch wirklich zu einem passt. Das steht im Glücksatlas der SKL. Laut der Untersuchung fahren diejenigen, die mehr als 50.000 Euro für ihr Auto ausgeben, am Ende sogar etwas unzufriedener durch die Gegend als diejenigen, die weniger als 10.000 Euro investiert haben. Am glücklichsten sind laut der Erhebung übrigens BMW-Fahrer und alle, die elektrisch unterwegs sind, vor allem wegen des Fahrerlebnisses. Und das waren die Nachrichten mit Christian Böder.
1: Das Antenne Münsterwetter. Man merkt gerade richtig hier, wenn man rausguckt bei uns im Zentrum Nord, wie es gerade wieder dunkler wird. Heißt, gleich kommt da wahrscheinlich nochmal ein kleiner Schauer runter. Soll ja den Tag über zwischendurch immer mal wieder regnen. Heute Abend so gegen 19, 20 Uhr auch nochmal richtig doll. In der Nacht zieht dann der Regen aber ab. Die Temperaturen liegen gerade bei 14 Grad. Die messen wir auch bei euch im Kreuzviertel und in Sentrup. Morgen wird das Ganze dann ein bisschen freundlicher und trocken. Der Antenne Münster Verkehr, ziemlich viel los hier bei uns in der Stadt. Ihr seid wahrscheinlich heute alle aufs Auto umgestiegen, um nicht nass zu werden. Gehen wir das Ganze mal in Ruhe von Norden nach Süden durch. Staut sich gerade auf der Wilkinghege Richtung Steinfurter Straße. Da verliert ihr 5 Minuten. Dann ist es gerade voller auf dem Friesenring Richtung Yorkring, Richtung Orleansring. Da verliert ihr gerade 10 Minuten. Dann staut es sich auf der Warendorfer Straße stadteinwärts und stadtauswärts vor der Kreuzung mit dem Kaiser-Wilhelm-Ring. Verliert ihr gerade in beiden Richtungen 5 Minuten. Dann ist es gerade rund um den Ludgeri-Kreisel und die Moltke-Straße ein bisschen voller. Und auch auf der Weseler Straße stadtauswärts, da bei den Asekugeln in der Baustelle. In dem Bereich verliert ihr gerade auch um die 5 Minuten. 10 Minuten plus sind es gerade weiter südlicher auf der Weseler Straße stadtauswärts vor der Auffahrt auf die Autobahn. 10 Minuten plus. Und schauen wir noch auf den Süden hier bei uns in der Stadt nach Hiltrop. Da staut es sich gerade auf der Straße Osttor Richtung Hiltrupper Straße, verliert ihr gerade 10 Minuten. Die aktuellen Blitzer nur bei Antenne Münster, da habe ich jetzt gerade 5 Stück für euch. Auch das gleiche Spielchen von Norden nach Süden. Geblitzt wird in Gelmar auf der Gittrupper Straße in beiden Richtungen bei der Kirche. In Mariendorf wird geblitzt auf dem Schifferter Damm in beiden Richtungen beim Roadstop. In Kinderhaus steht einer auf der Westhoffstraße beim Verkehrskreisel. Auf der B54 wird geblitzt, Höhe Münster Nord. Und einen habe ich noch, der steht in Albachten. Da blitzt es auf der Straße Oberort in beiden Richtungen Höhe Hengststation. Euch allen unterwegs eine gute Fahrt, kommt gut an im Feierabend. Und falls ihr auf dem Weg dahin noch irgendwas mehr gesehen habt, noch einen Stau, eine Störung oder noch einen Blitzer, dann ruft einfach an oder schickt uns eine WhatsApp-Sprachnachricht. Die Nummer für alles ist die 0251 28 95 40. Danke euch.
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1: Hallo zusammen hier bei Antenne Münster. Sag mal, könnt ihr gut lügen und betrügen? Der Jannik kann das, das hat er heute Morgen bei Marlena und Tino in der Morningshow unter Beweis gestellt. Er hat nämlich um die Antenne Münster Sand Flatrate gezockt. Damit könnt ihr auf dem Herbstsend 4 Stunden lang alles, wirklich alles machen, was ihr wollt. 10 Runden Autoscooter fahren, 50 Runden Riesenrad, danach Pommes futtern, Pizza essen, alles. Und um diese Senf-Flatrate abzustauben, könnt ihr noch bis Donnerstag zocken bzw. bluffen. Der Jannik hat das, wie gesagt, ziemlich gut gemacht, ist eine Runde weitergekommen. Wir hören da gleich nochmal rein in sein Bluff nach genau 3 Songs.
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Leute, stellt euch mal kurz vor, ihr geht auf den Herbstcent und müsst nicht lange überlegen, so reicht mein Geld jetzt noch für eine Runde Autoscooter oder gönne ich mir lieber Mandeln, sondern ihr sagt einfach, ich fahre nochmal und nochmal und nochmal. Genau darum geht's bei unserer Antenne Münster Cent Flatrate. Meine Kollegen Marlena und Tino aus der Antenne Münster Morning Show haben sich was richtig Schönes für euch ausgedacht, denn der Herbstcent startet ja Ende nächster Woche und wir schicken euch mal wieder hin, aber natürlich nicht einfach so. Ihr müsst dafür diese Woche ziemlich gut bluffen können. Das Spielchen funktioniert so. Zwei von euch sind live am Telefon. Ihr bekommt von uns jeweils einen Umschlag und in dem einen steckt der normale Bummelpass für den Cent und im anderen die große Antenne Münster Cent Flatrate. Der Haken daran ist nur, die eine Person weiß, was im Umschlag ist und die andere, die tappt komplett im Dunkeln. Dann habt ihr 30 Sekunden Zeit, miteinander zu sprechen, euch Fragen zu stellen, auszuweichen, zu lügen, zu bluffen, ein Pokerface aufzusetzen, ist alles erlaubt. Und am Ende muss die Person, die nichts weiß, entscheiden, behalten wir unsere Umschläge oder tauschen wir doch? Heute Morgen gab es dann die erste Runde. Der Yannick war am Start. Der ist total Cent-Fanatiker und wollte unbedingt mit seinem Kumpel hin. Gegen

0: Ihn gespielt hat Toto, der die Flatrate gerne für seine Enkeltochter gewinnen wollte. Nur der Yannick wusste, wo die Flatrate liegt und sagen wir mal so, er hat diese Info ziemlich clever genutzt. Wir hören nochmal rein.
1: Ja, ich wollte sagen, mit der Enkelin, das täte mir tatsächlich wirklich leid, wenn ich dir da irgendwie den schönsten Tag auf der jetzt im ganzen Jahr versauen würde. Ich würde sagen, es wäre am besten, wenn ich den Bummelpass behalte.
2: Okay, was würdest du Toto dann also raten?
1: Achso, ja, nicht zu tauschen.
2: Nicht zu tauschen? Okay.
1: Eigentlich wollte ich ihn mies abzocken nach dem Motto, ja, wenn jetzt jemand kommt, der genauso sendgeil ist wie ich, den ziehe ich über den Tisch. Aber wenn jetzt so ein frisch gebackener Opa kommt mit seiner Enkelin.
2: Okay, alles klar. Toto, dann musst du dich jetzt entscheiden. Möchtest du, dass die Umschläge so bleiben, wie sie vorher sortiert waren, oder möchtest du tauschen?
3: Aber die bleiben einfach mal so.
4: Okay, die Umschläge bleiben so. Dann würde ich sagen, öffnen wir jetzt diese besagten Umschläge.
2: Ich habe beide Umschläge in der Hand und wir werden Yannick nochmal hören. Denn Yannick hat tatsächlich die Flatrate bei sich im Umschlag.
3: Alles klar.
2: Toto, das Spiel heißt Blöffen und Yannick hat genau das gespielt. Du hast leider nur in Anführungsstrichen den Bummelpass.
0: Ja, da hat Yannick Toto aber mal wirklich komplett aufs Glatteis geführt. Aber genau das ist bei diesem Spiel ja der Punkt. Es darf getrickst werden, es darf geblufft werden und da darf man auch mal so tun, als wäre man komplett unschuldig. Alles für die Send-Flatrate. Naja, Yannick ist damit erstmal eine Runde weiter und tritt morgen gegen die nächste Person an. Am Donnerstag steigt dann das Finale, heißt entweder Yannick beißt sich jetzt wirklich bis ganz zum Ende durch oder morgen kommt jemand Neues um die Ecke und schickt ihn wieder raus. Ist alles noch offen und wir rufen den Yannick gleich mal in der nächsten halben Stunde an. Fragen Sachen nach seiner Taktik für morgen hört ihr gleich bei mir in der Sendung.

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1: Mit Matthias Kamps. Guten Tag. Bundespräsident Frank-Walter Steinmeier wird gleich den SPD-Politiker Alexander Schweizer zum neuen Arbeitsminister ernennen. Bundeskanzler Merz erwartet vom neuen Mann schnell Tempo bei den geplanten Reformen. Schweizer selbst bedankte sich schon am Nachmittag für das Vertrauen. Thomas Bremser berichtet für Antenne Münster.
2: Der neue Arbeitsminister spricht von einem Strudel der Gefühle und einer großen Ehre. Er wolle die geplanten Reformen zügig und gründlich auf den Weg bringen, aber erst nachdem sich die Koalition in allen Punkten einig geworden ist. Und genau das ist der Knackpunkt. Die abschlagsfreie Frührente ist noch umstritten. Die Union will sie wieder abschaffen, die SPD pocht darauf. Kanzler Merz erwartet, dass die Regierung noch in diesem Jahr einen Gesetzesentwurf abnickt, dann habe Schweizer seinen Job gemacht. Solch ein Entwurf hätte schon längst vorliegen müssen, kritisiert Merz.
1: Spitzenforschung aus Nordrhein-Westfalen und die Uni Münster mischt vorne mit. Ministerpräsident Hendrik Wüst und Wissenschaftsministerin Ina Brandes haben heute 8 Hochschulen in der Staatskanzlei empfangen, um die herausragende Arbeit der Wissenschaftlerinnen und Wissenschaftler zu würdigen. Antenne Münster-Reporterin Sophie Seemann berichtet.
3: Exzellenzuniversitäten für die kommenden 7 Jahre dürfen sich in NRW die RWTH Aachen, die Rheinische Friedrich-Wilhelms-Universität Bonn und die Universität zu Köln nennen. 2 weitere Hochschulen, die Ruhr-Universität Bochum und die TU Dortmund, bilden einen Exzellenzverbund. Außerdem gibt es 15 Exzellenzcluster in NRW. Zusätzlich zu den 5 Exzellenzstandorten sind diese an der Uni Münster, der Heinrich-Heine-Uni Düsseldorf und der Uni Siegen angesiedelt.
1: Krankenhäuser in Münster und aus der Region ziehen bei der Lungenkrebsfrüherkennung künftig gemeinsam an einem Strang. Die Uniklinik, die Raphaelsklinik, das Clemens und das Franziskus-Hospital in Münster sowie die Matthias-Klinik aus Ibbenbüren werden dazu digital vernetzt.

0: Hinzu kommen radiologische Praxen und niedergelassene Ärztinnen und Ärzte. Die Münsterland-Initiative Lungenkrebs Screening bietet nun eine digitale Plattform, über die Patientinnen und Patienten schneller und einfacher an der Früherkennung teilnehmen können. Denn der Zugang erfolgt nur über strenge Kriterien. Die gesammelten Erfahrungen sollen dann künftigen Einrichtungen in ganz Deutschland helfen können. Die gesetzlichen Krankenkassen übernehmen inzwischen für starke Raucher zwischen 50 und 75 Jahren unter bestimmten hohen Voraussetzungen eine Früherkennungsuntersuchung per Computertomographie. Der Neubau der York-Grundschule hat den BDA-Architekturpreis 2026 Münster-Münsterland bekommen. Die Jury würdigte, dass die Grundschule in besonderer Weise städtebauliche Präzision, architektonische Eigenständigkeit und pädagogische Qualität miteinander verbindet. Der Neubau hat rund 36,6 Millionen Euro gekostet und lag damit fast 9,3 Millionen Euro unter dem geplanten Budget. Für die Fassade wurden unter anderem Klinker aus einem Kasernengebäude genommen, das für den Neubau abgerissen wurde. 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
1: Das Antenne Münster Wetter ist immer noch ziemlich grau und ungemütlich draußen. Es bleibt auch stark bewölkt, immer mal wieder kommt Regen runter. Gegen 19:30 dann nochmal richtig, aber danach wird das weniger in der Nacht. Morgen wird es dann auch deutlich angenehmer. Erst noch ein paar Wolken, dann danach zeigt sich aber immer mal öfter die Sonne. Es bleibt trocken bei 19 Grad.
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1: Der Antenne Münster Verkehr. Es ist einiges los hier bei uns auf den Straßen. Ihr seid wohl alle bei dem Regen mit dem Auto unterwegs. Gehen wir das Ganze mal in Ruhe durch. Es staut sich gerade auf der Kanalstraße stadtauswärts vorm Max-Clemens-Kanal. Da verliert ihr 5 Minuten. Dann ist es gerade ziemlich voll auf dem Friesenring Richtung Yorkring. Also der komplette Yorkring ist eigentlich gerade dicht. Verliert ihr auch 5 bis 10 Minuten. Dann ein Stückchen weiter auf dem Ring ist es gerade ein bisschen voller. Kaiser-Wilhelm-Ring Richtung Hohenzollern-Ring und auch die Gegenrichtung Hohenzollern-Ring Richtung Kaiser-Wilhelm-Ring. Verliert ihr gerade 5 Minuten. Dann stockt es am Bahnhof etwas und auch auf der Weseler Straße stadtauswärts vor der Baustelle bei den Asikugeln. Stückchen südlicher auf der Weseler Straße ist einiges los Richtung Autobahn bzw. Richtung Autobahnauffahrt. Da verliert ihr gerade 10 Minuten. 15 Minuten plus sind es auf der Umgehungsstraße Höhe Hammerstraße Richtung Autobahn. Dann ist gerade der Kappenberger Damm ziemlich voll Richtung Wiedaustraße. Da verliert ihr gerade 10 Minuten. Und wir schauen auch nochmal auf Hiltrup. Da staut es sich gerade auf der Straße Osttor Richtung Hiltrupper Straße. Da dauert es 15 Minuten länger. Und auch auf dem Albersloher Weg kurz vor der Kreuzung Osttor. Da dauert es auch gerade 5 bis 10 Minuten länger. Also ganz schön viel los. Dazu kommen noch einige Blitzer. Gehen wir die doch auch nochmal eben schnell durch. 5 Stück sind es an der Zahl. Geblitzt wird in Gelmer auf der Gittrupper Straße in beiden Richtungen bei der Kirche. In Mariendorf wird geblitzt auf dem Schifferter Damm in beiden Richtungen beim Restaurant Roadstop. Im Kinderhaus steht einer auf der Westhoffstraße beim Verkehrskreisel. Auf der B54 wird geblitzt, Höhe Münster Nord. Und einen habe ich noch für euch, der steht in Albachten. Da blitzt es auf der Straße Oberort in beiden Richtungen Höhe Hengststation. Euch allen unterwegs eine gute Fahrt, kommt gut durch und kommt gut an im Feierabend. Und falls ihr auf dem Weg dahin noch irgendwas gesehen habt, noch mehr Staus, Störungen oder noch einen 6. Blitzer, dann ruft einfach an oder schickt uns eine WhatsApp-Sprachnachricht. Die Nummer dafür ist die 0251 28 95 40. Ich danke euch. Kommt Yannick der Zen-Flatrate morgen noch näher oder muss er sie direkt wieder abgeben? Morgen früh wird bei uns weiter gezockt um 4 Stunden Herbst-Send All-In. Heißt Fahrgeschäfte, Essen, nochmal Fahrgeschäfte, das volle Programm. Heute Morgen hat Yannick in Runde 1 gegen Toto erfolgreich geblufft. Beide hatten ja einen Umschlag. In dem einen steckte die Zen-Flatrate, in dem anderen Umschlag ein Bummelpass. Und nur der Yannick wusste, was wo drin ist. Er hat dann Toto ganz schön clever überzeugt, nicht die Umschläge zu tauschen und hat sich damit die Flatrate erstmal gesichert. Und gleich quatschen wir nochmal mit Yannick. Wir rufen ihn mal an und fragen ihn, wie bereitet er sich denn so auf Runde 2 morgen vor? Und ich verrate ihm auch schon mal, welche Rolle er morgen übernimmt. Hört ihr gleich bei mir in der Sendung in der nächsten halben Stunde.

0: mit Hungry Eyes. Ihr hört Antenne Münster am Dienstagnachmittag. Leute, das war heute Morgen wirklich gerissen bei Marlena und Tino in der Morning Show. Könnt ihr diese Woche eine Send-Flatrate gewinnen? Heißt 4 Stunden Herbstsend und ihr könnt wirklich alles machen, worauf ihr Bock habt. Autoscooter fahren, Riesenrad, Kettenkarussell, wirklich all in. Aber diese Flatrate gibt's natürlich nicht einfach so. Ihr müsst darum zocken. Unser Spiel heißt Blöffen. Heißt, zwei von euch treten gegeneinander an, beide bekommen einen Umschlag. In einem steckt die Flatrate und in dem anderen ein normaler Bummelpass. Der Clou daran ist, nur eine Person weiß, wo die Flatrate ist. Nach 30 Sekunden Gespräch entscheidet dann die andere Person, Umschläge behalten oder Umschläge tauschen. Heute Morgen haben Yannick und Toto gegeneinander gespielt und Yannick wusste, die Flatrate ist bei ihm drin, hat Toto dann aber so ein bisschen clever belabert, dass Toto am Ende gesagt hat, wir tauschen nicht. Heißt, Yannick hat Toto aufs Glatteis geführt, ist eine Runde weiter und den Yannick, den habe ich jetzt gerade auch hier am Telefon. Hallo!
1: Moin!
0: Hi! Sag mal, das hast du geschickt eingefädelt heute Morgen, ne?
1: Ja, es fiel mir zwar schwer das Herz, aber ging ja doch im Endeffekt alles ganz gut.
0: Ja, hast du denn ein bisschen schlechtes Gewissen, dass du dem Toto das abgeluchst hast?
1: Tatsächlich gar nicht mal so, weil der Bummelpass tatsächlich auch vorteilhaft ist für die ganzen Snackbuden und ja, die Kindergeschäfte und so. Da kann der frischgebackene Opa tatsächlich nichts mit anfangen, um es böse zu meinen. Wäre ein bisschen verschwendetes Potenzial dem Bauch gegenüber.
0: Ja. Na gut, damit bist du der Flatrate ein Stückchen näher gekommen. Morgen steckst du dann schon in der nächsten Runde. Hast du denn schon so ein bisschen eine Idee, wie du morgen vorgehst?
1: Tatsächlich noch gar nicht. Es kommt darauf an, wer mir gegenüber steht. Mhm. Und ich kann auch erbarmungsherzig sein. aber selten.
0: Ja, also es gibt ja morgen dann zwei Möglichkeiten. Entweder du weißt, was wo drin ist, oder du weißt es nicht. Also steckst in der Rolle von Toto heute Morgen. Ja, soll ich dir schon mal verraten, in welcher Rolle du morgen steckst?
1: Wenn das jetzt vor versammelter Mannschaft ist und das jeder hören kann, dann nicht logischerweise.
0: Naja, aber du kannst ja dann schon mal so ein bisschen spekulieren, wie du morgen argumentierst. Pass auf, ich verrate dir schon mal, du schlüpfst morgen in die andere Rolle. Heißt, du weißt nicht, was in welchem Umschlag drin ist. Und ich kann auch schon mal verraten, du wirst morgen eine Gegenspielerin haben.
1: Ja, guck mal.

0: Also du steckst morgen in der anderen Rolle, weißt nicht, was wo drin ist und musst dann dementsprechend argumentieren.
1: Mhm. Ja, perfekt.
0: Ja, heißt für dich, du hast jetzt bis morgen ungefähr bis kurz nach 7 Zeit, dir schon mal so ein bisschen Gedanken zu machen, wie du rangehst, mit welcher Taktik und so.
1: Mhm.
0: Also kannst du dich schon mal ein bisschen rantasten.
1: Ja, ich übe beim Spiegel, ne?
0: Jo, ich drück dir auf jeden Fall die Daumen.
1: Super, dankeschön.
0: Morgen gegen kurz nach 7 geht's dann weiter. Es wird weiter gezockt bzw. geblufft um die Sendflatrate. Yannick tritt wieder an. Mal gucken, ob er noch eine Runde weiterkommt.

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1: Mit Christian Böder. Schönen guten Tag. Wer in NRW eine Ausbildung sucht, hat es zunehmend schwerer. Denn es gibt weniger Ausbildungsplätze. Gleichzeitig suchen mehr junge Menschen eine Lehrstelle. Der Deutsche Gewerkschaftsbund in NRW will das ändern mit einem Ausbildungsfonds. Dafür sollen fast alle Unternehmen Geld einzahlen. Ausbildungsbetriebe sollen im Gegenzug 5.000 Euro pro Azubi und Jahr bekommen. Aus Düsseldorf berichtet Rosena Sjandi.
2: Die Idee ist eigentlich ganz simpel. Auch Unternehmen, die selbst nicht ausbilden, sollen sich an den Kosten für Azubis beteiligen. Angedacht ist, dass sie 0,5% der Bruttolöhne ihrer Beschäftigten einzahlen. Bei 100.000 Euro Bruttolohnsumme wären das 500 Euro. Wer selbst ausbildet, bekommt im Gegenzug 5.000 Euro pro Azubi und Jahr. Die GB-Landeschef Torben Albrecht sagte mir, er sehe darin vor allem eine Chance für kleinere Betriebe.
3: Für die wäre ein Betrag von 5.000 Euro im Jahr pro Azubi wirklich ein starker Anreiz zu sagen, nein, wir bleiben bei unseren Azubis und wir werden auch in Zukunft eher doch mal wieder mehr ausbilden.
2: Nach Berechnungen des DGB könnten so knapp 1,4 Milliarden Euro im Jahr zusammenkommen. Die Arbeitgeberverbände sind dagegen und sagen, ein Fonds löse nicht das Problem, dass manche Bewerberinnen und Bewerber nicht ausreichend auf eine Ausbildung vorbereitet seien. Entscheiden müsste am Ende sowieso der Landtag, denn es bräuchte dafür ein Gesetz.
1: Vielen Dank nach Düsseldorf. Und hier haben wir weitere Nachrichten in der Zusammenfassung. Zu seinem Start in Berlin hat der designierte Bundesarbeitsminister Alexander Schweizer versprochen, die Rentenreform rasch auf den Weg zu bringen. Zuvor hatte Kanzler Merz einen ungefähren Zeitplan vorgegeben. Demnach soll der Gesetzentwurf zur neuen Rente in diesem Jahr im Kabinett und dann bis spätestens Ende März im Bundestag beschlossen werden. Mehr als 200 Experten für künstliche Intelligenz und Cybersicherheit aus aller Welt haben in einem offenen Brief sofortige Maßnahmen gefordert, um weitere Sicherheitsvorfälle mit KI-Modellen zu verhindern. Sie wollen unter anderem, dass KI-Modelle während des Testlaufes weder digital noch physisch, also etwa über

0: Kabel mit dem Internet verbunden sind. In den vergangenen Monaten hatten sich immer wieder KI-Modelle von US-Entwicklern selbstständig gemacht und hatten unter anderem Webseiten im Netz angegriffen. Am Abend rollt der Ball wieder in der Champions League. Mit dabei zwei deutsche Teams, Leipzig und die Bayern. Der deutsche Rekordmeister muss in Norwegen ran bei Viking Stavanger. Danny Hoppe hat den Ausblick.
1: Gespielt wird in Stavanger auf Kunstrasen und das ist für die Bayern ziemlich ungewohnt, denn darauf mussten sie bisher nur einmal in einem Pflichtspiel antreten, 2006 bei Spartak Moskau. Aus diesem Grund sind die Münchner diesmal auch früher als sonst nach Norwegen gereist, um sich besser auf die Platzverhältnisse einzustellen. Bayern-Trainer Vincent Kompany will das alles aber nicht als Ausrede gelten lassen, egal ob bei Wind, Regen, Sonne oder auf Kunstrasen, er wolle, dass man überall der FC Bayern sei. Mehr unter Druck steht Leipzig heute bei seinem Heimspiel gegen PSV Eindhoven, nach der 1:4 Auftaktpleite in Como sollte heute ein Dreier her. Was Mut macht, ist die 6:0 Gala vom Wochenende gegen Frankfurt. Diesen Schwung will man jetzt auch in die Königsklasse mitnehmen.
0: Und das waren die Nachrichten mit Christian Böder.
2: Das Antenne-Münster-Wetter ist immer noch ziemlich grau und uselig mit so einem fiesen Fisselregen. Der bleibt dann auch noch den Tag über, zieht sich in den Abend rein, so gegen 19, 20 Uhr. Soll dann auch noch mal richtig Regen runterkommen. Danach ist es aber zum Glück erstmal vorbei. Morgen im Laufe des Tages wird's freundlicher und trocken mit 17 bis 19 Grad. Der Antenne Münster Verkehr. Es ist einiges los hier bei uns auf den Straßen. Gehen wir das Ganze mal in Ruhe von Norden nach Süden durch. Er staut sich auf der Wilkinghege Richtung Steinfurter Straße. Da müsst ihr gerade 5 Minuten mehr einplanen. Dann ist es gerade auf dem Ring ziemlich voll, auf dem Friesenring Richtung Yorkring. Da verliert ihr gerade 10 Minuten. Und dann ein Stück weiter auf dem Ring, Kaiser-Wilhelm-Ring Richtung Hohenzollern-Ring. Da die Kreuzung mit der Warendorfer Straße. Da verliert ihr so roundabout 5 bis 10 Minuten. 10 Minuten plus sind es gerade auch auf der Warendorfer Straße stadtauswärts ab der Umgehungsstraße bis zur Handorfer Straße. Dann müsst ihr gerade 15 Minuten länger warten auf der Mondstraße Richtung Wolbecker Straße. Auf der Umgehungsstraße ist es gerade auch ein bisschen voller Höhe. Hammerstraße, da verliert ihr 10 Minuten. Und die 10 Minuten plus sind es gerade auch auf der Weseler Straße stadtauswärts vor der Auffahrt auf die Autobahn. Und wir schauen auch nochmal auf Hiltrup, da ist es auch noch ganz schön voll. Auf dem Albersloher Weg, kurz vor der Kreuzung mit dem Osttor, verliert ihr 15 Minuten. Und auch auf dem Osttor Richtung Hiltrupfer Straße sind es gerade auch 15 Minuten plus. Also einiges los hier bei uns in der Stadt. Und zusätzlich habe ich auch noch 5 Blitzer für euch. Die stehen in Gelmar, da wird geblitzt, auf der Gittrupfer Straße in beiden Richtungen bei der Kirche. Im Kinderhaus wird geblitzt. Auf der Westhoffstraße beim Verkehrskreisel. In Mariendorf steht noch einer. Auf dem Schifffahrter Damm, da blitzt es in beiden Richtungen beim Restaurant Roadstop. Auf der B54 wird geblitzt, Höhe Münster Nord. Und einen habe ich noch für euch. Der steht in Albachten auf der Straße Oberort. Da blitzt es in beiden Richtungen Höhe Hengststation. So, jetzt erstmal durchatmen. Kommt gut in den Feierabend rein. Hoffentlich braucht ihr nicht allzu lange. Und falls ihr auf dem Weg in den Feierabend mit dem Auto noch irgendwas gesehen habt, noch einen Stau, eine Störung oder noch einen Blitzer, dann ruft an oder schickt uns eine WhatsApp-Sprachnachricht. Die Nummer dafür ist die 0251 28 95 40. Danke euch.
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2: Bei diesem Oselwetter, wir machen uns jetzt die letzte Stunde hier richtig schön und starten rein mit einem Song, der 2012 absolut in, absolut cool war, den alle gehört haben. Einer der ersten Songs, den ich mir je auf iTunes gekauft habe. Will I Am, Britney Spears mit Scream und Shout. Bring the action.

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1: Und das ist die Börse am Dienstagnachmittag. Melinda Faeser, wie zeigt sich der Markt heute?
2: Grundsätzlich zeigt er sich freundlich und zufrieden. Wie gestern auch schon hält sich der DAX wacker. Heute Vormittag legte er sogar moderat zu und lief auf 25.400 Punkte an. Seit dem Mittag lässt er aber wieder etwas nach und nähert sich seinem Vortageskurs von ca. 25.200 Punkten. Der MSCI World bewegt sich mit seinen 4.900 Punkten so gut wie gar nicht. Der Nikkei wiederum streicht bei 60.700 Punkten einen Verlust von ca. 1,8% ein. Schon länger beobachten die Anleger hier die Konkurrenzsituation und vor allem die hohen Bewertungen im asiatischen Halbleitersektor eher misstrauisch und sind anscheinend nun auch ins Handeln gegangen.
1: Worauf werden die Anleger in den kommenden Tagen einen besonderen Fokus legen?
2: Ja, die Berichtssaison ist quasi per heute eröffnet und die Wall Street Banken öffnen ihre Bücher. Dank der gestiegenen langfristigen Kapitalmarktzinsen dürfen die Ergebnisse eigentlich nicht allzu schlecht ausfallen. Da Kreditzinsen meist schneller als die Verzinsung von Einlagen steigen, dürfte also die Nettozinsmarge ganz gut aussehen. Auf der anderen Seite bremsen steigende Zinsen aber auch das Kreditwachstum und belasten die Bonität. Außerdem wurden die Erwartungen in den letzten Monaten auch schon ganz schön angezogen. Deshalb sind die kommenden Daten gerade in Bezug auf die finanzielle Verfassung von US-Konsumenten und Unternehmen so spannend.
1: Wie sieht's denn mit der Wirtschaft bei uns aus?
2: Puh, tatsächlich. Der Internationale Währungsfonds hat seine Wirtschaftsprognose für Deutschland und die Weltwirtschaft hochgesetzt. Für Deutschland wird mit einem wachsenden Bruttoinlandsprodukt von 1,3% gerechnet. Das Weltwirtschaftswachstum wird mit einem Plus von 3,1% prognostiziert. Und gute Wirtschaftsjahre sind eben auch gute Börsenjahre. Dass die Aussichten nun doch besser als zunächst gedacht sind, hat einfach damit zu tun, dass sich die Industrieländer trotz der gestiegenen Energiepreise widerstandsfähiger gezeigt haben als zunächst gedacht.
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0: Jeden Abend sieht das Kinderzimmer aus wie ein Flohmarkt nach dem Orkan. Und du sagst,
1: räumt jetzt euer Zimmer auf.
0: Und die Kinder spielen einfach weiter. Und du sagst,
1: gleich ist hier alles picobello sauber. Ich mach das diesmal nicht.
0: Und die Kinder legen tatsächlich 3 Lego-Steine in die Kiste und holen dafür 48 Playmobil-Figuren raus. Und du sagst,
1: ich bin in 3 Minuten zurück und alles, was dann noch auf dem Boden liegt, kommt weg.
0: Und wenn du dann zurückkommst, liegt alles auf dem Bett. Und dann bringst du die Kinder einfach in dein Bett im Schlafzimmer.

0: im Schlafzimmer und sagst:
1: Und jetzt wird aber sofort geschlafen, bitte.
0: Und während die Kinder dann in deinem Bett toben, räumst du das Kinderzimmer auf.
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1: Um 17.30 Uhr mit Matthias Kamps. Guten Abend. Gestern war Arbeitsministerin Bärbel Baas überraschend zurückgetreten. Vorhin hat Bundespräsident Frank-Walter Steinmeier den SPD-Politiker Alexander Schweizer zu ihrem Nachfolger ernannt. Bundeskanzler Merz erwartet vom neuen Mann nun Tempo bei den geplanten Reformen. Schweizer selbst bedankte sich am Nachmittag für das Vertrauen. Thomas Bremser berichtet für Antenne Münster.
2: Der neue Arbeitsminister spricht von einem Strudel der Gefühle und einer großen Ehre. Er wolle die geplanten Reformen zügig und gründlich auf den Weg bringen, aber erst nachdem sich die Koalition in allen Punkten einig geworden ist. Und genau das ist der Knackpunkt. Die abschlagsfreie Frührente ist noch umstritten. Die Union will sie wieder abschaffen, die SPD pocht darauf. Kanzler Merz erwartet, dass die Regierung noch in diesem Jahr einen Gesetzesentwurf abnickt, dann habe Schweizer seinen Job gemacht. Solch ein Entwurf hätte schon längst vorliegen müssen, kritisiert Merz.
1: Spitzenforschung aus Nordrhein-Westfalen und die Uni Münster mischt mit. Ministerpräsident Hendrik Wüst und Wissenschaftsministerin Ina Brandes haben heute 8 Hochschulen in der Staatskanzlei in Düsseldorf empfangen, um die herausragende Arbeit der Wissenschaftlerinnen und Wissenschaftler zu würdigen. Antenne Münster-Reporterin Sophie Seemann berichtet.
3: Exzellenzuniversitäten für die kommenden 7 Jahre dürfen sich in NRW die RWTH Aachen, die Rheinische Friedrich-Wilhelms-Universität Bonn und die Universität zu Köln nennen. Weitere Hochschulen, die Ruhr-Universität Bochum und die TU Dortmund, bilden einen Exzellenzverbund. Außerdem gibt es 15 Exzellenzcluster in NRW. Zusätzlich zu den 5 Exzellenzstandorten sind diese an der Uni Münster, der Heinrich-Heine-Uni Düsseldorf und der Uni Siegen angesiedelt.
1: Einer ersten Prognose zufolge bringt die Exzellenzstrategie mindestens 1 Milliarde Euro zusätzlich an die Hochschulen. Und jetzt weitere Meldungen im Überblick. Mercatus Quartier an der Vossgasse kommt gut voran. Die neue Zentrale der Volksbank im Münsterland soll eine offene Gebäudestruktur bekommen. Dafür werden im Herbst die angrenzenden Gebäude abgerissen. Das neue Quartier soll öffentliche Passagen mit Gastronomie, Gewerbe und Büroflächen bieten. Silbernes Rathaus für Ex-Uni-Direktor Johannes Wessels. Oberbürgermeister Tilman Fuchs überreichte die Auszeichnung. Wessels war 10 Jahre lang Rektor der Uni. Er wechselt jetzt an die Georg-August-Universität nach Göttingen. Nachtbaustellen an der Hörster Straße. In den kommenden beiden Wochen werden die Kreuzungsbereiche Gartenstraße Hörster Tor und Hörster Straße

0: Lotharinger Straße saniert. Dafür werden die Abschnitte jeweils von 21 Uhr abends bis 5 Uhr morgens für Autos gesperrt. Die Promenade zwischen den beiden Kreuzungen bleibt geöffnet. Die Grippesaison nimmt in der Region wieder Fahrt auf. Hausarztpraxen hier in Münster laden deswegen in dieser Woche zu einer Impfwoche ein. Bis Freitag sollen möglichst viele Menschen einen Pieks bekommen gegen Influenza, Covid, Pneumokokken und was sonst anliegt. Manche Praxen werden während der regulären Sprechstunden impfen, manche werden Afterwork-Aktionen oder einen Pausenpieks zur Mittagszeit anbieten, heißt es vom Hausärzteverband Westfalen-Lippe. Auch in den Apotheken ist eine Grippeschutzimpfung möglich. Als bester Zeitpunkt für eine Impfung gelten Oktober und November. Etwa 14 Tage dauert es, bis sich der Impfschutz vollständig aufgebaut hat.
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2: Das Antenne-Münster-Wetter ist jetzt zum Feierabend immer noch sehr grau und regnerisch. Heute Abend gegen 20 Uhr soll es nochmal richtig doll regnen. In der Nacht wird es dann aber weniger. Die Temperaturen gerade liegen bei 16 Grad. Die messen wir auch bei euch in Nienberge und in Wolbeck. Morgen wird es dann deutlich angenehmer. Erst noch ein paar Wolken, danach zeigt sich aber die Sonne immer öfter. Dazu bleibt es trocken bei 19 Grad.
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2: Der Antenne Münster Verkehr. Es ist immer noch ganz schön viel los hier bei uns in der Stadt. Gehen wir das mal zusammen durch. Es staut sich gerade auf der Kreuzung Warendorfer Straße mit dem Hohenzollernring und dem Kaiser-Wilhelm-Ring. Da braucht ihr so in diesem Kreuzungsgebiet ungefähr 5 Minuten länger. Dann staut es sich gerade ganz schön auf der Mondstraße Richtung Wolbecker Straße. Da verliert ihr 15 Minuten. 5 Minuten plus sind es gerade noch auf der Weseler Straße ganz im Süden, kurz vor der Auffahrt auf die Autobahn. Dann ist gerade der Kappenberger Damm ziemlich voll Richtung Münster. Zwischen Wiedaustraße und Grafschaft verliert ihr gerade 15 Minuten. Und wir schauen auch noch mal rüber nach Hiltrup. Da staut es sich gerade auch noch auf der Straße Osttor Richtung Hiltrupper Straße. Verliert ihr 10 Minuten. Und auch da die Kreuzung Albersloher Weg mit dem Osttor. Kurz vor der Kreuzung verliert ihr 5 Minuten. Die aktuellen Blitzer nur bei Antenne Münster. Da habe ich jetzt im Feierabend noch 4 Stück für euch. Geknipst wird in Gelmar auf der Gittrupper Straße in beiden Richtungen bei der Kirche. In Mariendorf wird geblitzt auf dem Schifffahrter Damm in beiden Richtungen beim Roadstop. Auf der B54 steht noch einer Höhe Münster Nord. Und in Albachten wird geblitzt auf der Straße Oberort in beiden Richtungen Höhe Hengststation. Euch allen unterwegs eine gute Fahrt in den Feierabend, kommt gut an, lasst es euch gut gehen und falls ihr auf dem Weg dahin noch irgendwas gesehen habt, Staus, Störung oder noch einen Blitzer, dann ruft an oder schickt uns eine WhatsApp-Sprachnachricht. Die Nummer dafür ist die 0251 28 95 40. Danke euch!
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2: Und wir starten rein in diesen frühen Dienstagabend. Ganz entspannt und ganz gelassen mit Sting, dem Engländer in New York. Also alle im Auto mal zurücklehnen, tief durchatmen, runterkommen nach diesem useligen Dienstag. Morgen wird das auf jeden Fall viel besser, was das Wetter angeht.

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1: Ahoi, ihr Landratten. Der Axel wird jetzt Kapitän dank uns. Axel hat sich den Sportbootführerschein über unsere Homepage antennemünster.de gewünscht. 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
2: Ich denke, die nächsten Urlaube werden in Spanien erstmal stattfinden. Vielleicht da ein bisschen übers Meer schippern oder hier über den Rhein. Das geht ja auch. Also sowas kann ich mir sehr, sehr gut vorstellen.
1: Also Captain Axel ist also bald bereit, mit dem Boot unterwegs zu sein. 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Wir geben jetzt auf jeden Fall nochmal richtig Vollgas in der letzten Woche Wunscherfüller. Da fehlt eigentlich nur noch euer Wunsch, ne? Das geht ganz leicht über unsere Homepage antennemünster.de.
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So, ihr Lieben, ich mache jetzt Schluss für heute. Hier macht gleich der Kollege Markus Steinacker weiter. Macht euch einen schönen Feierabend. Schön gemütlich, so richtig auf der Couch. Ich meine, das Wetter draußen kann man ja eh gerade nicht gebrauchen. Anna Bogatzki ist raus und sagt Tschüss.

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1: Mit Christian Böder. Schönen guten Tag. Alexander Schweizer ist neuer Bundesarbeitsminister. Vor einer Stunde hat er in Berlin seine Ernennungsurkunde von Bundespräsident Steinmeier bekommen. Gleichzeitig wurde seine Vorgängerin Bärbel Baas nach ihrem Rücktritt gestern aus dem Amt entlassen. Danny Hoppe aus dem Newsteam. Auf den neuen Mann im Arbeitsministerium wartet direkt viel Arbeit. Und Kanzler Merz hat heute nochmal klargestellt, dass er jetzt Tempo erwartet.
2: Genau, Schweizer soll jetzt vor allem das Großprojekt Rentenreform voranbringen. Hier ging es Merz und anderen in der Union in den letzten Wochen und Monaten viel zu langsam voran. Schweizer hatte heute Nachmittag angekündigt, dass er sich mit aller Kraft für die Rentenreform einsetzen will. Gleichzeitig betonte er aber auch, dass er hier noch offene Fragen sieht. Ein Punkt dürfte dabei die geplante Abschaffung der Rente mit 63 sein, denn Schweizer gilt als entschiedener Gegner der Abschaffung. Das hatte er auch zuletzt immer wieder betont. Grundsätzlich ist es ja so, dass die Union auf strukturelle Reformen drängt, um die Wirtschaft zu entlasten. Die SPD will gleichzeitig aber die Arbeitnehmerrechte und die sozialen Sicherungssysteme schützen. Hier liegt es jetzt auch an Schweizer, diese Positionen zusammenzuführen. SPD-Chef Klingbeil ist sich jedenfalls sicher, dass Schweizer der Richtige für den Job ist. Er brenne für die Arbeitsmarkt- und Sozialthemen, sagte er heute.
1: Vielen Dank, Danny. Und hier haben wir weitere Nachrichten kompakt zusammengefasst. Am Nürnberger Flughafen ist wegen zweier Vorfälle der Flugverkehr innerhalb weniger Stunden mehrmals unterbrochen worden. In der Nacht zu heute war eine vermeintliche Drohne gesichtet worden. Am Mittag kam es dann zu einem Polizeieinsatz, denn ein aus Griechenland gestartetes Flugzeug hatte den Code für eine Flugzeugentführung gesendet. Ein Versehen, wie sich später herausstellte. Die Polizei hat im vergangenen Jahr mehr als 17.000 Fälle von sexuellem Kindesmissbrauch gezählt. Das sind fast 800 mehr als im Vorjahr. Die Zahlen hat die Missbrauchsbeauftragte des Bundes Klaus vorgelegt. Laut Klaus ist mittlerweile das Netz zum zentralen Ort von sexualisierter Gewalt geworden. Der Einsatz von KI spielt dabei eine immer größere Rolle. In den NRW-Klassenzimmern sitzen immer mehr Schülerinnen und Schüler aus dem Ausland. Nach Angaben der Landesstatistiker stieg ihre Zahl im vergangenen Schuljahr auf 475.000 an allgemeinbildenden und beruflichen Schulen an. Die meisten Schüler ohne deutschen Pass kommen aus Syrien, der Ukraine und dem Irak. Nach über 30 Jahren haben Ermittler in einem sogenannten Cold Case in NRW einen Tatverdächtigen ausgemacht. Der in Krefeld wohnhafte Mann sitzt mittlerweile in U-Haft. Das meldet die zuständige Polizei in Gelsenkirchen. Es geht um einen Raubmord in einem Lidl-Supermarkt in Tönisforst im Kreis Viersen im Jahr 1995. Der heute 59-Jährige arbeitete wenige Monate vor der Tat als Ladendetektiv dort. An einem Januarmorgen 1995 drang unbekannte Täter dann in den Supermarkt ein, fesselten die Filialleiter mit Klebeband und erdrosselten sie, dann klauten sie mehrere tausend deutsche Mark aus dem Tresor. Dank mittlerweile neuer Verfahren kamen die Ermittler dem Tatverdächtigen aufgrund von DNA-Spuren auf der Kleidung des Opfers nun auf die Spur. Das waren die Nachrichten mit Christian Böder.
3: Das Wetter.
4: Es bleibt herbstlich, wird aber morgen so ein bisschen

0: freundlicher. In der Nacht ziehen die dicksten Wolken schon ab. Die Werte sinken auf 11 bis 9 Grad. Stellenweise gibt es Nebel. Morgen geht es erstmal wieder mit dichten Wolken los. Später lockert es aber immer öfter auf. Die Sonne guckt durch und es bleibt trocken und mild. 16 bis 19 Grad.
1: NRW Verkehr.
0: Die Staus ab einer Viertelstunde Zeitverzug. A1 Dortmund Richtung Münster. Zwischen Unna und Hamberg-Kamen 5 Kilometer, 23 Minuten plus. A2 Hannover-Dortmund. Zwischen Hamm-Üntrop und Kamener Kreuz 4 Kilometer, 23 Minuten plus auch. A3 Köln Richtung Oberhausen. Zwischen Leverkusen-Opladen und Kreuz-Hilden 6 Kilometer, 19 Minuten. A4 einmal von Aachen in Richtung Köln. Zwischen Kreuz-Köln-West und Köln-Eiffeltor 6 Kilometer, 33 Minuten plus. Und dann die A4 von Olpe Richtung Aachen. Zwischen Kreuz Köln Ost und Kreuz Köln Süd 6 Kilometer, 20 Minuten extra. Die A33, Brilon Richtung Bielefeld zwischen Paderborn Zentrum und Schloss Neuhaus 3 Kilometer, 28 Minuten plus. Und die A40, Venlo Richtung Duisburg zwischen Wachtendonk und Kerken 4 Kilometer, 25 Minuten extra. Gutes Durchkommen. Schönen Dienstagabend, Markus Steinacker hier und wir hatten sehr sympathischen Besuch aus den USA. Die Newcomerin ist Divine, Soul-Stimme, R&B-Songs und damit eine frische Single für euch. Hören wir gleich.
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0: falls ihr sie noch nicht auf dem Radar habt, dann ist jetzt der Zeitpunkt. Is Divine hat uns besucht. Die Sängerin kommt aus den USA, aus Montana, hat ganz viel Soul in der Stimme und Songs, die wirklich so ein bisschen an Amy Winehouse erinnern. Aber am besten stellt sie sich und ihren Sound einmal selbst vor.
1: I would describe myself and my sound as R&B Pop Soul. And I would say my music is kind of just drawing on my own experiences of being a woman in the world. I'm American, so I think that also plays a role. And yeah.
0: Also Is Divine macht R&B und poplastige Musik und lässt sich dabei von den Geschichten aus ihrem eigenen Leben inspirieren, aus den USA als Frau. Ihr Song Wonder ist ein Beispiel dafür, ihre neueste Single ist das und es ist schon interessant zu hören, was die Leute bisher so mit dem Song verbinden.
1: People hear it and they're like, this sounds like the theme song to a rom-com or like the end credits to a rom-com where they ride off into the sunset and it's happily ever after. So I kind of love that.
0: Also Wanda würde richtig gut zu einem Rom-Com-Film passen, sagt sie ganz nach dem Motto Ende gut, alles gut. So der Feel-Good-Faktor ist bei dem Song auf jeden Fall vorprogrammiert. Wir sind gespannt, wohin die Reise für Is Divine noch führt. Extra für uns, muss man sagen, hat sie schon ein bisschen Deutsch geübt und kann sogar ihre neueste Single hier ganz alleine ankündigen.
1: Hi, hier ist Is Divine und ihr hört meinem neuen Single Wonder in eurem Lokalradio.
0: Hammer!
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1: Um 18.30 Uhr mit Matthias Kamps. Guten Abend. Gestern war Arbeitsministerin Bärbel Baas überraschend zurückgetreten. Vorhin hat Bundespräsident Frank-Walter Steinmeier den SPD-Politiker Alexander Schweizer zu ihrem Nachfolger ernannt. Bundeskanzler Merz erwartet vom neuen Mann nun Tempo bei den geplanten Reformen. Schweizer selbst bedankte sich am Nachmittag für das Vertrauen. Thomas Bremser berichtet für Antenne Münster.
2: Der neue Arbeitsminister spricht von einem Strudel der Gefühle und einer großen Ehre. Er wolle die geplanten Reformen zügig und gründlich auf den Weg bringen, aber erst nachdem sich die Koalition in allen Punkten einig geworden ist. Und genau das ist der Knackpunkt. Die abschlagsfreie Frührente ist noch umstritten. Die Union will sie wieder abschaffen, die SPD pocht darauf. Kanzler Merz erwartet, dass die Regierung noch in diesem Jahr einen Gesetzesentwurf abnickt, dann habe Schweizer seinen Job gemacht. Solch ein Entwurf hätte schon längst vorliegen müssen, kritisiert Merz.
1: Spitzenforschung aus Nordrhein-Westfalen und die Uni Münster mischt mit. Ministerpräsident Hendrik Wüst und Wissenschaftsministerin Ina Brandes haben heute 8 Hochschulen in der Staatskanzlei in Düsseldorf empfangen, um die herausragende Arbeit der Wissenschaftlerinnen und Wissenschaftler zu würdigen. Antenne Münster-Reporterin Sophie Seemann berichtet.
3: Exzellenzuniversitäten für die kommenden 7 Jahre dürfen sich in NRW die RWTH Aachen, die Rheinische Friedrich-Wilhelms-Universität Bonn und die Universität zu Köln nennen. Zwei weitere Hochschulen, die Ruhr-Universität Bochum und die TU Dortmund, bilden einen Exzellenzverbund. Außerdem gibt es 15 Exzellenzcluster in NRW. Zusätzlich zu den 5 Exzellenzstandorten sind diese an der Uni Münster, der Heinrich-Heine-Uni Düsseldorf und der Uni Siegen angesiedelt.
1: Einer ersten Prognose zufolge bringt die Exzellenzstrategie mindestens 1 Milliarde Euro zusätzlich an die Hochschulen. Und jetzt weitere Meldungen im Überblick. Mercatus Quartier an der Vossgasse kommt gut voran. Die neue Zentrale der Volksbank im Münsterland soll eine offene Gebäudestruktur bekommen. Dafür werden im Herbst die angrenzenden Gebäude abgerissen. Das neue Quartier soll öffentliche Passagen mit Gastronomie, Gewerbe und Büroflächen bieten. Silbernes Rathaus für Ex-Uni-Direktor Johannes Wessels. Oberbürgermeister Tilman Fuchs überreichte die Auszeichnung. Wessels war 10 Jahre lang Rektor der Uni. Er wechselt jetzt an die Georg-August-Universität nach Göttingen. Nachtbaustellen an der Hörster Straße. In den kommenden beiden Wochen werden die Kreuzungsbereiche Gartenstraße Hörster Tor und Hörster Straße Lotharinger Straße saniert. Dafür werden die Abschnitte jeweils von 21 Uhr abends bis 5 Uhr morgens für Autos gesperrt. Die Promenade zwischen den beiden Kreuzungen bleibt geöffnet. Die Grippesaison nimmt in der Region wieder Fahrt auf. Hausarztpraxen hier in Münster laden deswegen in dieser Woche zu einer Impfwoche ein. Bis Freitag sollen möglichst viele Menschen einen Pieks bekommen gegen Influenza, Covid, Pneumokokken und was sonst anliegt. Manche Praxen werden während der regulären Sprechstunden impfen, manche werden Afterwork-Aktionen oder einen Pausenpieks zur Mittagszeit anbieten, heißt es vom Hausärzteverband Westfalen-Lippe. Auch in den Apotheken ist eine Grippeschutzimpfung möglich. Als bester Zeitpunkt für eine Impfung gelten Oktober und November. Etwa 14 Tage dauert es, bis sich der Impfschutz vollständig aufgebaut hat.
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1: Es geht dicht bewölkt und noch leicht verregnet in die Nacht. Die Temperaturen gehen zurück auf 11 bis 9 Grad. Dann wechseln die Wolken so ein bisschen die Etage. Es gibt Nebel zum frühen Morgen. Und auch morgen früh sind noch einige Wolken unterwegs. Danach lockert es aber immer wieder auf. Der Mittwoch, der wird relativ freundlich und trocken, vor allem am Nachmittag. Und noch relativ mild, bis zu 19 Grad sind drin.
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1: Der Feierabendverkehr rollt. Hier kommt alles ab 13 Minuten Zeitverzug. A2 Hannover Richtung Dortmund zwischen Hamm und Kamener Kreuz. 5 Kilometer Stau, 21 Minuten plus. Die A3 Köln Richtung Oberhausen zwischen Leverkusen-Opladen und Kreuzhilden. 5 Kilometer Stau, 23 Minuten plus. Die A4 von Aachen in Richtung Köln zwischen Kreuzköln-West und Köln-Eiffeltor. 5 Kilometer Stau, 13 Minuten plus. Die A4 von Köln nach Aachen zwischen Dreieck-Heumar und Kreuzköln-Süd. 6 Kilometer Stau, eine Viertelstunde plus. Und die A33 Brilon Richtung Bielefeld zwischen Paderborn Zentrum und Sennelager. 3 Kilometer Stau, 42 Minuten plus. Kommt gut durch. Einen schönen Abend euch, Markus Steinacker hier. Und die Wirtschaft schwächelt in Deutschland. Jeden Monat gehen tausende Jobs verloren. Aber es gibt auch so ein bisschen Licht am Jobhorizont. Es gibt neue Felder, in denen neue Jobs entstehen. Unter anderem in der nachhaltigen Technologie. Sprechen wir gleich mal ausführlich drüber.
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1: Jetzt wird erstmal in die Tasten gehauen hier von Meat Loaf, I'd Do Anything for Love und gleich die neue von Taylor Swift, Patient Zero.

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0: Die Auto- und Stahlindustrie schwächelt. Jeden Monat gehen tausende Jobs verloren. Aber es gibt eine Branche, die wächst und die hat einen enormen Fachkräftebedarf. Die Umweltwirtschaft. Dabei geht es um erneuerbare Energien, Wärmepumpen und Recycling. Also nachhaltige Technologien schaffen neue Arbeitsplätze hier bei uns in NRW. José Nasyandi aus dem Landtagsstudio, du hast dazu recherchiert. Und schon heute arbeiten in diesem Bereich rund 650.000 Menschen. Und der Bedarf wächst weiter. Das heißt, es werden bestimmte Berufe davon echt profitieren.
1: Oh ja, das werden sie. Die Experten sagen, bis 2035 könnten in NRW bis zu 180.000 zusätzliche Arbeitsplätze entstehen. Gesucht werden dann vor allem Fachkräfte, die die Energiewende praktisch umsetzen. Prognos-Forscher Tim Wichelmeier sagte mir, es wird bis 2035 Berufe geben, die sehr, sehr gefragt sein werden.
2: Das betrifft zum Beispiel Tätigkeiten im Bereich der Elektrotechnik, die besonders relevant sind für erneuerbare Energien. Das betrifft Fachkräfte im Bereich Sanitärheizung, Klimatechnik, also zum Beispiel HandwerkerInnen, die Wärmepumpen einbauen, und auch im Bereich des Maschinenbaus.
0: Also wichtig für alle, die sich Gedanken über die berufliche Zukunft machen. Kann die Umweltwirtschaft denn damit auch Verluste in anderen Industriezweigen auffangen, José?
1: Naja, niemand hat eine Glaskugel, aber was sich sicher sagen lässt, ist, dieser Wirtschaftszweig wächst deutlich stärker als die Wirtschaft insgesamt. NRW-Wirtschaftsministerin Mona Neubauer sagte mir, dass es Grund zur Hoffnung gibt.
3: Die Umweltwirtschaft setzt sich auf alle Fälle in den Beschäftigungszahlen und der Bruttowertschöpfung wirklich positiv ab.
1: Und das macht diese Branche, die Umweltwirtschaft, zu einem Hoffnungsträger für den gesamten Arbeitsmarkt.
0: Nordrhein-Westfalens Industrie ist in einer schwierigen Verfassung. Die schwache Konjunktur und hohe Energiekosten belasten das Geschäft. Aber in manchen Branchen geht es eben nach oben. Wie gesagt, auch in der nachhaltigen Technologie.
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1: Mit Christian Böder. Schönen guten Abend. Noch nie war das Risiko für Kinder und Jugendliche, sexualisierte Gewalt zu erleben, so hoch wie heute. Der Satz kommt von der Missbrauchsbeauftragten des Bundes, Klaus. Sie hat in Berlin ihren neuen Bericht vorgelegt und der fällt düster aus. Danny Hoppe aus dem News-Team, das liegt vor allem an den Gefahren im Netz.
2: Ja, die Risiken für Kinder und Jugendliche im digitalen Raum explodierten förmlich, sagt Klaus. Denn durch die digitale Welt haben Täter inzwischen einen ganz anderen Zugang zu ihren Opfern, zum Beispiel über soziale Medien und andere Plattformen. Das Netz sei deshalb zum zentralen Tatort von sexualisierter Gewalt geworden, warnt Klaus. Dazu kommen jetzt noch neue Gefahren durch künstliche Intelligenz, zum Beispiel Sextortion. Dabei werden ganz unverfängliche Profilfotos mithilfe von KI zu Nacktbildern umgewandelt. Die Opfer werden dann häufig erpresst. Insgesamt hat die Polizei im vergangenen Jahr mehr als 17.000 Fälle von sexuellem Kindesmissbrauch gezählt. Das sind fast 800 mehr als im Vorjahr. Und die Dunkelziffer ist natürlich noch viel, viel höher.
1: In dem Bericht werden ja auch Forderungen an die Politik gestellt.
2: Zum einen mehr Prävention an den Schulen. Gefordert wird die Einführung eines Schulfachs Digitale Welt, Digitalität. Dabei sollen Kinder und Jugendliche besser im Umgang im Netz geschult werden, sodass sie Risiken besser erkennen und einordnen können. Das ist ein ganz wichtiger Punkt. Zum anderen wird aber auch ein konsequenteres Vorgehen im Netz gefordert. Zum Beispiel, dass dort aktiv nach Missbrauchsdarstellungen gesucht wird, um diese Inhalte dann proaktiv zu löschen. Und generell fordert die Missbrauchsbeauftragte bessere Schutzkonzepte für Kinder in allen Schulen, Kitas und bei Freizeitangeboten, die eben auch die digitalisierte Gewalt mit einschließen.
1: Vielen Dank, Danny. Und hier haben wir weitere Nachrichten in der Zusammenfassung. In Berlin hat Bundespräsident Steinmeier den früheren Ministerpräsidenten von Rheinland-Pfalz, Alexander Schweizer von der SPD, zum neuen Arbeitsminister ernannt. Nach der Kabinettssitzung morgen Vormittag geht dann die offizielle Arbeit für Schweizer los. Er soll jetzt vor allem das Großprojekt Rentenreform voranbringen. Bundesdigitalminister Wildberger plädiert dafür, extrem hohe Umsätze, die mit künstlicher Intelligenz erzielt werden, zu besteuern. Mit dem Geld sollte der Umbau des Arbeitsmarktes bezahlt werden, sagt er dem Tagesspiegel. Wenn hierzulande Wachstum und Wertschöpfung entstehe, dann müssen auch Steuern gezahlt werden, sagte er. 2,5 Monate nach dem Migrantenansturm auf Ceuta ist Spaniens König Felipe in die spanische Exklave an der nordafrikanischen Küste gereist. Er will den Bewohnern dort den Rückhalt der Krone zeigen. Ende Juli waren bis zu 80.000 Migranten aus Marokko nach Ceuta gelangt. Laut Felipe eine inakzeptable Verletzung der spanischen und europäischen Grenzen. Die Bundesbürger haben wohl nicht mehr so viel Lust auf Lebkuchen wie früher. 72.800 Tonnen sind aus den Öfen gekommen, rund 10% weniger als im Jahr davor. Vor allem die gestiegenen Preise für Kakao, Nüsse und Energie haben den Firmen wohl ordentlich zugesetzt. Und offenbar sind viele Kunden nicht mehr dazu bereit, so viel Geld für Lebkuchen auszugeben. International bleiben deutsche Lebkuchen aber ein echter Exportschlager. Knapp 20.000 Tonnen gingen ins Ausland, vor allem nach Österreich, Polen und Frankreich. Und das waren die Nachrichten mit Christian Böder.
3: Das Wetter. Es wird wieder ein bisschen schöner. Morgen Nachmittag lockern die Wolken oft auf. Es bleibt trocken und wird nochmal mild. Maximal 16 bis 19 Grad. Jetzt in der Nacht kommen aber noch einzelne Schauer aus dichten Wolken runter. Später lockert es auf. Stellenweise bildet sich aber Nebel. Das Ganze bei Tiefstwerten jetzt in der Nacht zwischen 9 und 11 Grad.
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3: Und hier kommt noch alles ab. 12 Minuten Zeitverzug. Die A2 Hannover Richtung Dortmund.

0: zwischen Hamm und Kamener Kreuz, 4 Kilometer, eine Viertelstunde plus. Die A3, Köln Richtung Oberhausen, zwischen Leverkusen-Opladen und Kreuzhilden, 5 Kilometer, auch eine Viertelstunde plus. Die A4, Aachen Richtung Köln, zwischen Kreuz-Köln-West und Eiffeltor, 5 Kilometer Stau, 25 Minuten plus. Die A33, Brilon Richtung Bielefeld, zwischen Paderborn Zentrum und Sennelager, 2 Kilometer, 25 Minuten extra. Und die A52, Essen Richtung Düsseldorf, zwischen Tiefenbruch und Ratingen, 1 Kilometer Stau, 12 Minuten plus. Gute Fahrt! Es ist ein großes Thema gerade in der Gesellschaft und in der Politik, Wehrdienst. Wobei das eigentlich fast mehr eine Frage ist als ein Hauptwort. Wehrdienst? Wer will es denn noch machen? Kollege Atze Schröder legt gleich mal ein paar Ideen auf den Manövertisch. Keine Sorge, nicht ernst gemeint.
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0: Markus Steinacker hier und kurze Frage in eigener Sache. Ich habe schon mal verweigert. Muss ich jetzt nochmal?

0: Schönen Dienstagabend. Ja, es knirscht gerade in unserer Bundesregierung an vielen Stellen. Ihr kriegt es ja auch bei uns in den Nachrichten mit. Aber zumindest für das Problem mit dem neuen Wehrdienst, da hätte unser Atze einen Lösungsvorschlag.
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3: Ja, nee, ist klar.
4: So, was ist denn da bei der Bundeswehr los? Ja, nix. Und wenn es nach den jungen Leuten geht, dann bleibt das auch so. Die Zahl der Wehrdienstverweigerer explodiert gerade. Und das ist auch schon das Einzige, was bei der Truppe explodiert. Ja, und da wundert sich der Pistorius, dass die jungen Leute lieber Fortnite zocken, statt den Wehrdienst anzutreten. Weil du auf der PlayStation leichter an funktionierende Ausrüstung kommst. Kommen wir zu der Frage, wie begeistern wir junge Menschen für die Bundeswehr? Kleiner Tipp, mit Gewaltmärschen und Hartkeksen wird da nichts mehr. Da muss man auch mal Angebote machen, die begeistern. So wie Jochen Schweizer. Du willst eine dicke Karre fahren? Kein Problem. Warum nicht direkt ein Panzer? Unser Leopard 2 wartet auf dich. Oder Feuerwerker für einen Tag. Er war gestern. Bei uns lässt du es das ganze Jahr krachen. Und vor allem, vergesst diese Grundausbildung. Ey, das schreckt doch nur ab. Und die brauchen wir auch nicht. Es gibt genug junge Spezialisten für die Bundeswehr. Die musst du nur mal auf der Gamescom einsammeln. Diese kleinen Spezies fliegen dir heute jede Drohne im Halbschlaf und voll bekifft ins Ziel. Blöd ist halt nur, diese Milchbrötchen schaffen es durch keine Musterung. Deshalb sollte man die Musterung auch konsequent abschaffen. Oder durch ein professionelles Casting ersetzen. Ja sicher, das kennen die jungen Frösche. Da können die mit um. Und wenn dann noch regelmäßig Sharon David im Camouflage-Overall in der Kaserne auftritt, ja, dann kann sich die Bundeswehr vor Freiwilligen doch gar nicht mehr retten.
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5: Nicht ein Friedhof, sondern ein Baum mitten im Wald als Grab. 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
5: An etwa 100 Friedwaldstandorten deutschlandweit kann man sich bereits zu Lebzeiten seinen Baum, seinen letzten Ort der Ruhe aussuchen, zusammen mit einer Försterin oder einem Förster. Nähere Infos gibt's unter friedwald.de.

0: Das Wetter.
1: In der Nacht jetzt ist es noch wechselnd bis stark bewölkt. Vereinzelt kommt auch noch Regen runter. Zum frühen Morgen bildet sich auch Nebel. Das Ganze bei Tiefstwerten zwischen 11 und 9 Grad. Morgen geht's rauf bis auf 19 Grad noch maximal. Dazu ist es erst noch bewölkt. Morgen Nachmittag kommt aber immer öfter die Sonne raus und es soll trocken bleiben.
0: NRW Verkehr.
1: Und noch alles ab 10 Minuten. Die A1 Dortmund Richtung Köln zwischen Volmarstein und Kreuz Wuppertal Nord. 2 Kilometer Stau, 18 Minuten plus. Die 1 von Dortmund Richtung Euskirchen zwischen Kreuz Leverkusen und Kreuz Köln Nord. 2 Kilometer Stau, 26 Minuten plus. A33 Brilon Richtung Bielefeld zwischen Paderborn Zentrum und Paderborn Schloss Neuhaus. 1 Kilometer, 23 Minuten. A45 Dortmund Richtung Hagen zwischen Kreuz Dortmund Witten und Dortmund Süd. 1 Kilometer, 11 Minuten plus. Und A52 Essen Richtung Düsseldorf zwischen Tiefenbruch und Kreuz Düsseldorf Nord. 1 Kilometer Stau, 17 Minuten extra. Kommt gut durch. Habt ihr zufällig noch 6 Millionen Euro zu Hause rumliegen und wollt ihr vielleicht einen Supermarkt kaufen? Das ginge. Es steht tatsächlich gerade bei Kleinanzeigen ein Supermarkt zum Verkauf. Aber nicht nur das, noch ein paar andere sehr absurde Dinge. Sprechen wir gleich mal ausführlich drüber. Markus Steinacker hier, schönen Abend euch.
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0: Yahoo, schönen Dienstagabend. Ein altes Fahrrad, das abgerockte Sofa oder der olle Kleiderschrank. Wo wird man so Kram los? Genau bei Kleinanzeigen. Irgendjemand kauft schon. Manchmal sind die Angebote aber auch ein bisschen größer. Kollege Robert Jans, aktuell kann man bei Kleinanzeigen einen ganzen Supermarkt kaufen für schlappe 6 Millionen. Muss ich dann da auch selbst die Regale einräumen und an der Kasse sitzen?
1: Ja, du scheinst es ja zu haben, ne, wenn du dir darüber Gedanken machst. Aber nee, musst du nicht. Gut. Der Edeka, der bleibt da ganz normal drin. Verkauft wird im Grunde eigentlich nur die Immobilie samt eingerichtetem Markt. Also Edeka ist dort Mieter und der Mietvertrag, der läuft laut Makler erst einmal 15 Jahre mit einer Option auf weitere 15 Jahre. Also es ist durchaus ein langfristiges Investment.
0: Wäre mir aber zu eine lange Anfahrt morgens, steht in Mecklenburg-Vorpommern. Aber ein ganzer Supermarkt bei Kleinanzeigen, das ist schon krass.
1: Aber noch lange nicht das Verrückteste, was da schon so angeboten wurde. Wenn wir nur mal auf NRW schauen. Also in Recklinghausen, da hat zum Beispiel jemand eine antike Pferdekutsche angeboten. Erst für 2000 Euro, dann wegen des großen Erfolgs später runtergesetzt auf 900.
0: Bei den Spritpreisen.
1: Ja, und bleiben wir direkt mal beim Thema Mobilität. In Wuppertal wurde sogar mal eine komplette Schwebebahn angeboten. Baujahr 1972. Der Besitzer hatte sie erworben, durfte sie dann aber nicht auf sein Grundstück stellen und musste sie deshalb wieder abholen.

0: geben. Ich sag mal, sowas checkt man ja vielleicht auch mal vorher, ne? Bevor man so eine Schwebebahn kauft. Kaufpreis, Verhandlungssache übrigens.
1: Okay, Supermarkt, Kutsche, Schwebebahn, geht's noch absurder?
0: Klar, ich hätte da noch 3 angeblich perfekt runde Chicken Nuggets im Angebot. Die wurden mal für 100 Euro angeboten. 2025 gab's mal eine gebrauchte Skigondel für 1.900 Euro. Allerdings, das ist der Haken, nur zur Selbstabholung. Und für 499 Euro einen Kondomautomaten.
1: Ich sag mal so, besser haben als brauchen. Ne? Danke dir, Robert.
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1: Ich bin Tine Klimach. Bundespräsident Frank-Walter Steinmeier hat den SPD-Politiker Alexander Schweizer zum neuen Bundesarbeitsminister ernannt. Steinmeier überreichte dem 53-Jährigen dazu die Ernennungsurkunde. Schweizer wird Nachfolger von Bärbel Baas. Sie hatte gestern ihren sofortigen Rücktritt als Ministerin und als SPD-Vorsitzende erklärt. Die Ernennung nutzte Steinmeier auch für mahnende Worte an die Adresse der Koalition.
2: Unser Land braucht eine Regierung, die zusammenhält und anpackt. Und dafür wünsche ich Ihnen Kraft und gutes Gelingen. Es geht um viel.
1: Alexander Schweizer wird morgen im Bundestag als Arbeitsminister vereidigt. Das Bundeswirtschaftsministerium bringt den Aufbau einer nationalen Gasreserve auf den Weg. Der Gesetzentwurf aus dem Haus von Ministerin Katharina Reiche liegt jetzt vor.
3: Die Gasreserve soll eine Vorsorge für Krisenfälle sein, damit es keine Versorgungsengpässe gibt, etwa bei Sabotage oder wenn wochenlang kein Gas aus Norwegen durch die Pipelines nach Deutschland fließt. Die Reserve soll ausschließlich für solche Notfälle da sein. Finanziert werden soll sie über eine Umlage, die die Gaskunden zahlen. Ein Haushalt, der im Jahr 20.000 Kilowattstunden verbraucht, muss mit Mehrkosten bis zu 7 Euro rechnen. Der Entwurf muss nun noch mit den anderen Ministerien abgestimmt werden. Thomas Brock, Nachrichtenredaktion.
1: Der Komiker und Buchautor Harpe Kerkeling hat sich gerührt über eine Petition gezeigt, die ihn als Bundespräsidenten vorschlägt. Fast 155.000 Menschen haben den Online-Aufruf Harpe Kerkeling als Bundespräsident unterschrieben. In einem Gespräch mit dem Spiegel sagte der 61-Jährige, die Idee, eine queere Person zum Staatsoberhaupt zu machen, wolle er nicht unterbinden. Zwar werde die Petition wohl keinen Erfolg haben, könne aber eine Diskussion anstoßen, die der freien Gesellschaft gut tue. Die CDU werde aber jemanden nach ihren Vorstellungen auswählen. Er hoffe, dass die Wahl auf die richtige Frau falle. Die Schulproteste in Paris und anderen französischen Großstädten haben erneut in Gewalt und massive Polizeieinsätze gemündet. In Paris ging die Polizei mit Wasserwerfern und Tränengas gegen Randalierer vor, die sie mit Gegenständen beworfen sowie Geschäfte und Cafés beschädigt hatten. Die massive Gewalt ging dabei zumeist nicht von den Schülern, sondern von aggressiven Gruppierungen, teils schwarz gekleideter Angreifer aus, wie Medien berichteten.
4: Das waren die Nachrichten mit Tine Klimach.
0: Das Wetter.
5: Es bleibt herbstlich, wird aber morgen so ein bisschen freundlicher. In der Nacht ziehen die dicksten Wolken schon ab. Die Werte sinken auf 11 bis 9 Grad. Stellenweise gibt es Nebel. Morgen geht es erstmal wieder mit dichten Wolken los. Später lockert es aber immer öfter auf. Die Sonne guckt durch und es bleibt trocken und mild. 16 bis 19 Grad.
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5: Und hier kommen die Staus ab 8 Minuten Zeitverzug. Die A1 Dortmund Richtung Köln zwischen Volmarstein und Kreuz Wuppertal Nord 2 Kilometer, 17 Minuten plus. A3 Frankfurt Richtung Köln zwischen Kreuzborn Siegburg und Lohmar Nord 2 Kilometer, 9 Minuten. A4 Aachen Richtung Köln zwischen Kreuz Aachen und Eschweiler Ost 2 Kilometer, 16 Minuten plus. Und dann nochmal weiter die A4 in Richtung Köln zwischen Kreuz Köln West und Eiffeltor 3 Kilometer Stau, 8 Minuten plus. A33 Brilon Richtung Bielefeld zwischen Paderborn-Elsen und Paderborn-Schloss Neuhaus. 1 Kilometer Stau, eine Viertelstunde plus. Da hat es einen Unfall gegeben. Die Autobahn ist noch gesperrt. Und die A45 Dortmund Richtung Hagen zwischen Kreuz Dortmund-Witten und Dortmund-Süd. 2 Kilometer, 12 Minuten plus. Gute Fahrt.
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0: Hallo, Antenne Antifa hier. Herzlich willkommen zu unserer Oktober-Sendung. Ihr hört jetzt gleich im Folgenden den Mitschnitt unserer Schaufenster-Radio-Sendung vom Parking Day. Ja, Schaufenster-Radio, das Format gab es ja schon mal öfter. Einmal auch direkt hier am Medienforum, am Verspol, im Innenhof. Dieses Mal fand es direkt statt auf dem Schlossplatz beim Parking Day. Das ist ja die Aktion, wo auch, das erklären wir gleich auch nochmal genauer, aber der Parking Day, der auf dem Schlossplatz stattfand und eine Aktion, dass Straßenraum auch anders genutzt werden kann und der darauf aufmerksam macht, diese Aktion. Diese Sendung beinhaltet einige vergangene Termine. Ich habe es jetzt aber einfach mal auch so gelassen, wie es da aufgenommen war, weil das so passend war. Nur die Pienka Bache, ja, die findet im Oktober, fand jetzt im Oktober schon statt. Das heißt, der nächste Termin, Pienka Bache, ist nämlich am 13. November 20 Uhr in der Baracke am Aasee. Das jetzt einmal vorweg und jetzt hört ihr gleich den Jingle vom Schaufensterradio und die weitere Sendung. Und dann wisst ihr schon mal Bescheid. Die Termine sind dann teilweise nicht mehr ganz aktuell, aber es war alles rund um das Schaufensterradio und den Parking Day am 18. September.
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0: Ja, hallo. Wir sind jetzt hier der erste Slot quasi, der erste Teil vom Schaufensterradio, was hier live aufgenommen wird am Schlossplatz. Mit mir hier vor dem Zelt steht Carsten Peters. Ich bin Detlef Lorbeer. Wir machen jetzt hier die Sendung Antenne Antifa, das normale Radiomagazin, was wir immer im Bürgerfunk machen. Antenne Münster läuft das auf der 95.4. Jeden zweiten Dienstag im Monat um 20.04 Uhr. Und ja, wir haben sonst natürlich irgendwie hauptsächlich antifaschistische Themen. So, ne? Hier ist jetzt natürlich Verkehr das Thema, aber da sind wir ja jetzt auch nicht komplett einfallslos. Nein, wir wissen ja dann auch, da gibt es ja noch andere Bezüge. Und vor allem, wenn wir jetzt mal Thema AfD nehmen und Inklusion. Die Positionen der AfD sind ja da sehr rückwärtsgewandt. Und Carsten ist ja auch zumindest verantwortlich für den Verkehr. Auch.
2: Ja, mehr oder weniger. Also ich glaube, dass das Wichtige ist hier, wir sind hier beim Parking Day mitten auf der Straße, ja, mit vielen Ständen, die jetzt gerade hier noch aufgebaut werden oder schon länger da sind. Das Ziel ist, für eine andere Verkehrspolitik zu werben und dafür zu sorgen, dass eben ja, mehr öffentlicher Raum, mehr Verkehrsraum für das Rad, für den Bus, für öffentlichen Nahverkehr und eben weniger für den motorisierten Individualverkehr zur Verfügung gestellt wird. Und einmal im Jahr wird dann eine solche Straße mit Ständen quasi besetzt. Und das findet heute hier am Schlossplatz statt. Hier gibt es natürlich auch Planungen, die in die Richtung gehen, eben hier deutlich weniger Platz für den motorisierten Individualverkehr zur Verfügung zu stellen und eben mehr Platz für den Busverkehr und für den Radverkehr. Und das, glaube ich, passt hier auch ganz gut hin und es passt auch ganz gut zu unseren Themen. Nämlich es geht darum, mehr Inklusion zu schaffen, mehr Beteiligung, mehr Möglichkeiten halt für alle teilzunehmen, Teilhabe zu ermöglichen. Und dazu gehört natürlich auch der Verkehr. Dazu gehört aber vor allem eben der öffentliche Raum, der ja bekanntlich allen gehört. Ich kann da mal so eine kleine persönliche Erfahrung auch mitteilen. Ich war ein halbes Jahr darauf angewiesen, mit Gehhilfen nach einer Verletzung durch die Gegend laufen zu müssen. Und da weiß ich Barrierefreiheit auch als jemand zu schätzen, der ansonsten nicht unbedingt darauf angewiesen ist, weil Barrierefreiheit und einfache Zugänge machen es für alle einfacher und besser. Und ich glaube, das ist sicherlich auch ein Thema des heutigen Tages und auch ein Thema, das uns mit unserer Radiosendung auch immer beschäftigt oder beschäftigen sollte. Und jetzt mache ich nochmal den Bogen zur Inklusion, weil da hast du ja angefangen, genau.
0: Ja, die Position der AfD zur Inklusion.
2: Ja, also die extreme Rechte ist massiv gegen Inklusion, also gegen die Teilhabe

0: behinderter Menschen. Das hat sich exemplarisch an der Frage der Inklusion in der Schule entzündet, nämlich bei der Frage der Inklusion, also der Integration von Schülern mit Behinderungen in den normalen Regelunterricht. Also eben, dass sie quasi nicht mehr zur Förderschule gehen müssen, sondern eben die Möglichkeit haben, am sogenannten Regelschulbetrieb, also Grundschule, Hauptschule und so weiter, teilhaben zu können, teilnehmen zu können. Und da ist die AfD massiv dagegen. Die möchte die Kinder also wieder sozusagen das Förderschul-Ghetto in Anführungszeichen zurückschicken und ihnen nicht die Möglichkeit geben, am Regelunterricht teilzunehmen. Wobei da auch da man sagen muss, davon profitieren alle, also die Menschen mit Behinderung und eben auch die keine Behinderung haben. Und es einfach ein besseres gemeinsames Lernen ermöglicht, weil es Integration ermöglicht, Teilhabe ermöglicht. Und last but not least reden wir bei den Themen ja auch nicht nur über sozusagen Wünschenswertes, natürlich ist das wünschenswert, aber es geht auch darum, dass eben alle auch das gleiche Recht haben sollen, am normalen, Anführungszeichen normalen Unterricht eben teilnehmen zu können. Und dafür setzen wir uns ein. Die extreme Rechte ist dagegen, weil man eben die Behinderten lieber wieder abschieben möchte und eben auch nicht sichtbar machen möchte sozusagen, weil in Behindertenwerkstätten sind sie halt eben unter sich. Im normalen Arbeitsleben, im normalen Arbeitsmarkt nehmen sie aktiv daran teil und werden eben auch dann, ja, haben eben dann auch die Möglichkeit, das zu tun. Und das sollten wir ihnen doch ermöglichen, finde ich.
1: Genau, und das Gehalt, was Menschen mit Behinderungen, mit Handicap in Werkstätten bekommen, ist ja nochmal ein ganz anderes Thema, ne? Aber da läuft ja gerade auch eine gut unterstützte Klage, auch ganz aus der Nähe von Münster, ein Beschäftigter der Freckenhorster Werkstätten, der gerade ein Gerichtsurteil am Laufen hat. Also ein Gerichtsverfahren am Laufen hat, wo eventuell hinterher auch eine bessere Bezahlung für alle Beschäftigten.
0: Wo es um den gleichen Lohn für gleiche Arbeit geht, also eben Anstoß an Mindestlohn und andere gesetzliche und tarifliche Regelungen.
1: Ja, und jetzt machen wir mal ein zum Thema Verkehr passendes Thema. Hup, hup, das Lied.

0: Ja, jetzt Mikro eingeschaltet. Also, unser nächstes Thema ist jetzt leider der AfD-Wahlsieg in Sachsen-Anhalt. Aber unsere Reaktion war ja dann auch direkt da, hier in Münster. Vom Keinen Meter den Nazis Bündnis gab es direkt eine Kundgebung gegen diesen Wahlerfolg. Die Kundgebung fand direkt am Montag statt, ja?
1: Genau, als direkte Reaktion auf das Wahlergebnis vom Vortag. Ich glaube, diese Reaktion war auch nötig, einfach um deutlich zu machen, dass man sich mit diesen Ergebnissen nicht abfindet, dass das nicht Teil einer neuen Normalität werden darf. Die AfD als stärkste Fraktion in Landtagen oder Kreistagen oder möglicherweise eines Tages im Bundestag, also dass da eben gegengesteuert werden muss, gegengehalten werden muss, daran dürfen wir uns nicht gewöhnen, sondern wir müssen da weiter aktiv bleiben, weiter aktiv machen, auf den Straßen und Plätzen Aufklärung betreiben und gegenhalten. Ich glaube, das ist nochmal ganz, ganz wichtig. Das haben wir an dem Montag, am 7.9. dann ja auch direkt gemacht. Und eben auch klar zu machen, dass eben für völkischen Rassismus, für Nationalismus und für soziale Ausgrenzung es eben keinen Platz geben darf. Und wir müssen ja damit rechnen, dass solche Wahlergebnisse natürlich auch dann für Auftrieb bei der AfD sorgen. Und den Auftrieb, den muss man dann gleich wieder dämpfen und wieder zurückführen. Und das bleibt natürlich unsere dauerhafte Aufgabe als Antifaschistinnen und Antifaschisten, als VVN, aber auch natürlich als demokratische Zivilgesellschaft dafür zu sorgen, dass diese Kräfte eben nicht weiter Platz und Raum greifen.
0: Ja, genau. Wir wissen ja gar noch nicht, wie die ganzen Wahlen hier in Berlin und Mecklenburg-Vorpommern dann jetzt ausgehen werden. Am Sonntag werden ja noch

0: zwei Wahlen nochmal sein. Und da warten wir mal die Ergebnisse ab. Wir hatten jetzt bei der letzten Sendung von Antenne Antifa extra noch den Sonntag abgewartet. Also es war einmal quasi um einen Tag verspätet vom normalen Sendetermin, damit wir uns der Ergebnisse schon mal widmen können. Aber es hat sich leider nicht gelohnt, das so weit zu verschieben. Aber gut. Und ja, jetzt kommt einfach mal die nächste Musik.
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0: Ja, das war Danger Dan mit die meisten meiner Freunde. Und jetzt das nächste Thema schließt auch so ein bisschen an das Thema vorher an. Es gibt ja einen Grund, warum die AfD relativ erfolgreich ist, weil auch soziale Themen nicht so bedient werden, wie es eigentlich sein müsste. Und da gibt es natürlich auch eine Demo von DGB, eine ganze Demonstrationsreihe. Und darauf möchte Carsten natürlich hier jetzt auch mal gerade hinweisen.
1: Genau, am nächsten Samstag wird in 15 Städten bundesweit demonstriert. In Nordrhein-Westfalen ist das hier Essen. Es geht gegen den Sozialabbau, der aktuell von der Bundesregierung forciert wird und von den Arbeitgebern flankiert wird. Wir kennen die Themen rauf und runter. Krankschreibung ab dem 1.

Krankheitstag, Ausweitung der Arbeitszeiten, Rentenkürzungen, Zuzahlungen für Medikamente, also höhere Krankheits- und Behandlungskosten für die Patientinnen und Patienten, Angriffe auf den Kündigungsschutz und Arbeitnehmerinnenrechte. Ich glaube, das sind Dinge, die müssen abgewehrt werden. Da müssen wir gemeinsam auf die Straße gehen, deutlich machen, dass wir diesen Sozialabbau nicht hinnehmen werden, nicht akzeptieren.

0: Die Anmeldung kann auch elektronisch erfolgen über den DGB Münsterland. Es sind auf jeden Fall auch noch Plätze frei. 11 Uhr geht's hier los nach Essen, wo dann eben die zentrale Demonstration stattfindet. Und es wird Zeit. Es wird Zeit, auf die Straße zu gehen, um bewährte Rechte zu erhalten, Arbeitsschutzrechte, ArbeitnehmerInnenrechte zu erhalten. Der 8-Stunden-Tag ist eine Errungenschaft der ArbeitnehmerInnenbewegung. Generationen von Beschäftigten sind dafür auf die Straße gegangen. Das waren auch harte Auseinandersetzungen. Da wurde niemandem etwas geschenkt. Und auch viele andere Rechte, wie die Lohnfortzahlung im Krankheitsfall zum Beispiel, sind durch Streiks erkämpft worden, zum Beispiel in den 50er Jahren. Liegt zwar alles schon etwas her zurück, aber ich glaube, dass man die Erinnerung daran immer wieder auch wachhalten muss und immer sagen muss, diese Rechte sind nicht geschenkt worden, die sind erkämpft worden. Und zwar von Arbeitnehmerinnen und Arbeitnehmern in teilweise monatelangen Streiks. Und ich glaube, diese Errungenschaften darf man nicht einfach aufgeben. Die dürfen wir uns nicht einfach wegnehmen lassen. Und deswegen, Samstag geht's auf die Straße.
1: Genau, und ab 11 Uhr, sagtest du, ist hier die Abfahrt. Und beim DGB Münsterland auf der Internetseite könnt ihr euch anmelden. Genau, jetzt erstmal die nächste Musik. 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

0: örtlichen AfD, dies wieder durchzuführen, diesen AfD-Neujahrsempfang. Was gibt es da Neues?
1: Offenbar ist geplant, am 22. Januar, das ist wieder ein Freitagabend, diesen AfD-Neujahrsempfang im Rathaus durchzuführen. Aber es gibt bereits eine angemeldete Gegenkundgebung ab 16 Uhr. Insofern, es gibt wieder was zu tun und wir knüpfen an unseren vorherigen Beitrag. Es ist Zeit, wieder auf die Straße zu gehen, im wahrsten Sinne des Wortes. Am 22. Januar wäre das, sollte sich der Termin nochmal ändern, werden wir natürlich auch darüber informieren. Ansonsten bitte schon mal vormerken und freihalten. Freitag, 22. Januar 2027, neuerliche Proteste gegen den AfD-Neujahrsempfang, der ja erfreulicherweise 2 Jahre lang ausgefallen war.
0: Nachdem wir vor 2 Jahren eigentlich den größten und erfolgreichsten Protest gegen die AfD hatten mit 40.000 Teilnehmenden, ja, genau. Also einmal im Januar waren ja schon 20.000 Menschen, die da protestiert haben gegen die AfD und dann, ja, danach waren es nochmal mehr, so, ne, 35.000 bis 40.000, sagen wir mal.
1: Ungefähr, ja. Ne, und aber, ne, ob es nochmal wieder so viele werden, bleibt abzuwarten, aber uns ist immer wichtig, wir sind immer überall da und machen Lärm und kritisieren die AfD und machen darauf aufmerksam, egal wo sie ist und wo sie auftaucht. Also wir standen auch schon mal samstags morgens mit 17 Leuten vor der Stadthalle Hiltrup, wo die AfD dann auch einen örtlichen Parteitag hatte. Also wir gehen überall hin da, wo die AfD auch ist und wir machen deutlich, dass sie da eben nicht ungestört tagen können und dass eben diese Partei eben keine, in Anführungszeichen, normale oder gar demokratische Partei ist, sondern eine extrem rechte, die wir auch verboten sehen wollen.
0: Genau. Gibt auch eine AfD-Verbotskampagne natürlich weiterhin von der VVN-BDA. So, Vereinigung der Verfolgten des Naziregimes, Bund der Antifaschistinnen, um das mal komplett auszusprechen. Und beim nächsten Thema erzähle ich euch mal noch ein bisschen mehr zur VVN-BDA. Aber... Cool.

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1: Ja, ein Liedtitel, der leider richtig wahr ist. Tout le monde est fou. Die Welt ist verrückt. Die ganze Welt ist verrückt von Jain ist das Lied. Wir haben ein Thema hier in Münster, wo wir jetzt 2 Jahre lang Pause hatten, nämlich der AfD-Neujahrsempfang im Rathaus hier. Und scheinbar gibt es jetzt aber schon doch eine Planung der

0: Ja, die B-52s mit Love Shack. Hat wohl auch was mit der Bandgeschichte zu tun. Die mal sagten dann sozusagen ihre Hütte, wo sie sich dann immer zum Entspannen alle getroffen haben. Also es hat sogar auch noch einen ganz weiteren Hintersinn, dieses Love Shack. Die Liebeshütte. So, die Hütte zum Entspannen. Und das nächste Thema betrifft jetzt unsere Organisation, die Vereinigung der Verfolgten des Naziregimes, Bund der Antifaschistinnen, VVN-BDA. Es gibt nämlich wieder einen neueren Plan, die Gemeinnützigkeit der Organisation unserer Bundesvereinigung nämlich zu entziehen. Und das ausgerechnet in dem Jahr, wo wir ja eigentlich zumindest hier in NRW unseren 80. Geburtstag feiern. Also die VVN gibt es hier in NRW 80 Jahre. 1946 hier in NRW gegründet, bundesweit, in dem Fall im damaligen Deutschland 1947 in den Besatzungszonen, in den unterschiedlichen Besatzungszonen dann gegründet, in allen vier Besatzungszonen dann sozusagen. Das ist so die ganze Hintergrundgeschichte unserer Organisation. Ein langer Weg, den diese Organisation eben auch gegangen ist. Und 2019 gab es bereits schon mal einen Ansatz, wo auch wirklich die Gemeinnützigkeit der Bundesvereinigung entzogen wurde. Aber im Nachhinein ist das wieder zurückgenommen worden, weil es nicht vor Gericht Bestand hatte. So, ne? Du kannst jetzt vielleicht einfach mal ein bisschen ausführen, sonst erzähle ich ja hier.
1: Also der aktuelle Anlass ist die Beteiligung bzw. Mitorganisation der Proteste von Widersetzen gegen die AfD-Bundesparteitage. Die VVN hatte da sich organisatorisch zur Verfügung gestellt, um die Proteste zu unterstützen und auch mit finanziellen Mitteln zu unterstützen. Und das wird ihr jetzt quasi zum Vorwurf gemacht, das sei quasi nicht gemeinnützig oder würde sozusagen diese Gemeinnützigkeit in Frage stellen. Und da stellen wir uns natürlich auch die eine oder andere Frage, nämlich, was kann denn gemeinnütziger sein als Antifaschismus? Was kann gemeinnütziger sein als der Einsatz für die Demokratie?
0: Und man muss ja dann auch sagen, da sind ja rechtsextreme Portale oder Medienportale,

0: eine, die quasi da gegen, für diese Kampagne gearbeitet haben, und die CDU ist einfach mal mit draufgesprungen, ja. Also ausgehend war das Ganze von Junge Freiheit und NIOS und so weiter. Also rechts, klar, rechtsextreme Medien. Dann ist auch noch die Welt damit aufgesprungen, die dann jetzt eigentlich nicht bei den Rechtsextremen komplett verortet wird. Und ja, die CDU ist dann einfach auch nochmal mit aufgesprungen auf das Thema, ja.
1: Ja, was sich ja auch einreiht, auch in Aktivitäten der CDU, die ja direkt nach den Protesten gegen ihr Zusammengehen mit der AfD im 2025 im Bundestag mehr als 150 Fragen zu NGOs an den Bundestag oder an die Bundestagsverwaltung, also den wissenschaftlichen Dienst, gestellt haben, um eben diese NGOs sozusagen unter Druck zu setzen und Informationen über sie zu bekommen. Und dazu zählten unter anderem auch die Omas gegen Rechts und andere Gruppen, die sich eben an den Protesten gegen, ja, gegen das Zusammengehen der CDU mit der AfD im Bundestag Anfang 2025 zusammengeschlossen hatten. Und das ist schon ein bemerkenswert undemokratischer Vorgang, denn wenn irgendetwas zu den demokratischen Grundrechten gehört, dann ist es die Versammlungsfreiheit. Ja, und eben Versammlungsfreiheit, das sind eben Demonstrationen, das sind Kundgebungen, und die können sich dann natürlich auch mal gegen die CDU richten. Denn das war ja durchaus auch sehr wichtig, dass in diesem zusammengehenden Bundestag, kurz vor der Bundestagswahl Anfang letzten Jahres, eben auch dementsprechend widersprochen worden ist. Denn im Raum stand ja durchaus eine Zusammenarbeit von AfD und CDU im Rahmen des Rechtsrucks, der da eben auch stattgefunden hat.
0: Ja, und auch so ein ganz klares Ding von Altvorderen, sage ich mal, der CDU, jemand wie Ruprecht Polenz oder so, hat seine Partei da auch nicht verstanden, dass sie dann halt eben diese Fragen zu den NGOs gestellt haben. So, ne? Und der hat seine eigene Partei da schon nicht mehr verstanden. Das fand ich auch interessant, wie er jetzt einmal sich darauf dann bezogen hat. Ja, also das war jetzt also bei einer Lesung.
1: NGOs sind nicht sogenannte Nichtregierungsorganisationen, also Non-Governmental Organizations, das reicht von einer Bürgerinitiative bis zu eingetragenen Vereinen oder auch lockeren Bündnissen, die sich eben engagieren und eben unter diesem Sammeltitel NGOs zusammengefasst werden. Das ist quasi die demokratische Zivilgesellschaft.
0: Genau. Und da berichten wir euch natürlich noch weiter in den nächsten Sendungen von Antenne Antifa. Aber jetzt erstmal noch Musik.

0: Hallo, ja, jetzt der nächste Beitrag bei Antenne Antifa für im Rahmen des Schaufensterradios hier auf dem Schlossplatz beim Bucking Day. Und ich habe jetzt eigentlich nur noch so Veranstaltungshinweise. Einmal Bühne frei für den Frieden. Freitag, 25. September ab 14 Uhr auf dem Domplatz ein Friedensfest. Gibt mehrere Bands, die daran teilnehmen. Mit Live-Musik Cadillac, Duo Anatopi, Pam and the Papas, Stefan Sundrup Band plus Chor, Heute Hübsch, Duo Contraviento, Andreas Neumann, Turner Stier. Dann so einige bekannte Namen dabei. Improvisationstheater, Satire, gemeinsames Singen, Lesung, Kinderprogramm, viel Raum für Begegnung und Dialog. Veranstalter ist das Friedensforum Münster. Und dann auch hier ein Veranstaltungshinweis. Schaufensterradio gibt einen Workshop. Da könnt ihr dann auch mal selber Radio machen, wenn euch das interessiert. Und die Termine sind am 26.09. und 11.10. und jeweils von 9.30 Uhr bis 17.30 Uhr. Das ist auch die Zeit, die man braucht, dann um ein bisschen in das Thema reinzukommen, sage ich mal. Gut. Und
1: gut, genau. Und natürlich der regelmäßige Termin für die Antifa-Kneipe Pinkabache im Oktober, am 9. Oktober, an dem Freitag. Immer in der Baracke ab 20 Uhr, also Baracke, das ist der Fachschaftsraum der Fachschaften Politikwissenschaften und Soziologie, direkt am Asee gelegen. Wir rufen immer auf, da hinzugehen, weil das ist eine ganz angenehme, chillige Location. Sollte sich da terminlich was ändern, schaut einfach vorher nochmal kurz in die sozialen Medien. Aber wir gehen davon aus, dass es am 9. Oktober ist.
0: Ja, wir müssen immer darauf hinweisen, weil wir doch nicht genau wissen, ob da nicht doch den, was beim Barackenteam dann dazwischen kommt, muss man einfach mal auch darauf hinweisen. Und ja, unsere eigene Internetseite weise ich nochmal eben darauf hin, münster.vvn-bda.de.

0: Münster mit UE.vvn-bda.de. Ja, soweit erstmal und vielen Dank fürs Zuhören.
1: Vielen Dank fürs Zuhören. Bis zum nächsten Mal. Macht's gut und tschüss.
0: Tschüss.

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1: Ich bin Tine Klimach. Der SPD-Politiker Alexander Schweizer wurde zum neuen Bundesarbeitsminister ernannt. Bundespräsident Frank-Walter Steinmeier überreichte dem früheren Ministerpräsidenten von Rheinland-Pfalz dazu die Ernennungsurkunde. Zuvor hatte Steinmeier Schweizers Vorgängerin Bärbel Baas im Rahmen eines Gesprächs, wie er sagte, ihre Entlassungsurkunde ausgehändigt. Baas hatte am Vortag ihren sofortigen Rücktritt als Ministerin und als SPD-Vorsitzende erklärt. Die Bundesregierung plant, dass Unternehmen künftig die Arbeitszeit flexibler gestalten können. Das wäre das Aus für den starren 8-Stunden-Tag. Kanzler Friedrich Merz sieht darin auch eine Chance für die Beschäftigten. Das sagte er beim Arbeitgebertag in Berlin.
2: Betriebe im Ausland machen es vor. Da arbeiten die Beschäftigten teilweise 12 Stunden am Stück, dafür nur 3 Tage die Woche. Die Mitarbeiter hätten so viel Zeit für die Familie, sagt Merz. Für Firmen sind flexible Arbeitszeiten eine Chance, gerade wenn mehr zu tun ist als sonst. Gewerkschaften warnen vor mehr Stress und weniger Schutz vor Überstunden. Das Gesetz ist längst überfällig und fällt auch in den Bereich des neuen Arbeitsministers Schweizer. Der dürfte mit der Rentenreform aktuell aber genug zu tun haben. Thomas Bremser, Nachrichtenredaktion.
1: Alarm am Nürnberger Flughafen. Ein Flugzeug aus Korfu hat heute einen Notfallcode für eine mögliche Entführung gesendet. Darauf stiegen Eurofighter der Bundeswehr auf. Inzwischen ist klar, für die Passagiere bestand keine Gefahr.
3: Ein Großeinsatz von Polizei, Feuerwehr und Spezialkräften am Nürnberger Flughafen. Aus dem Cockpit einer Boeing 737 war ein Notfallcode gesendet worden. Ein internationales Signal für eine Flugzeugentführung. 2 Eurofighter aus Neuburg an der Donau begleiteten die Maschine bis zur Landung. Der Flughafen wurde vorsorglich gesperrt. Nach knapp einer Stunde dann die Entwarnung. Allen Passagieren und der Besatzung geht es gut. Nach ersten Erkenntnissen könnte ein defektes Funkgerät den falschen Alarm ausgelöst haben. Fabian Schaffer, Nachrichtenredaktion.
1: Papst Leo hat nach offiziellen Angaben des Vatikans eine Operation an der Lunge gut überstanden. Der Eingriff zur Entfernung eines Knotens sei erfolgreich verlaufen, teilte ein Sprecher am Abend mit. Der 71-Jährige habe in der Klinik in Rom bereits in sein Zimmer zurückkehren können. Weitere Details wurden zunächst nicht bekannt.
4: Das waren die Nachrichten mit Tine Klimach.
5: Das Wetter.
6: Es wird wieder ein bisschen schöner. Morgen Nachmittag lockern die Wolken oft auf. Es bleibt trocken und wird nochmal mild. Maximal 16 bis 19 Grad. Jetzt in der Nacht kommen aber noch einzelne Schauer aus dichten Wolken runter. Später lockert es auf. Stellenweise bildet sich aber Nebel. Das Ganze bei Tiefstwerten jetzt in der Nacht zwischen 9 und 11 Grad.
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6: Und es staut sich jetzt noch auf der A4 Aachen Richtung Köln. Zwischen Kreuz Aachen und Eschweiler Ost 2 Kilometer. 9 Minuten plus. Kommt gut durch. Gute Fahrt. Schönen Dienstagabend allerseits und ich kann hell sehen, morgen um genau diese Zeit werden viele von euch richtig Bauchschmerzen haben. Also vor Lachen, Bauchmuskelkater. Denn wir sind auf Tour mit unserer Comedy Camp Tour. Morgen machen wir halt in Duisburg und was ihr da unter anderem hören könnt, hören wir gleich.
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6: Markus Steinacker hier, das ist Rag & Bone Man mit Skin und gleich die neue von Ray Garvey, Rivers.

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1: Morgen ist es soweit. Comedy Camp in Duisburg mit Gastgeber Jürgen Bangert, unserem Daily Hannes. Hannes Höfer natürlich, Patrick Nederkorn, Hollands bester Exportschlager nach der Frikandel und Lokalmatador Toni Bauer. Normalerweise tritt Toni nicht in seiner Heimatstadt Duisburg auf, aber für uns ist er da und ich sag mal so, sein Opa freut sich bestimmt.
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4: Mein Opa war auch der erste Unterstützer meiner Comedy. Ich habe gesagt, Opa, ich mache jetzt Comedy. Da hat er sich Zigarette angemacht. Toni, weißt du, wie Kohleofen angeht? Ich sag ja. Hab niemals Angst. Ich weiß bis heute nicht, was der mir sagen wollte. Ich hab den mal gefragt, damals im Auto. Hab ich den gefragt, Opa, wie ist das denn so nach 50 Jahren Ehe? Was hat sich verändert? Ah, Toni, weißt du was? Nicht jeder Abend ist ein Endspiel. Aber auswärts bin ich klasse.
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0: Das Wetter.
1: In der Nacht jetzt ist es noch wechselnd bis stark bewölkt. Vereinzelt kommt auch noch Regen runter. Zum frühen Morgen bildet sich auch Nebel. Das Ganze bei Tiefstwerten zwischen 11 und 9 Grad. Morgen geht's rauf bis auf 19 Grad noch maximal. Dazu ist es erst noch bewölkt. Morgen Nachmittag kommt aber immer öfter die Sonne raus und es soll trocken bleiben.
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1: Und es staut sich noch auf der A3 Oberhausen Richtung Köln zwischen Kreuz Breitscheid und Kreuz Ratingen Ost 4 Minuten plus. Auf der A4 Aachen-Köln zwischen Kreuz Aachen und Eschweiler Ost 1 Kilometer 8 Minuten plus. Und auf der 43 Münster Richtung Recklinghausen zwischen Labesum und Haltern 1 Kilometer Stau 3 Minuten extra. Gute Fahrt! Hallo, ich bin Markus Steinacker und ich habe hier für euch Shakira mit Die Die, Felix Jähn mit Call It Love.

0: Survivor mit Eye of the Tiger und Kollege Robert Jans mit dem neuen Bahnfahrplan. Was der kann, hören wir gleich.
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0: Mit der Bahn fahren ist ja manchmal schon ein kleines Abenteuer. Aber Abenteuer können auch was Schönes sein, ne? Kollege Robert Jans, lass uns mal über den neuen Fahrplan der Bahn sprechen. Kann man bei den ganzen Verspätungen ja fast vergessen, es gibt tatsächlich einen.
1: Ja, und ab Mitte Dezember gilt der neue Fahrplan für 2027. Für NRW bringt er einige Verbesserungen, aber natürlich auch, ich sag mal, Einschränkungen.
0: Okay, was ändert sich konkret?
1: Na, vor allem bei den Direktverbindungen tut sich einiges. Aus Westfalen fahren wieder täglich ICEs über Kassel nach Würzburg, Nürnberg und München. Von Bonn gibt es wieder alle 2 Stunden einen direkten ICE nach Berlin. Und Siegburg-Bonn bekommt stündliche ICE-Verbindungen in Richtung Essen, Nürnberg und München. Ja, und an Sommerwochenenden, da fahren häufiger direkte ICEs über Gent und Brügge bis nach Ostende.
0: Es klingt erstmal alles richtig schön, auch so ein Wochenende an der belgischen Küste. Warum nicht? So, dann gucken wir mal auf die anderen Dinge. Wo gibt's denn nächstes Jahr Probleme?
1: Ja, da gibt's doch einiges. Also von Februar bis Mitte Mai fallen die ICE-Sprinter zwischen Köln und Hamburg aus. Zwischen Mitte Mai und Anfang Juli ist die Schnellfahrtstrecke Köln-Frankfurt gesperrt. Da brauchen die ICEs durch immerhin schöne Mittelrheintal über 1 Stunde länger. Und im Sommer trifft es dann das Ruhrgebiet. Von Juli bis Mitte Oktober ist die Strecke zwischen Duisburg, Essen, Bochum und Dortmund gesperrt. Einige Fernzüge fallen dann aus oder müssen anders fahren. Und außerdem wird die IC-Verbindung von Münster und Dortmund über Siegen nach Frankfurt komplett eingestellt. Laut Bahn wurde die einfach zu wenig genutzt.
0: Okay, also der neue Fahrplan der Bahn gilt ab dem 13. Dezember. Buchbar sind die Verbindungen schon ab morgen. Also mehr Direktverbindungen gibt es für NRW, aber auch 2027 gilt. Vor der Reise besser einmal mehr in die Apps gucken.
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1: Ich bin David Riemer. Die schwarz-rote Koalition hat ihren Streit über die Einführung einer Zuckersteuer beigelegt. Sie soll am Vormittag im Kabinett beschlossen werden, hieß es aus dem Bundesfinanzministerium. Der Kompromiss sieht laut RND eine zweistufige Steuer und Ausnahmen für kleinere Hersteller vor. Mit der Zuckersteuer will Bundesfinanzminister Klingbeil nicht nur Einnahmen für den Bundeshaushalt generieren, sondern auch Getränkeherstellern einen Anreiz geben, den Zuckergehalt zu senken und ihre Produkte gesünder zu machen. Bundespräsident Steinmeier hat den SPD-Politiker Alexander Schweizer zum neuen Bundesarbeitsminister ernannt. Steinmeier überreichte dem 53-Jährigen dazu die Ernennungsurkunde. Schweizer folgt auf Bärbel Baas, die nach einem Trauerfall in der Familie und öffentlichen Angriffen gegen sie ihren sofortigen Rücktritt erklärt hat.
2: Über 2 Meter groß, Veganer, Familienvater, Katholik, Lautern-Fan und leidenschaftlicher Arbeits- und Sozialpolitiker. Das Amt des Arbeitsministers kennt Schweizer schon aus Rheinland-Pfalz. Schon 2-mal leitete er das Landesministerium, bevor er nach dem Rücktritt von Malu Dreyer Ministerpräsident wurde. Viel Zeit, sich im neuen Job in Berlin einzuarbeiten, wird er nicht haben. Er steht unter Reformdruck, vor allem bei der Rente. Ein Knackpunkt ist die geplante Abschaffung der abschlagsfreien Rente nach 45 Beitragsjahren. Die Empfehlung der Rentenkommission lehnt Schweizer aber ab. Ursula Winkler, Nachrichtenredaktion.
1: Bei den Schulprotesten in Frankreich hat es erneut Gewalt gegeben. In der Hauptstadt Paris etwa ging die Polizei mit Wasserwerfern und Tränengas gegen Randalierer im Umfeld eines Demonstrationszuges vor, die sie mit Gegenständen beworfen sowie Geschäfte und Cafés beschädigt hatten.
3: Die Gewalt in Paris und auch in anderen Großstädten ging in der Regel nicht von den Schülern mit ihren vielen handgemalten Transparenten aus, sondern von aggressiven, oft schwarz vermummten Gruppen. Diese mischten sich unter die Demonstrationszüge, attackierten die Einsatzkräfte und begingen Sachbeschädigungen. Daraufhin griffen die Polizisten, die die ansonsten meist friedlichen Protestzüge begleitet hatten, zu härteren Einsatzmitteln. Aus Paris, Michael Evers.
1: Papst Leo hat nach Angaben des Vatikans eine Operation an der Lunge gut überstanden. Der Eingriff zur Entfernung eines Knotens sei erfolgreich verlaufen, teilte ein Sprecher am Abend mit. Der 71-Jährige habe in einer Klinik in Rom bereits in sein Zimmer zurückkehren können. Weitere Details sind noch nicht bekannt. Das waren die Nachrichten mit David Riemer.
4: Das Wetter.
5: Es bleibt herbstlich, wird aber morgen so ein bisschen freundlicher. In der Nacht ziehen die dicksten Wolken schon ab. Die Werte sinken auf 11 bis 9 Grad. Stellenweise gibt's Nebel. Morgen geht's erstmal wieder mit dichten Wolken los. Später lockert's aber immer öfter auf. Die Sonne guckt durch und es bleibt trocken und mild. 16 bis 19 Grad.
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5: Und da haben wir gerade nur noch ein bisschen stockenden Verkehr auf der A4. Aachen Richtung Köln zwischen Aachen Zentrum und Eschweiler West. 1 Minute Zeitverzug. Kommt gut durch. Mit Markus Steinacker. Und wenn ihr mich fragt, was ist eine gute Serie, würde ich sagen, mittendrin Flughafen Frankfurt vom Hessischen Rundfunk. Mega cool. Muss man natürlich ein bisschen flugzeugverrückt für sein, aber wir haben zum Glück ja auch die Kolleginnen und Kollegen, die euch noch andere gute Tipps vorschlagen. Kollege Sascha Fassbender hatte was sehr, sehr Spannendes. Hören wir gleich.
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5: Und wir haben natürlich auch die Hits für die Nacht eingepackt für euch. Den Anfang macht hier jetzt Joan Osborne, One of Us, und gleich die neue von Miley, Bass Persuades, und Nico Santos auch noch, Why Don't You Stay. Angenehme Nacht allerseits.

0: Ja, why don't you stay? Bleibt doch noch ein bisschen hier. Wir gucken eine schöne Serie. Und wir haben ja viele für euch zusammengetragen hier. Wir wollen euch jetzt für den Herbst unsere Lieblingsserien aus der Redaktion vorstellen. Neuheiten, aber auch so ein bisschen untergegangene Geheimtipps, sag ich mal. Zum Beispiel von Kollege Sascha Fassbender.
1: Ja, ich gucke mir Serien halt erst dann an, wenn wirklich alle Staffeln draußen sind. Ich ertrage es nicht, nach so einem riesigen Cliffhanger Monate oder vielleicht sogar noch länger zu warten. Und deswegen stelle ich die Serie Sons of Anarchy vor. Alle Staffeln sind da und die sind auch ganz gut gealtert, dass ich sie letztens einfach wieder von neu angefangen habe.
0: Okay, also eine Serie über einen kriminellen Motorradclub in den USA.
1: Ne? Und genau das ist es halt. Am Anfang denkst du genau das. Ja, einfach eine brutale Gangster-Serie, wie es halt viele davon gibt.
2: Diese Maxi-Arschlöcher kommen in unser Territorium. Ist mir egal, wen wir schmieren oder erledigen. Ich will diese gottverdammten Waffen.
1: Ja, es zeigt sich aber zum Glück noch in der allerersten Folge, dass da viel, viel mehr hintersteckt als einfach nur Gangster-Action.
0: Ja, dann sag mal, was zum Beispiel?
1: Also noch ziemlich am Anfang der Serie findet der Hauptcharakter Jax Dokumente seines verstorbenen Vaters.
3: Wie die Sons of Anarchy von ihrem Weg abkam, von John Thomas Teller.
4: Für meine Söhne, Thomas, der bereits in Frieden ruht, und Jackson, möge er nie dieses Leben voller Chaos kennenlernen.
1: Darin geht es unter anderem darum, wie und warum der Motorradclub kriminell wurde. Ist zwar fiktiv, die Serie, aber der Autor hat sich mit echten Hells Angels getroffen und es spielen auch echte Hells Angels mit. Klar, das bietet ihnen eine Bühne, lässt aber auch vermuten, wie der Alltag bei so einem kriminellen Motorradclub in Wirklichkeit aussehen könnte. Dazu kommen viele Emotionen bei harten Motorradkerlen und eine Handlung mit massig Wendungen, also viele Plot-Twists.
0: Okay, krass. Also Sons of Anarchy, der Serientipp von Kollege Sascha Fassbender, gibt's zu streamen unter anderem bei Disney Plus und Magenta. Übrigens nicht mehr was für Motorradliebhaber.
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0: Früh sind noch einige Wolken unterwegs, danach lockert es aber immer wieder auf. Der Mittwoch, der wird relativ freundlich und trocken, vor allem am Nachmittag, und noch relativ mild, bis zu 19 Grad sind drin.
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0: Und gerade haben wir noch einen Stau auf der A44 Aachen Richtung Mönchengladbach zwischen Jülich West und Titz. 4 Kilometer, 5 Minuten plus. Gute Fahrt. Es ist leider jeden Herbst dasselbe. Es wird früher dunkel und manchmal haben dadurch Einbrecher leichteres Spiel, in unsere Wohnung zu kommen. Das Krasse ist aber, die haben eine neue Masche entdeckt, wie sie jetzt rausfinden, ob Wohnungen lange Zeit leer stehen. Sprechen wir gleich mal ausführlich drüber.
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0: das Wetter.
1: Es geht dicht bewölkt und noch leicht verregnet in die Nacht. Die Temperaturen gehen zurück auf 11 bis 9 Grad. Dann wechseln die Wolken so ein bisschen die Etage. Es gibt Nebel zum frühen Morgen. Und auch morgen früh

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0: angenehme Nacht allerseits. Markus Steinacker ist hier. Und das ist schon eine krasse Masche. Ein dünner Klebefaden an der Haustür oder ein kleiner Plastikschnipsel im Türrahmen sieht erstmal harmlos aus, kann aber ein schlechtes Zeichen sein. Die Polizei warnt aktuell von einer Masche, mit der Einbrecher testen, ob Wohnungen länger leer stehen. Dafür klemmen sie eben solche Fäden oder kleine Plastikteile zwischen Tür und Rahmen. Wird die Tür geöffnet, verschwinden sie. Bleiben sie über längere Zeit an Ort und Stelle, kann das für Täter heißen, hier ist offenbar niemand zu Hause. Wer sowas an seiner Tür entdeckt, sollte es fotografieren und die Polizei informieren. Und gerade in der dunklen Jahreszeit gilt, das Zuhause möglichst bewohnt aussehen lassen, sagt Kriminalhauptkommissar Rüdiger Heil vom LKA.
1: Das heißt, wir favorisieren da tatsächlich mit Zeitschaltuhren zu arbeiten, dass mit Beginn der Dämmerung Licht im Objekt vorhanden ist.
0: Ja, und wir haben noch einen Experten gefragt, in Anführungszeichen Hermann Wenning. Er war nämlich selbst Einbrecher, sagt aber heute.
2: Ich habe heute auch noch ein schlechtes Gewissen, also man tut den Leuten schon Angst an und sie können vielleicht nachher auch nicht mehr so unbefangen in der Wohnung sein. Also es ist schon ein schlimmes Verbrechen.
0: Sein Tipp gegen Einbrecher?
2: Zum Beispiel Türen, Fenster sichern mit Pilzkopfverriegelungen oder auch Querverriegelungen bei den Türen. Und Einstiegshilfen sollte man nicht im Garten haben, damit man nicht über

0: an den Balkon reinkommen kann. Also Leitern in Mitte verschließen. Was auch ganz gut wichtig ist, dass die Nachbarn jetzt im Urlaub mal nachschauen, dass sie sich da auch bemerkbar machen, wenn da Fremde auf dem Grundstück sind. Also eine gute Nachbarschaft kann schon einiges an Sicherheit bringen.
1: Also oft sind es die Klassiker: Türen, wenn ihr geht, immer abschließen, Fenster und Terrassentüren nicht auf Kipp lassen und Ersatzschlüssel nicht draußen verstecken und am besten die Nachbarn bitten, die Bude immer mal wieder abzuchecken.
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1: Ich bin David Riemer. Papst Leo leidet nach Angaben seiner behandelnden Ärzte an Lungenkrebs. Dies teilte das Ärzteteam der Gemelli-Klinik in Rom nach einer Operation des 71-Jährigen mit. Bei dem Eingriff sei der untere Lappen der rechten Lunge entfernt worden. Die anschließende Untersuchung habe bestätigt, dass es sich bei dem Knoten um ein sogenanntes Lungenadenokarzinom handele. Bundespräsident Steinmeier hat den SPD-Politiker Alexander Schweizer zum neuen Bundesarbeitsminister ernannt. Steinmeier überreichte dem 53-Jährigen dazu die Ernennungsurkunde. Schweizer wird Nachfolger von Bärbel Baas. Sie hatte ihren sofortigen Rücktritt als Ministerin und als SPD-Vorsitzende erklärt. Die Ernennung nutzte Steinmeier auch für mahnende Worte.

0: An die Adresse der Koalition. Er sagte:
1: Mit dem heutigen Wechsel im Kabinett bleibt die Bundesregierung auf allen Positionen besetzt. Zugleich bleiben die Erwartungen der Deutschen bestehen. Zuallererst die Erwartung, dass die Erneuerung unseres Landes gelingt. Das ist keine leichte Aufgabe. Diese Aufgabe fordert von allen Verantwortlichen Disziplin, gegenseitiges Vertrauen und die Bereitschaft zum Kompromiss.
0: Bundespräsident Steinmeier. Im Dezember will sich in Sachsen-Anhalt der AfD-Politiker Ulrich Siegmund als Ministerpräsident zur Wahl stellen. Die CDU-Fraktion will dann noch vor der Wahl den Saal verlassen. Um so dem Verdacht aus dem Weg zu gehen, aus den CDU-Reihen könnte es Stimmen für einen AfD-Ministerpräsidenten geben.
2: Es war offenbar nicht leicht für die 15 CDU-Abgeordneten, sich auf dieses ungewöhnliche Vorgehen zu einigen. Über 3 Stunden diskutierten sie hinter verschlossenen Türen in einem Raum im Landtag hier in Magdeburg. Anschließend verkündete Fraktionschef Sven Schulze das Ergebnis. 14 Abgeordnete stimmten zu. Einer will nochmal juristische Beratung in Anspruch nehmen. Und warum das Ganze? Vor einer Woche hatte der AfD-Landtagspräsident 4 Stimmen mehr bekommen, als AfD und BSW zusammen eigentlich haben. Es folgten Spekulationen, CDU-Abgeordnete könnten mit Ja gestimmt haben. Aus Magdeburg, Dörte Hein.
0: Der mit 120 Millionen Euro maximal gefüllte Euro-Jackpot geht nach Nordrhein-Westfalen. Ein Lottospieler oder eine Tippgemeinschaft hat die richtige Zahlen getippt, teilte Westlotto mit. Damit ist der deutsche Lotterie-Rekordgewinn eingestellt. Laut dem Online-Anbieter Lotto24 stammt der Gewinner aus dem Kreis Mettmann und ist 35 Jahre alt.
3: Das Wetter.
4: Es wird wieder ein bisschen schöner. Morgen Nachmittag lockern die Wolken oft auf. Es bleibt trocken und wird nochmal mild. Maximal 16 bis 19 Grad. Jetzt in der Nacht kommen aber noch einzelne Schauer aus dichten Wolken runter. Später lockert es auf. Stellenweise bildet sich aber Nebel. Das Ganze bei Tiefstwerten jetzt in der Nacht zwischen 9 und 11 Grad.
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4: Und wir haben gerade eine Warnmeldung von der A44 Aachen Richtung Mönchengladbach. Zwischen Jülich Ost und Titz, da haben wir eine Unfallstelle auf allen Fahrstreifen. Fahrt vorsichtig, kommt gut durch. Mit Markus Steinacker und Teddy Swims, Queen und Iggy Kelly gleich hier für euch. Die Hits für die Nacht. Macht's euch schön.
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0: 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Happy Birthday, kann man noch sagen, ne? Ja, wir haben noch nicht 0 Uhr. Einer der bekanntesten deutschen Thriller-Autoren wird heute 55. Sebastian Fitzek. Den kennt man sogar, wenn man Lesen nicht zu seinen Hobbys zählt.
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2: Wieso stehen alle so auf Thriller, Horror und True Crime? Ja, und auf Sebastian Fitzek. Ja, der steht ja wie kaum ein anderer für Spannung. Der Typ haut locker 12 Bücher raus. Im Monat. Ach, wenn nicht sogar am Tag. Und alle Bestseller. Und das gönne ich ihm. Ne? Ist ein super Typ. Aber was anderes darf ich ehrlich gesagt auch gar nicht mehr sagen. Als meine Freundin wieder in einem seiner Bücher vertieft war und zwischendurch nur immer vor sich hingemurmelt hat. Ach, typisch, dieser Fitzek. Und dann lacht die wieder so, als würden die sich schon lange kennen. Und ich hab dann nur so beiläufig angemerkt. Ja, der denkt sich aber auch das ganze schräge Zeug aus, ne? Finde ich schon irgendwie unheimlich. Ey, da hat die mich angeguckt, als hätte ich gerade ihre Lieblingsbluse als Serviette benutzt. Ich meine natürlich, ich finde ihn unheimlich erfolgreich. Schnell Wacker noch retten, ne? Aber wenn ich The Expendables gucke, oder John Wick, oder Rambo, sag was, egal, dann geht das nicht, weil viel zu brutal. Ist doch krank, was ich mir da reinziehe. Wahrscheinlich wäre es okay, wenn ich das als Buch lesen würde. Aber dann müsste ich mir ja die ganzen Special Effects vorstellen. Das geht ja nicht.
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0: Das Wetter.
1: In der Nacht jetzt ist es noch wechselnd bis stark bewölkt. Vereinzelt kommt auch noch Regen runter. Zum frühen Morgen bildet sich auch Nebel. Das Ganze bei Tiefstwerten zwischen 11 und 9 Grad. Morgen geht's rauf bis auf 19 Grad noch maximal. Dazu ist es erst noch bewölkt. Morgen Nachmittag kommt aber immer öfter die Sonne raus und es soll trocken bleiben.
0: NRW Verkehr.
1: Da haben wir noch die A33 drin. Bridon Richtung Bielefeld. Zwischen Paderborn Schloss Neuhaus und Paderborn Sennelager ist die Autobahn gerade gesperrt. Wahrscheinlich noch bis 13:30. Grund ist ein Unfall. Es staut sich noch auf der A42 Dortmund Richtung Kamp-Lintfort. Zwischen Duisburg-Beek und Baal 1 Kilometer, 4 Minuten plus. Außerdem dichter Verkehr auf der A43 Münster Richtung Recklinghausen. Zwischen Lavesum und Haltern 5 Minuten plus. Und auf der A57 Nimwegen Richtung Köln. Zwischen Krefeld-Gartenstadt und Zentrum dichter Verkehr 6 Minuten.

0: Gute Fahrt. Ja, ich werde manchmal schon neidisch, wenn ich jetzt nach oben gucke und die Zugvögel Richtung Süden fliegen sehe, denke ich mir so, ich will das auch machen, einfach in jedem Herbst in den Süden fliegen. Gut, jetzt haben die natürlich keine Business Class, aber trotzdem, ich glaube, es ist cool. Wobei, wir hören gleich mal nach, wie das wirklich so ist bei den Zugvögeln, denn Wissenschaftler haben jetzt rausgefunden, die sind teilweise da oben doch ganz schön egoistisch. Hören wir gleich mal rein.
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0: Ich bin Markus Steinacker und das hier passt, finde ich, auch voll in den Herbst. Martin Garrix und Ed Sheeran, Repeat It.

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0: Man sieht und hört sie jetzt wieder über uns. Zugvögel, die in Richtung Winterquartiere aufbrechen. Und Forschern ist da was Interessantes aufgefallen. Die sind teilweise ein bisschen egoistisch unterwegs. Bei Rückenwind macht jeder sein eigenes Ding. Bei Flaute oder Gegenwind warten die Zugvögel gemeinsam auf ein passendes Zeitfenster, um zusammen zu starten. So viel jetzt nur zu den Windverhältnissen. Aber jetzt überleg mal, wenn du da noch den ein oder anderen anstrengenden Zeitgenossen mit in der Formation hast.
1: Hey, Hans!
2: Was denn?
1: Wann sind wir da?
2: Bald.
1: Und wann genau?
2: Bald.
1: Hans?
2: Ja.
1: Sag dem Vogel da vorne mal, ich brauche eine Pipi-Pause.
2: Das geht nicht.
1: Warum?
2: Wir machen keine Pipi-Pausen. Lass einfach laufen.
1: Das ist ja widerlich.
2: Du frisst Gras.

0: ist widerlich.
1: Du?
0: Was ist denn jetzt schon wieder?
1: Warum fliegen wir eigentlich immer in V-Formation?
0: Hä? Was?
1: Naja, man könnte ja auch ein bisschen Schwung in die Sache bringen und als A fliegen oder als Z.
0: Als Z? Warum als Z?
1: Na, wegen Zugvogel. Oh. Warum heißen wir eigentlich Zugvögel? Wir fliegen doch.
0: Hä? Was?
1: Naja, also ich bin noch nie Zug gefahren. Du?
0: Nee.
1: Na eben.
0: Ja, wo du recht hast, ja, du hast recht. Warum kann ich nicht einfach Zug fahren, wenn ich das will?
1: Nee, Moment. So habe ich das nicht gemeint.
0: Doch, du hast ja recht. Hat mich mal jemand gefragt, wie ich von A nach B kommen will? Niemand. Hat mich jemand gefragt, ob ich nicht lieber in keine Ahnung, Mallorca überwintern will? Keiner. Mir reicht's. Ich steig aus. Ich flieg aus. Egal, ich bin weg.
1: Nein, warte. Du kannst die Formation nicht verlassen. Hallo? Entschuldigung, Herr Zugvogelführer, wir hätten da ein Loch in der Formation. Hallo? Wie steht's eigentlich mit McDonald's zum Mittag?
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1: Ich bin David Riemer. Papst Leo hat Lungenkrebs, das sagten seine Ärzte nach einer Operation des 71-Jährigen. Bei dem Eingriff wurde Leo der untere Lappen der rechten Lunge entfernt. Nach einer Gewebeuntersuchung stand dann fest, es ist Krebs.
2: Eine Schreckensnachricht für viele Gläubige. Leo selbst, sagen seine Ärzte hier, habe damit gerechnet, dass es Krebs ist. Seine Prognose sei aber gut, da der Tumor im Frühstadium entdeckt wurde. Etwa 1,5 Stunden wurde der Papst hier operiert. Alles lief wie geplant und einige Zeit später fragte er schon nach seinem Abendbrot. Erst am Wochenende hatte Leo, der sich immer fit hält, völlig überraschend erklärt, er habe einen Lungenknoten. Aus Rom. Claudia Wächter.
1: Die schwarz-rote Koalition hat ihren Streit über die Einführung einer Zuckersteuer beigelegt. Sie soll am Vormittag im Kabinett beschlossen werden. Der Kompromiss sieht laut Redaktionsnetzwerk Deutschland eine zweistufige Steuer und Ausnahmen für kleinere Hersteller vor. Mit der Zuckersteuer will Bundesfinanzminister Klingbeil nicht nur Einnahmen für den Bundeshaushalt generieren, sondern auch Getränkeherstellern einen Anreiz geben, den Zuckergehalt zu senken und ihre Produkte gesünder zu machen. Bundespräsident Steinmeier hat den SPD-Politiker Alexander Schweizer zum neuen

0: Bundesarbeitsminister ernannt. Steinmeier überreichte ihm dazu die Ernennungsurkunde. Schweizer folgt auf Bärbel Baas, die nach einem Trauerfall in der Familie und öffentlichen Angriffen gegen sie ihren sofortigen Rücktritt erklärt hat.
1: Über 2 Meter groß, Veganer, Familienvater, Katholik, Lautern-Fan und leidenschaftlicher Arbeits- und Sozialpolitiker. Das Amt des Arbeitsministers kennt Schweizer schon aus Rheinland-Pfalz. Schon 2-mal leitete er das Landesministerium, bevor er nach dem Rücktritt von Malu Dreyer Ministerpräsident wurde. Viel Zeit, sich im neuen Job in Berlin einzuarbeiten, wird er nicht haben. Er steht unter Reformdruck, vor allem bei der Rente. Ein Knackpunkt ist die geplante Abschaffung der abschlagsfreien Rente nach 45 Beitragsjahren. Die Empfehlung der Rentenkommission lehnt Schweizer aber ab. Ursula Winkler, Nachrichtenredaktion.
0: Zum Fußball. Nach einem erneuten Blitzgegentor und einem Platzverweis für Michael Olise hat der FC Bayern einen weiteren Sieg verpasst. Beim 3:3 im Auswärtsspiel der Champions League bei Viking Stavanger drehten die Bayern um Doppelpacker Harry Kane zwar nach einem 0:2 Rückstand zunächst das Spiel, kassierten aber nach der gelb-roten Karte für Olise in Unterzahl den Ausgleichstreffer. RB Leipzig dagegen kann sich auch in der Königsklasse auf seine Heimstärke verlassen. Das Team gewann gegen die PSV Eindhoven mit 1:0.
2: Das Wetter. Ja, hier und da tröpfelt es noch ein bisschen, da gibt's noch ein bisschen Regen in dieser Nacht, aber hey, keine Sorgen, der zieht jetzt so langsam schon raus und dann starten wir vielleicht mit ein bisschen Nebel hier und da in den Tag und dann wird's aber immer sonniger, die Wolken lassen nach, die ziehen langsam raus, Regen sowieso und dann bekommen wir auch Temperaturen so zwischen 16 und 19 Grad. Also wird ein sehr, sehr schöner Tag heute. Der Donnerstag wird auch sehr schön, der wird sogar ein bisschen wärmer noch, bis 21 Grad. Also der goldene Oktober kommt heute zurück.
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4: A31 Oberhausen-Gronau zwischen Dreieck Bottrop und Bottrop-Feldhausen, 1 Kilometer Stau. Und A40 Essen-Dortmund zwischen Dortmund-Klei und Kreuz Dortmund-West, 1 Kilometer stockender Verkehr. Wir wünschen allen unterwegs gute Fahrt.
2: Vor ein paar Tagen haben sie noch ihr allerletztes Konzert von diesen 10 Konzerten bei uns in NRW gegeben, die Backstreet Boys. Ja. Habt ihr schon Entzugserscheinungen, ja? Wollt ihr noch ein bisschen Backstreet Boys? Ja, komm. Backstreet Boys gleich bei uns mit As Long As You Love Me. Für alle, die in Düsseldorf bei einem der 10 Konzerte der Backstreet Boys waren und nochmal so ein bisschen sich daran erinnern wollen. Gleich hier, nach der neuen Nummer von Nico Santos. Classic ist mit dabei. Und wir starten mit Neeson Evans und dem Willerman.
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0: wie wär's mit einem eigenen Supermarkt? Ja, könnt ihr euch jetzt kaufen bei eBay Kleinanzeigen. Normalerweise ist man früher irgendwie zum Schrotthändler gefahren. Heute setzt man ein ganzes Zeug irgendwie bei eBay Kleinanzeigen rein. Und jetzt Fundstück. Ein Supermarkt. Kollege Robert Jans, das ist wirklich da zu bekommen. Mhm. Für schlappe 6 Millionen Euro. Muss ich dann da auch selbst die Regale einräumen oder an der Kasse sitzen? Oder
1: ja, aber Kevin, du scheinst es ja wieder zu haben, ne, wenn du dir darüber Gedanken machst. Aber nee, musst du nicht, keine Panik. Der Edeka, der bleibt da ganz normal drin. Verkauft wird im Grunde die Immobilie samt eingerichtetem Markt. Edeka ist tatsächlich nur der Mieter und der Mietvertrag, der läuft laut Makler erstmal 15 Jahre mit einer Option auf weitere 15 Jahre. Also wenn du überlegst, ist ein langfristiges Investment.
0: Ja, eine gute Investition. Wobei, um da selbst einzukaufen, das wäre jetzt morgens eine lange Fahrt. Der steht hier in Mecklenburg-Vorpommern. Ja. Aber ein ganzer Supermarkt bei Kleinanzeigen, das ist schon, ich finde es krass.
1: Ja, aber es ist noch lange nicht das Verrückteste, was da schon so angeboten wurde. Wenn wir mal nur auf NRW schauen. Ja, also in Recklinghausen, da hat zum Beispiel jemand eine antike Pferdekutsche angeboten. Erst für 2000 Euro und dann wegen des großen Erfolgs runtergesetzt später auf 900 Euro.
0: Ja, dann guckt mal draußen auf dem Parkplatz. Wer hat sie gekauft?
1: So, aber ist schick.
0: Ist schon mal Hafer raus bei den Spritpreisen, weißt du.
1: Ja, und wir bleiben mal beim Thema Mobilität in Wuppertal. Da wurde sogar mal eine komplette Schwebebahn angeboten. Baujahr 1972. Der Besitzer hatte sie erworben, durfte sie dann aber nicht auf sein Grundstück stellen und musste sie deshalb wieder abgeben. Ich sag mal sowas, ja, das checkt man ja vielleicht auch mal vorher, ne, bevor man so eine Schwebebahn kauft. Kaufpreis übrigens Verhandlungssache.
0: Ja, alles klar. Was, letzter Preis? Genau. So, Supermarkt, Kutsche, Schwebebahn. Ja. Haben wir noch was vergessen?
1: Klar, also drei angeblich perfekt runde Chicken Nuggets wurden mal für 100 Euro angeboten, ob mit sich sauer oder ohne, ist nicht überliefert. Und 2025 gab es eine gebrauchte Skigondel für 1.900 Euro, allerdings nur zur Abholung. Und für 499 Euro einen Kondomautomaten.
0: Ja, ich sag mal, besser haben als brauchen. So. Robert Jans, vielen Dank.
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0: Das Wetter.
1: Ja, hier und da kommt noch ein bisschen Regen runter. Temperaturen dann so zwischen 9 und 11 Grad, also eine relativ milde Nacht. Nachher starten wir erst wolkig, dann wird es aber immer besser. Die Sonne kommt häufiger durch und wir bekommen Temperaturen bis 19 Grad und auch der Donnerstag wird richtig schön.
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2: Hier die aktuelle Verkehrslage. A4 Köln-Aachen zwischen Frechen-Nord und Kreuzkerpen. Dichter Verkehr, 10 Minuten Zeitverlust. Weiterhin auf der A31 Oberhausen-Gronau zwischen Bottrop-Feldhausen und Schermbeck. 3 Kilometer stockender Verkehr, 25 Minuten Verzögerung. Zusätzlich auf der A40 Essen-Dortmund zwischen Dortmund-Klei und Kreuz-Dortmund-West. 1 Kilometer zäh fließender Verkehr. Darüber hinaus auf der A45 Hagen-Gießen zwischen Lüdenscheid-Süd und Meinerzhagen 1 Kilometer Stau. Und auch auf der A61 Venlo-Mönchengladbach zwischen Mackenstein und Kreuz-Mönchengladbach 1 Kilometer stockender Verkehr, 6 Minuten Verzögerung. Wir wünschen allen unterwegs gute Fahrt.
1: Guck mal, haben wir die Woche fast schon wieder geteilt. Ne? Es ist Mittwoch, also die Hälfte habt ihr schon. Also, okay, der Mittwoch ist noch sehr, sehr früh, ich gebe das zu, aber komm, was wir haben, das haben wir, ja? Die Black Eyed Peas jetzt für euch in dieser Nacht. Where is the love?

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0: Heute ist es soweit. Heute geht die Comedy Camp Tour weiter und zwar in Duisburg im Theater am Marientor. 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
1: Ich bin David Riemer. Papst Leo leidet nach Angaben seiner behandelnden Ärzte an Lungenkrebs. Dies teilte das Ärzteteam der Gemelli-Klinik in Rom nach einer Operation des 71-Jährigen mit. Bei dem Eingriff sei der untere Lappen der rechten Lunge entfernt worden. Die anschließende Untersuchung habe bestätigt, dass es sich bei dem Knoten um ein sogenanntes Lungenadenokarzinom handele. Bundespräsident Steinmeier hat den SPD-Politiker Alexander Schweizer zum neuen Bundesarbeitsminister ernannt. Steinmeier überreichte dem 53-Jährigen dazu die Ernennungsurkunde. Schweizer wird Nachfolger von Bärbel Baas. Sie hatte ihren sofortigen Rücktritt als Ministerin und als SPD-Vorsitzende erklärt. Die Ernennung nutzte Steinmeier auch für mahnende Worte an die Adresse der Koalition. Er sagte:
2: Mit dem heutigen Wechsel im Kabinett bleibt die Bundesregierung auf allen Positionen besetzt. Zugleich bleiben die Erwartungen der Deutschen bestehen. Zuallererst die Erwartung, dass die Erneuerung unseres Landes gelingt. Das ist keine leichte Aufgabe. Diese Aufgabe fordert von allen Verantwortlichen Disziplin, gegenseitiges Vertrauen und die Bereitschaft zum Kompromiss.
1: Bundespräsident Steinmeier. Im Dezember will sich in Sachsen-Anhalt der AfD-Politiker Ulrich Siegmund als Ministerpräsident zur Wahl stellen. Die CDU-Fraktion will dann noch vor der Wahl den Saal verlassen. Um so dem Verdacht aus dem Weg zu gehen, aus den CDU-Reihen könnte es Stimmen für einen AfD-Ministerpräsidenten geben.
3: Es war offenbar nicht leicht für die 15 CDU-Abgeordneten, sich auf dieses ungewöhnliche Vorgehen zu einigen. Über 3 Stunden diskutierten sie hinter verschlossenen Türen in einem Raum im Landtag hier in Magdeburg. Anschließend verkündete Fraktionschef Sven Schulze das Ergebnis. 14 Abgeordnete stimmten zu. Einer will nochmal juristische Beratung in Anspruch nehmen. Und warum?

0: das Ganze. Vor einer Woche hatte der AfD-Landtagspräsident 4 Stimmen mehr bekommen, als AfD und BSW zusammen eigentlich haben. Es folgten Spekulationen, CDU-Abgeordnete könnten mit Ja gestimmt haben. Aus Magdeburg, Dörte Hein.
1: Zum Fußball. Der FC Bayern hat einen weiteren Sieg in der Champions League verpasst. Beim 3:3 gegen Viking Stavanger verspielten die Münchner trotz einer zwischenzeitlichen Führung den Sieg. Nach der gelb-roten Karte für Michael Olise kassierte Bayern in Unterzahl den Ausgleich. RB Leipzig gewann dagegen sein Heimspiel gegen PSV Eindhoven mit 1:0.
2: Das Wetter.
3: So, der Regen zieht jetzt in dieser Nacht langsam raus und nachher erwartet uns dann ein wirklich schöner Tag wieder. Es wird trocken bleiben. Am Anfang gibt es noch ein paar Wolken, aber dann so im Tagesverlauf setzt sich die Sonne immer häufiger durch. Wir bekommen so Temperaturen bis 19 Grad. Und das Schöne ist, am Donnerstag, da wird es dann nochmal richtig warm. Der wird auch nämlich richtig gut, der Donnerstag, mit Temperaturen dann sogar bis 21 Grad.
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4: A31 Oberhausen-Gronau zwischen Dorsten und Schermbeck, dichter Verkehr, 10 Minuten Zeitverlust. Und A45 Hagen-Gießen zwischen Lüdenscheid-Süd und Meinertshagen, 1 Kilometer stockender Verkehr. Wir wünschen allen unterwegs gute Fahrt.
3: Ich glaube, in den 80ern war jeder ein bisschen verliebt in Kim Wilde, oder? You keep me hanging on. Für alle, denen es ähnlich ging, hören wir gleich. Vorher noch ein bisschen Partymusik. Warum nicht Party machen, auch mal in so einer Mittwochnacht? Kato featuring John, here's Turn the Lights Off.
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0: Das Wetter.
1: Ja, hier und da tröpfelt es noch ein bisschen. Da gibt es noch ein bisschen Regen in dieser Nacht. Aber hey, keine Sorgen, der zieht jetzt so langsam schon raus. Und dann starten wir vielleicht mit ein bisschen Nebel hier und da in den Tag. Und dann wird es aber immer sonniger. Die Wolken lassen nach, die ziehen langsam raus, Regen sowieso. Und dann bekommen wir auch Temperaturen so zwischen 16 und 19 Grad. Also wird ein sehr, sehr schöner Tag heute. Der Donnerstag wird auch sehr schön. Der wird sogar ein bisschen wärmer noch, bis 21 Grad. Also der goldene Oktober kommt heute zurück.
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2: A31 Oberhausen-Gronau zwischen Dorsten und Lembeck. 3 Kilometer Stau, 60 Minuten Zeitverlust. Und A45 Hagen-Gießen zwischen Lüdenscheid Süd und Meinertshagen. 1 Kilometer stockender Verkehr. Wir wünschen allen unterwegs gute Fahrt.
1: Noch in dieser Woche erfüllen wir ja eure Wünsche und ihr erinnert euch vielleicht, eine Hörerin hatte ja den großen Wunsch, Shabusi zu treffen. Da haben wir nachgeguckt, haben gesehen, ja gut, der tritt ja gar nicht hier bei uns in NRW auf, aber in New York. Also, kurzerhand, weil wir der Wunscherfüllersender sind, haben wir einen Flug nach New York gebucht, haben unsere Hörerin da reingepackt, noch ein Hotel klargemacht und haben dann ein Treffen mit Shabusi klargemacht. Shabusi hören wir gleich, Bar-Song, direkt nach Gigi D'Agostino und La Passion.
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0: Meine Damen und Herren, halten Sie sich fest, die Deutsche Bahn hat einen neuen Fahrplan veröffentlicht. Robert Jans aus der Redaktion, wow. Ab wann verspäten sich die Züge denn im niegelnagelneuen Fahrplan?
1: Ja, ich sag mal so, also der gilt ja erstmal für 2027.
0: Ach, ich bin schon enttäuscht.
1: So, und der bringt Verbesserungen, aber auch Einschränkungen mit sich.
0: Dass die überhaupt noch einen machen, wundert mich. Also, aber gut, was ändert sich?
1: Wir haben uns mal durchgewühlt. Also vor allem bei den Direktverbindungen, da tut sich einiges. Aus Westfalen fahren wieder täglich ICEs über Kassel nach Würzburg, Nürnberg und München.
0: Toll.
1: Guck mal, ist ein Plus.
0: Oktoberfest, willkommen.
1: Es geht weiter. Von Bonn gibt's wieder alle 2 Stunden einen direkten ICE nach Berlin.
0: Ja, wenn kein Triebwagenschaden ist, so. Kommt der auch an.
1: Es geht, hör doch mal auf, das alles kaputt zu reden.
0: Nein, ich bin da ganz optimistisch.
1: Siegburg-Bonn bekommt stündliche ICE-Verbindungen Richtung Essen, Nürnberg und München. Nochmal Oktoberfest, auch
0: wow.
1: Die. Ne? Und an Sommerwochenenden fahren häufiger direkt die ICEs über Gent und Brügge bis nach Ostende.
0: Ja, vielleicht kommst du dann im Urlaub auch an. Das ist dann schön. Ne? So, mal eben Wochenende an der Küste, aber
1: ja,
0: sehr
1: das geht
0: realistisch.
1: Jetzt alles.
0: Sonntag bist du da, musst auch direkt wieder zurück. Oder so. Wo gibt es nächstes Jahr sonst noch Probleme?
1: Ja, gut, da ein paar habe ich. Also pass auf. Also von Februar bis Mitte Mai fallen die ICE-Sprinter zwischen Köln und Hamburg aus. Zwischen Mitte Mai, und da sagst du nichts, ne? Da bist du glücklich, ne?
0: Ja.
1: Zwischen Mitte Mai und Anfang Juli ist die Schnellfahrtstrecke Köln-Frankfurt gesperrt. Dann brauchen die ICEs durch Mittelrheintal über 1 Stunde länger. Und im Sommer trifft es dann das Ruhrgebiet. Ja, von Juli bis Mitte Oktober ist die Strecke zwischen Duisburg, Essen, Bochum und Dortmund gesperrt. Einige Fernzüge fallen darum dann aus oder müssen irgendwie anders fahren. Und außerdem wird die ICE-Verbindung von Münster und Dortmund über Siegen nach Frankfurt. Was wird die?
0: Eingestellt. Ja, was also, der denn, neue Fahrplan.
1: Aber die Begründung ist, das wurde einfach nicht genutzt, sagt die Bahn, oder zu wenig.
0: Ah, okay, genau. So, komm,
1: vielleicht hat man gar
0: keinen Bock mehr da zu fahren.
1: Abstellgleis.
0: So, der neue Fahrplan gilt also ab dem 13. Dezember. Juhu, ja. Er ist jetzt veröffentlicht worden. Buchbar sind die Verbindungen aber schon ab morgen. Also mehr Direktverbindungen für NRW, aber auch 2027 gilt vor der Reise besser einmal in der App nachschauen. Könnte so. Ja sein. Möglicherweise.
1: Das ausfällt.
0: Ja, mich wundert es immer eher, wenn die pünktlich kommen, weißt du, dann mache ich mir Sorgen.
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0: Robert, waren wir jetzt zu pessimistisch? Nein, oder?
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1: Ich bin David Riemer. Papst Leo hat Lungenkrebs, das sagten seine Ärzte nach einer Operation des 71-Jährigen. Bei dem Eingriff wurde Leo der untere Lappen der rechten Lunge entfernt. Nach einer Gewebeuntersuchung stand dann fest, es ist Krebs.
2: Eine Schreckensnachricht für viele Gläubige. Leo selbst, sagen seine Ärzte hier, habe damit gerechnet, dass es Krebs ist. Seine Prognose sei aber gut, da der Tumor im Frühstadium entdeckt wurde. Etwa 1,5 Stunden wurde der Papst hier operiert. Alles lief wie geplant und einige Zeit später fragte er schon nach seinem Abendbrot. Erst am Wochenende hatte Leo, der sich immer fit hält, völlig überraschend erklärt, er habe einen Lungenknoten. Aus Rom. Claudia Wächter.
1: Die schwarz-rote Koalition hat ihren Streit über die Einführung einer Zuckersteuer beigelegt. Sie soll am Vormittag im Kabinett beschlossen werden. Der Kompromiss sieht laut Redaktionsnetzwerk Deutschland eine zweistufige Steuer und Ausnahmen für kleinere Hersteller vor. Mit der Zuckersteuer will Bundesfinanzminister Klingbeil nicht nur Einnahmen für den Bundeshaushalt generieren, sondern auch Getränkeherstellern einen Anreiz geben, den Zuckergehalt zu senken und ihre Produkte gesünder zu machen. Bundespräsident Steinmeier hat den SPD-Politiker Alexander Schweizer zum neuen Bundesarbeitsminister ernannt. Steinmeier überreichte ihm dazu die Ernennungsurkunde. Schweizer folgt auf Bärbel Baas, die nach einem Trauerfall in der Familie und öffentlichen Angriffen gegen sie ihren sofortigen Rücktritt erklärt hat.
3: Über 2 Meter groß, Veganer, Familienvater, Katholik, Lautern-Fan und leidenschaftlicher Arbeits- und Sozialpolitiker. Das Amt des Arbeitsministers kennt Schweizer schon aus Rheinland-Pfalz. Schon 2-mal leitete er das Landesministerium, bevor er nach dem Rücktritt von Malu Dreyer Ministerpräsident wurde. Viel Zeit, sich im neuen Job in Berlin einzuarbeiten, wird er nicht haben. Er steht unter Reformdruck, vor allem bei der Rente. Ein Knackpunkt ist die geplante Abschaffung der abschlagsfreien Rente nach 45 Beitragsjahren. Die Empfehlung der Rentenkommission lehnt Schweizer aber ab. Ursula Winkler, Nachrichtenredaktion.
1: Zum Fußball. Der FC Bayern hat einen weiteren Sieg in der Champions League verpasst. Beim 3:3 gegen Viking Stavanger verspielten die Münchner trotz einer zwischenzeitlichen Führung den Sieg. Nach der gelb-roten Karte für Michael Olise kassierte Bayern in Unterzahl den Ausgleich. RB Leipzig gewann dagegen sein Heimspiel gegen PSV Eindhoven mit 1:0.
4: Das Wetter.
5: Ja, hier und da kommt noch ein bisschen Regen runter. Temperaturen dann so zwischen 9 und 11 Grad, also eine relativ milde Nacht. Nachher starten wir erst wolkig, dann wird's aber immer besser. Die Sonne kommt häufiger durch und wir bekommen Temperaturen bis 19 Grad und auch der Donnerstag.